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0: 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Die göttliche Liebe von Shiva und Shakti.
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1: Justin Hoffmann
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0: 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Mein Name ist Brit, aka Birgit Brandner, und ich freue mich, dass du heute wieder mit dabei bist. Bei mir im Studio sitzt heute die Angie. Sie ist 48 Jahre, eine gebürtige Salzburgerin, und hat heute einen 17-jährigen Sohn. Und unser Thema heute ist jetzt wieder mal kein so leichtes, aber dafür umso wichtiger. Es geht um psychische Gewalt in einer Beziehung und dass man sehr wohl aus dieser Beziehung ausbrechen kann. Hallo Angie, schön, dass du heute da bist und mit uns über dieses Thema redest.
1: Hallo.
0: Und das bringt mich eigentlich gleich zu meiner ersten Frage. Das war wahrscheinlich so eine Phase in deinem Leben, die dich sehr geprägt hat.
1: Auf jeden Fall.
0: Ja. Magst du uns da ein bisschen mitnehmen? Also du bist damals, glaube ich, mit einem Fünfjährigen ins Frauenhaus dann gegangen.
1: Genau.
0: Und hast die quasi aus dieser Beziehung gelöst.
1: Richtig. Also ich möchte halt meine Geschichte erzählen, weil ich weiß, dass viele Frauen glauben, dass sie den Schritt nie schaffen. Ich habe das auch geglaubt. Und irgendwann war aber die Angst größer zu bleiben, als die Angst zu gehen. Und die Entscheidung, dass ich mit meinem 5-jährigen Sohn ins Frauenhaus gehe, war sicher der schwerste Schritt meines Lebens, aber auch der Beginn von unserer Freiheit.
0: Ja, da kriege ich gleich die Gänsehaut, weil ich habe schon öfter eben gehört, dass das einfach verdammt schwer ist, diese Entscheidung zu treffen, weil da einfach so viel mitschwingt und so viel Erpressung und Drohungen auch passieren, dass man sich das dann auch echt erst einmal trauen muss und den Mut haben muss, dass man das dann auch wirklich durchzieht.
1: Das ist richtig. Leider.
0: Wie war das dann bei dir? Wie lange hat das gereift in dir, dieses, hey, ich gehe jetzt, mir reicht es jetzt?
1: Sehr lang. Also ich glaube, das hat 5 Jahre gedauert. Ich habe immer schon gewusst, ich muss gehen. Aber wie du schon gesagt hast, durch Drohungen, durch Erpressungen, durch das, dass er mir mein ganzes Geld weggenommen hat, habe ich irgendwie nie so wirklich Licht am Ende des Tunnels gesehen, wo ich gesagt habe, ich schaffe das allein nicht. Und der ausschlaggebende Grund war eigentlich dann mein Bub, der war damals 5. Und der hat dann einen Satz zu mir gesagt, wo ich gewusst habe, jetzt muss ich was machen. Weil ich habe gewusst, der 5-jährige Bub kriegt das alles mit, wo ich nicht geglaubt habe, dass der das so kapiert, was passiert. Und da habe ich dann gewusst, so, und jetzt darfst du schauen, dass du wirklich was tust, weil das geht so nicht weiter. Und der Bub ist dem Ganzen hilflos ausgeliefert im Endeffekt. Und ich kann gehen, aber der Bub nicht.
0: Und so hast du den Entschluss dann gefasst?
1: So habe ich den Entschluss dann gefasst, mit Hilfe einer Freundin, muss ich sagen. Der habe ich mir dann anvertraut, weil man sagt ja das auch nicht jedem, man schämt sich ja. Und es merkt ja auch nicht jeder, weil es ist ja meistens hinter verschlossenen Türen. Nach außen hin sind sie ja die Nettesten. Es glaubt dann auch fast keiner, wenn es das erzählst. Es ist auch schwer, das wem zu erklären, der nicht in dieser Situation ist, wo jeder sagt, mei, dann geh halt einfach, wieso trennst du nicht? Ja, so einfach ist das aber nicht. Die wissen schon genau, wie sie es machen müssen. Und die hat mir dann die Nummer vom Frauenhaus gegeben. Und ich habe dann nur mal 2 Tage gebraucht, bis ich mich dazu, beziehungsweise bis ich den Mut gehabt habe, dass ich denen einfach einmal eine E-Mail schicke, weil anrufen habe ich mich nicht getraut. Und dann habe ich denen eine E-Mail geschickt und habe das alles eingeschrieben. Und die haben dann gesagt, ja, sie würden mir gerne helfen, ob ich nicht auf ein Gespräch vorbeikomme. Habe ich gesagt, ja, ich komme vorbei. Und dann bin ich dort mehr oder weniger zusammengebrochen. Und die Frauenhausmitarbeiterin hat dann gesagt, wie lange wollen Sie das jetzt nur aushalten? Wie lange halten Sie das schon aus? Wie lange wollen Sie das nur aushalten? Dann habe ich gesagt, ich halte das jetzt seit über 10 Jahren aus. Sage ich, und seit mein Bub auf der Welt ist, ist es nur schlimmer. Und dann hat sie gesagt, ja, und weitere 5 Jahre werden Sie das nicht aushalten. Und dann habe ich immer noch gezögert und dann hat sie gesagt, es war schon gut, wenn wir kommen würden. Und sie haben sofort ein Zimmer frei für uns, weil es eben in ganz schlimmen Fällen immer Notzimmer gibt. Ja, und dann habe ich mich am Abend dann dazu entschieden, wie ich dann einfach gemerkt habe, wenn ich einen Schlüssel in der im Schloss her, wird mir schon schlecht, wenn er heimkommt. Es war einfach die Stimmung schlecht, am Buben ist es nicht gut gegangen, mir ist es nicht gut gegangen. Und dann habe ich dort angerufen und habe gesagt, wir kommen morgen. Und das war so der erste befreiende Schritt eigentlich, wo ich dann gewusst habe, jetzt wird sich was ändern.
0: Wow. Und das ist ja echt, was hast du da mitnehmen können? Also du bist ja quasi eigentlich schon geflüchtet.
1: Nur das Nötigste kannst du mitnehmen. Also das, was du halt ein bisschen auch gewohnt vom Oliver, ein paar Spülsachen. Es ist eine Flucht, ja natürlich. Und im Endeffekt, ich möchte jetzt nicht sagen, du bist obdachlos, aber du hast ein Dach über dem Kopf, aber dein Heim ist es halt nicht. Aber es war mir zu dem Zeitpunkt wurscht, weil ich habe gesagt, ein Zimmer mit einer Matratzen reicht für uns zwar, Hauptsache wir sind weg. Und genau.
0: Ja, und wenn du jetzt erzählst, das sind über 10 Jahre gewesen, wo du das einfach erlebt hast, dann wird das ja wahrscheinlich auch ein bisschen zur Normalität, oder wo man sagt, ja, das muss man halt aushalten, das ist halt so.
1: Leider, ja. Es ist wirklich so, dass du dir denkst, das ist normal, weil du redest ja mit anderen nicht drüber. Und mein Schlüsselerlebnis war dann eigentlich mit einem, ich habe dann eine Ergotherapie gebraucht bei meiner Hand. Und der war dann so nett zu mir und so respektvoll zu mir und so, ja, der hat mir einfach, keine Ahnung, ich habe einfach gemerkt, okay, ich verdiene das auch, dass wer nett ist zu mir, ich verdiene das auch, dass man respektvoll mit mir redet und dass man normal mit mir umgeht. Und das war dann auch so das Ding, wo ich mir gedacht habe, ich muss mich trennen. Das ist nicht das Leben, was ich möchte, und das auch nicht das Leben, das ich verdient habe.
0: Ich glaube, das ist aber ganz oft der Punkt, oder? Dass man dann selber an dem zweifelt, an sich zweifelt, an dem, was ist denn jetzt richtig?
1: Genau.
0: Bin ich falsch? Oder genau. Das kann es doch nicht sein. Und auch, dass man sich keinen anderen anvertrauen kann, weil die Scham da ist. Und ich glaube, das ist einfach auch dieser riesige Brocken, diese Scham, wie man jetzt auch oft hört, die muss die Seite wechseln, weil du kannst ja nichts dafür.
1: Richtig, ja.
0: Du das bist da reingeschlittert und bist das Opfer, das muss man in dem Fall ganz klar sagen. Aber es ist auch schwierig, das Opfer zu sein, wenn man quasi das nicht sieht, was passiert.
1: Das ist richtig. Man sieht es ganz lange nicht. Ich muss auch ehrlich sagen, ich habe es erst im Frauenhaus so richtig kapiert, dass ich in einer Gewaltbeziehung war. Das war mir vorher nicht so bewusst. Aber es gibt halt auch diese psychische Gewalt. Wir kennen nur die körperliche Gewalt, aber es gibt auch die psychische Gewalt und die ist oft viel schlimmer. Und einmal zu checken, was ist eigentlich Gewalt, das war schon, das hat mir schon die Augen geöffnet. Wo ich gesagt habe, okay, das war mir gar nicht bewusst, dass zu Gewalt so viel dazugehört. Und das habe ich dann, wie gesagt, so richtig erst im Frauenhaus kapiert, was da abgegangen ist.
0: Also du hast dann richtig da auch psychologische Unterstützung von denen gekriegt, um das erst einmal ganz aufzuarbeiten bzw. zu realisieren.
1: Genau. Und vor allem, man ist ja so tief in dieser Gewaltspirale, nennt man das, drinnen, dass man eigentlich gar nicht mehr an sich selber denkt, sondern immer nur denkt, wie geht es jetzt erm und was tut jetzt er Und jetzt habe ich mich getrennt und jetzt kommt er gerade heim. Wahrscheinlich sieht er jetzt, dass wir weg sind und. Und das war eigentlich nur mal schlimm, weil ich nicht an mich gedacht habe, wo ich gesagt habe, ich bin jetzt frei, sondern ich habe mir gedacht, wie geht's ihm? Und da hat dann eben, und man hat ja zum Glück Betreuung im Frauenhaus, du kannst ja jederzeit ein Gespräch haben, du hast einmal in der Woche sowieso ein Gespräch. Und die haben mir dann auch immer gesagt, ich bin schon so tief in der Gewaltspirale, dass ich gar nicht mehr an mich denken kann. Sondern, aber ich muss an mich denken, gerade jetzt. Und so habe ich das dann wieder schon langsam gelernt.
0: Wie lange hat das dann gedauert?
1: Boah. Ja, das hat lang gedauert. Also das war nicht mit dem Frauenhausbesuch abgeschlossen, auf keinen Fall. Also wir waren 3 Monate im Frauenhaus und es hat sicher dann noch ein paar Jahre gedauert.
0: Wie ist es dann weitergegangen nach dem Frauenhaus, beziehungsweise auch mit deinem Ex-Partner dann, weil es war jetzt dann weg. Da wird sie ja dann auch gedacht haben, okay, wo sind die jetzt? Was ist da jetzt passiert? Was ist da los?
1: Na klar, er hat natürlich Nachrichten geschickt. Er hat mich angerufen 100.000 Mal. Ich bin nicht dran gegangen. Er hat dann E-Mails geschrieben die ganze Zeit. Er wollte dann irgendwann einen Buben sehen. Das war auch sehr schwierig. Ich habe mich dann ans Jugendamt gewandt. Wegen der Unterhaltszahlung auch, weil er wollte mir ja nichts zahlen. Also das ist auch ganz wichtig, dass man sich da wirklich ans Jugendamt wendet und sagt, regelt mir das bitte mit dem Unterhalt, damit wir Frauen nichts damit zu tun haben. Und die haben mir dann gesagt, ich kann mich an die soziale Abteilung wenden im Jugendamt. Und ja, das war dann auch ein schwieriges Hin und Her und Hin und Her. Und es steht halt immer Aussage gegen Aussage, gerade bei psychischer Gewalt. Sie können sich gut verkaufen. Du als Frau bist natürlich eingeschüchtert. Und ich habe dann immer Angst gehabt, dass er mir einen Buben wegnimmt, weil das hat er ja auch immer angedroht, er nimmt mir das Kind weg. Das war eigentlich meine größte Angst, dass mir das Kind wegnehmen, wenn ich irgendwas sage oder irgendwas tue. Und naja, es ist dann bei uns wirklich bis zur Gerichtsverhandlung gegangen, bis zum familienpsychologischen Gutachten und bis ich ihn angesagt habe wegen Stalking, weil er mir halt dauernd Nachrichten geschrieben hat. Und ich habe das auch erst über die Polizei erfahren, dass auch ununterbrochen Nachrichten schreiben Stalking ist. Das habe ich auch nicht gewusst.
0: Das ist auch spannend, also, dass man das weiß, oder? Mhm.
1: Wenn man dauernd WhatsApp kriegt und immer bombardiert wird mit WhatsApp oder irgendwas oder E-Mails oder SMS oder irgendwas, dann ist das, fällt das unter Stalking.
0: Und kann dagegen dann vorgegangen werden oder wird dagegen vorgegangen, wenn du dich an die Polizei wendest?
1: Also bei mir ist nicht dagegen vorgegangen worden. Ich hätte einen Strafantrag stellen müssen, habe ich dann aber nicht gemacht. Weil ich gesagt habe, ich schaue jetzt einmal, ob es so aufhört. Im Nachhinein muss ich sagen, hätte es doch da. Aber wenn du, da bist du einfach so eingeschüchtert, dass du das einfach nicht traust. Du traust dir diesen Schritt einfach nicht machen, der eigentlich notwendig ist.
0: Weil du wärst ja trotzdem immer noch kontaktiert, wie du gesagt hast, bombardiert. Das heißt, das beinhaltet ja auch Drohungen und so weiter. Genau. Also das stelle mir dann schon sehr schwierig vor und sehr belastend vor allem, weil das hat es ja in einem Ausnahmezustand, das war jetzt weg.
1: Ja.
0: Es war jetzt in einer neuen Umgebung, du hast einen 5-jährigen Sohn gehabt zu der Zeit. Also den hat das ja auch belastet.
1: Na klar. Na klar war das auch ganz schlimm für einen Buben.
0: Und war das so eine Zeit in deinem Leben, wo du glaubst hast, es bricht alles zusammen und du kommst nicht mehr weiter?
1: Auf jeden Fall.
0: Was hat dir dann geholfen, dass du da weitergehst und da durchgehst, vor allem durch diese Phase?
1: Ich habe mich emotional völlig erschöpft und gefangen gefühlt. Gewalt zerstört ja nicht nur den Alltag, es zerstört ja auch das Selbstwertgefühl und das eigene Sicherheitsgefühl. Das ist eigentlich eins von den schlimmsten Sachen, wenn das eigene Sicherheitsgefühl einfach nicht mehr da ist. Aber es war für mich auch der Punkt, wo ich einfach gesagt habe, es muss aufhören. Und ich habe einfach auch gleichzeitig gewusst, ich muss meinen Sohn beschützen. Und das war eigentlich dann auch so wo ich dann gesagt habe, wir beide haben einfach was anderes verdient.
0: Ja, dein Anker, oder? Die Verantwortung an anderen Menschen gegenüber.
1: Richtig,
0: die
1: genau. Das war eigentlich, mein Bruder hat mich eigentlich da aufrechterhalten, muss ich sagen. Also ich bin dann wieder in die Arbeit gegangen, ich hab ihn jeden Tag in den Kindergarten gebracht. Einfach diese Struktur im Alltag, die hat mich aufrechterhalten.
0: Und hast du da Angst gehabt, dass er da nochmal da steht? Oder das Kind vom Kindergarten abholt?
1: Ja, ganz oft.
0: Oder?
1: Ganz oft. Aber das, ich habe das auch mit den Erzieherinnen im Kindergarten besprochen. Ich habe gesagt, er darf ihn nicht abholen, ihr wisst, wo wir sind. Ich habe ihnen das ehrlich gesagt, bin da ganz offen und ehrlich mit der Situation umgegangen. Und durch das habe ich gewusst, da passiert wenigstens nichts. Weil er nicht abholen darf. Und das war, ja.
0: Und wie ist da dein näheres Umfeld damit umgegangen? Hast du das dann auch da offen kommuniziert oder war da die Scham dann einfach auch noch richtig so, dass man denkt, so, nein, ich will das eigentlich gar nicht, dass das wer weiß?
1: Das möchte ich lieber nicht sagen.
0: Okay, kein Problem. Und wie ist es dann weitergegangen? Wo hat es nach dem Frauenhaus dann gelandet?
1: Ich habe dann eine Wohnung für uns gesucht, wieder in dem Ort, wo wir vorher waren, weil ich gesagt habe, der Bub ist gut im Kindergarten integriert, es war schade, wenn ihn da jetzt ausreißen würde, seine Freunde waren dort, meine Freunde waren dort, ich habe gesagt, ich habe dort meinen Lebensmittelpunkt, ich möchte da eigentlich bleiben und habe dann mit Hilfe von unserem Pfarrer, muss ich sagen, eine Wohnung gefunden, sie war 40 Quadratmeter groß, war eine Einraumwohnung, aber ich habe gesagt, besser als nichts. Wir haben dann ganz viel Möbel geschenkt gekriegt, von Frauen also haben wir ein Bett geschenkt gekriegt, von einer Freundin haben wir eine Couch geschenkt gekriegt, Küche war eh schon drinnen, von einer anderen Freundin haben wir einen Esstisch gekriegt mit 4 Sesseln, dass wir da wenigstens einen Essplatz gehabt haben. Und so haben wir eigentlich unser Leben dann wieder aufbaut, mehr oder weniger. Von null, kannst du sagen.
0: Und hast du da Angst gehabt, wenn du da im selben Ort warst wie dein Ex-Partner?
1: Ja, natürlich. Ich habe ihn öfter bei unserem Haus vorbeifahren gesehen. Er hat ja aufgrund dessen, dass ich Angst gehabt habe, dass wir einen Buben wegnehmen, wenn ich ihn ihm nicht gebe, habe ich ihn gegeben, übers Wochenende. Und würde ich heute auch anders machen. Also man braucht sich da nicht fürchten, dass sie das Kind wegnehmen, weil das passiert definitiv nicht. Also da muss wirklich was ganz was Schlimmes sein. Aber das war halt einfach in mir so drinnen, weil er das auch immer wieder angedroht hat. Und durch das hat er natürlich viel gewusst, weil er hat ja das Kind ausgequetscht über unsere neue Lebenssituation. Und genau, und durch das hat er auch gewusst, wo wir wohnen. Aber ich habe mich eigentlich, was heißt sicher gefühlt? Sicher gefühlt ist schwer zum Sagen, weil, wie gesagt, mein Sicherheitsgefühl war weg. Das ist auch heute noch oft weg. Aber ich habe irgendwie gewusst, wenn er vor der Tür steht, rufe ich die Polizei an. Das war mir klar. Und ich habe gewusst, er kommt nicht einer bei uns. Und genau.
0: Und es liegt ja trotzdem auch schon was vor, wahrscheinlich bei der Polizei, auch wenn jetzt dem nicht nachgegangen wurde. Aber es ist ja trotzdem dokumentiert, dass du da schon mal
1: richtig
0: aktiv warst.
1: Eben, genau. Das war auch schon so. Und ich glaube schon, dass, weil die Polizei hat ja auch damals mit ihm geredet, wenn ich angezeigt habe, und ich glaube schon, dass sie ihm da auch ziemlich scharf zugeredet haben, dass er das jetzt so unterlassen hat und dass er uns in Ruhe zum Lassen hat. Also da war dann so zum Glück nichts mehr.
0: Und die Kommunikation zu ihm war eigentlich hauptsächlich dann über die Behörden und nicht mehr eigentlich über die.
1: Richtig, genau.
0: Das, was natürlich auch vieles erleichtert wahrscheinlich.
1: Das war dann schon auch sehr hilfreich, ja, weil wir haben dann eben durch die Gerichtsverhandlung einen Umgangspfleger gekriegt. Der hat dann die Umgänge ausgemacht. Dann haben wir einen Erziehungsbeistand gehabt. Der hat mit Oliver über die Sachen geredet, die so passiert sind. Genau, und das durch das, dass die Kommunikation nicht mehr über mich gelaufen ist, war das schon viel leichter dann.
0: Und wie hat das dein Kind geprägt? Wenn du jetzt heute da zurückschaust, hat das dein Sohn geprägt oder sagst du, war er noch zu jung, dass er das so aktiv mitgekriegt hat? Oder war das echt ein massiver, eine prägende Phase, die was ihn auch einfach heute noch begleitet?
1: Ich glaube schon, dass ihn das sehr geprägt hat, weil, wie gesagt, er war damals 5 und kann sich heute noch erinnern. Nicht an alles natürlich, aber an gewisse Sachen erinnert er sich noch, wo wir auch noch oft drüber reden. Wo er auf einmal sagt, Mama, gell, weißt du das noch, das im Frauenhaus? Wo ich mir dann denke, boah ja, du weißt das auch noch? Wahnsinn. Und er hat auch, wie wir dann im Frauenhaus waren, wenn ich ihn vom Kindergarten geholt habe, hat er mich jedes Mal gefragt, Mama, fahren wir jetzt eh in unser neues Zuhause? Geh Mama, und ich will nie wieder mit dem Papa zusammenziehen. Und so Themen einfach auch. Und er hat dann auch immer wieder einmal gesagt, du Mama, vielleicht, wenn wir dem Papa Blumen pflücken, vielleicht ist er ja dann nicht zu uns. Und also er hat das wahnsinnig mitgekriegt, wo ich nicht geglaubt habe, dass er das so extrem mitgekriegt hat.
0: Und wie ist dir dann damit gegangen, wenn so Aussagen gekommen sind?
1: Mir ist es nicht gut gegangen, weil ich mir gedacht habe, ich hätte viel früher gehen müssen. Ich habe dann ein Buch gekauft, das heißt Der Seelenvogel. Da ist ein Vogel drinnen, der hat verschiedene Schubladen, wo die Gefühle drinnen sind. Und das habe ich jeden Tag, wollte das Buch anschauen. Und da haben wir viel über seine Gefühle geredet. Ja, was für Schublade ist denn gerade auf? Ist die mit der Wut auf? Ist die mit der Trauer auf? Ist die lustige auf? Ist die freudige auf? Und da hat er immer so seine Gefühle benennen können. Und ich glaube, dass ihm das schon geholfen hat, einfach mit der Situation umzugehen. Und sie haben es durch das, dass sie es auch im Kindergarten gewusst haben, haben sie es auch dort bearbeiten können. Und was ich auch gemacht habe, ich habe ihm dann einen Kinder- und Jugendpsychologen gesucht, zu dem er auch ein paar Stunden einfach gegangen ist. Weil ich gesagt habe, es ist wichtig, dass das keine Spuren hinterlässt, weil es hat so schon genug Spuren hinterlassen, aber keine tieferen einfach auch. Ich meine, was wirklich hinterlassen hat, wird sich wahrscheinlich erst zeigen, gehe ich davon aus. Aber er ist jetzt ein fröhlicher Teenager, wir haben ein gutes Verhältnis, wir verstehen uns gut. Er ist jetzt nicht psychisch auffällig oder irgendwie. Und genau.
0: Genau, es wird sich wahrscheinlich dann auch erst in seinem Leben zeigen, mit wie geht er in Beziehung.
1: Richtig.
0: Was hat das mit ihm gemacht? Einfach auch sein Sicherheitsgefühl, sein Bindungsgefühl, weil das genau. Ist sicher auch was, wo ich sage, das kann man jetzt nicht bewusst steuern.
1: Nein.
0: Sondern das ist einfach drinnen, das sind erlebte Sachen, das speichert der Körper ja.
1: Genau.
0: Und
1: richtig, so ist
0: es. Es ist super, dass du da offen warst und auch mit ihm einfach offen auch kommuniziert hast. Das finde ich voll wertvoll, weil es gibt ja auch oft Leute, die das dann totschweigen und nicht mehr anreden. Und
1: ganz wichtig, ganz wichtig.
0: Und was hast du für die gemacht?
1: Ja, ich habe mir auch dann, wie ich mit der Kinder- und Jugendpsychologin Kontakt aufgenommen habe, habe ich ein Erstgespräch gehabt bei ihr und habe ihr unsere Situation so ein bisschen geschildert. Und sie hat dann zu mir gesagt, wenn sie nicht in Therapie gehen, behandelt ihr auch ihren Sohn nicht. Sie hat schon gemerkt, dass ich aufgrund dessen posttraumatische Belastungsstörung habe. Ich bin heute noch in Therapie deswegen. Es ist ganz schwierig für mich, das zu bearbeiten. Und sie hat eine Therapeutin im Haus gehabt, eine Erwachsenentherapeutin. Jetzt haben wir quasi gemeinsam
0: parallel.
1: Ja. Genau. Und die zwei haben sich immer ein bisschen austauschen können über uns. Und das war auch schon sehr hilfreich, muss ich sagen. Und ich bin heute noch bei der.
0: Na, schau, ist voll super. Mhm. Dass das dann auch so langfristig ist. Jemand einfach, den du vertraust, der dich kennt, der deine Geschichte kennt,
1: genau.
0: Der auch dein Kind kennt. Also wie das einfach dann alles so zusammenspielt.
1: Genau.
0: Und ich finde das ja immer, man kann jetzt nicht sagen, ja, es war leichter gewesen, wenn er dich geschlagen hätte, weil dann hätte man das gesehen und okay, dann hat man Wunden, dann ist es wieder vorbei, weil es geheilt ist. Aber ich finde, gerade bei psychischer Gewalt ist das halt einfach, die sitzt so tief und das ist einfach auch körperlich einfach so gespeichert, wie du sagst, dein Sicherheitsgefühl ist verloren gegangen und das hast du heute noch. Also eben auch durch die vielen Gespräche, die ich schon geführt habe, es ist einfach so ein Einschnitt ins Leben, der nicht einfach von heute auf morgen weg ist, egal ob man jetzt in Therapie ist oder nicht, das bleibt ein Teil von dir.
1: Auf jeden Fall.
0: Also das begleitet dich, begleitet dich wahrscheinlich auch heute noch, wie du in Beziehung mit anderen Menschen gehst.
1: Auf jeden Fall. Ich war 12 Jahre lang Single, weil ich einfach gesagt habe, ich kann keinen Mann mehr vertrauen, ich kann keine Beziehung mehr haben, das geht für mich nicht. Jetzt habe ich beim Kennenlernen vor kurzem, wo ich sage, schaut gut aus. aber trotzdem ist es sehr schwierig. Also ich habe meine Unsicherheiten, ich habe meine Ängste. Also er braucht viel Geduld mit mir und ich sage immer, er muss Sachen reparieren, die er nicht kaputt gemacht hat. Und ja.
0: Aber das ist dann auch schön, oder? Wenn man findet, mit dem man dann auch offen kommunizieren kann, einfach weil jeder trägt jetzt diesen unsichtbaren Rucksack, jeder hat seine Erfahrungen, jeder hat irgendwas erlebt.
1: Auf jeden Fall.
0: Dramatischer oder nicht so dramatisch, das ist ja dann auch egal, aber jeder hat einfach da seine Unsicherheiten. Ist ja auch bei normalen Menschen, das ist jetzt wieder so ein blöder Begriff, aber halt einfach Menschen, die sowas nicht erlebt haben, die haben auch ihre Sachen, die an sich nagen.
1: Auf jeden Fall.
0: Und von daher finde ich das eigentlich voll wertvoll und voll schön. Das freut mich voll für dich, weil das sicher voll die aufregende Zeit auch einfach ist, wo man sagt so, hey, okay, man glaubt, man hat jetzt wieder wem, dem man vertrauen kann oder wo man lernen kann, jemand anderen zu vertrauen, sich wieder zu öffnen. Und ich glaube, das ist auch schön, dass du die auch da nicht verschlossen hast, weil wie du sagst, du warst 12 Jahre Single, weil du das nicht mehr wolltest. Und aber dann zu sagen, so, nein, eigentlich glaube ich nicht, dass das alles gewesen ist und ich stelle mich jetzt da an meinen Ängsten, meinen Unsicherheiten und gehe da jetzt auf einen anderen zu, finde ich voll cool.
1: Ja, es ist ein schwieriger Schritt und ich habe eigentlich auch nicht vorgehabt, dass ich mich verliebe. Aber dann merkt man mal wieder, das geht nicht.
0: Ja.
1: Das Herz macht, was es will, egal was der Kopf sagt. Und aber er zeigt mir einfach mit Geduld, Verständnis und Ruhe, dass einfach Liebe nicht wehtun muss. Und genau das verändert gerade was in mir, muss ich sagen. Und eigentlich sind wirklich die wichtigsten Sachen emotionale Sicherheit, Respekt und echte Liebe. Und das vergisst man oft im Alltag. Aber wenn man das hat, dann kann man alles schaffen.
0: Oh, das ist schön. Das ist total schön. Und wenn du jetzt deinem jüngeren Ich begegnen würdest, was hättest denn der zu sagen? Oder was könntest denn der für eine Botschaft hinterlassen, damit sie da besser, schneller, wie auch immer, durchkommt durch diese Phase?
1: Also ich würde sagen, sie darf auf jeden Fall früher Hilfe holen. Vor allem, sie darf Hilfe holen. Gewalt ist niemals Liebe. Dass sie nicht schwach ist, sondern ganz im Gegenteil. Und ich würde sagen, du wirst das schaffen, auch wenn du das jetzt noch nicht siehst.
0: Das ist schön.
1: Und ich bin einer der Beweise dafür, dass man es tatsächlich schaffen kann. Auch wenn man nichts hat.
0: Ja, du hast dein Leben eigentlich von null mit einem Kind an der Hand wieder gestartet und stehst jetzt mit beiden Beinen im Leben. Dein Sohn ist fast volljährig, du bist wieder neu verliebt. Also ich finde, das ist schon einfach eine Geschichte, die Hoffnung macht. Weil gerade wenn man halt so die Schlagzeilen wieder anschaut, wie viele Femizide passieren, wie viele Frauen Gewalt erleiden, einfach nur weil sie halt Frauen sind, dann ist es echt so eine Geschichte, die einfach Hoffnung schenkt. Und deswegen finde ich das voll schön und voll wertvoll. Ich kann es dann wiederholen, dass du das einfach auch mit uns teilst, weil ich glaube, es geht so viele Frauen da draußen einfach ähnlich wie dir.
1: Das befürchte ich leider auch. Ja. Und deswegen war mir das wirklich ein Anliegen, dass ich das einfach erzähle und einfach auch dass Hilfe annehmen auch kein Versagen ist, sondern Stärke ist. Und egal wie aussichtslos das ist, es gibt immer einen Weg hinaus. Und Gewalt fängt nicht mit Schlägen an, sondern damit, dass man sie langsam selber verliert. Und ich möchte insbesondere Frauen wachrütteln, bevor sie vergessen, wie viel wert sie sind. Und ich wünsche mir, dass Frauen früher hinschauen, früher Hilfe holen und erkennen, dass Liebe niemals Angst machen sollte. Und bleibt's nicht wegen der Hoffnung auf Veränderung. Liebe allein heilt kein respektloses oder gewalttätiges Verhalten. Heilung braucht Zeit. Und nach Gewalt wieder Vertrauen zum Lernen ist ein langer Weg, aber er ist möglich. Und wie gesagt, ich habe auch lange geglaubt, ich kann keinen mehr an mich heranlassen. Aber es gibt dann doch Menschen, die das schaffen, einfach die Mauern niederzureißen.
0: Die einfach dann drüber klettern und dein Herz berühren, oder?
1: Ganz langsam und unerwartet, ja.
0: Das sind oft die schönsten Momente, finde ich, dass man einfach dann so überrascht wird und denkt so, oh nein, meine Mauern sind weg und oh mein Gott, ich stehe da jetzt wie ein Nockerbasel und darf mir jetzt dort eben einfach stellen, meinen Ängsten, meinen ganzen Unsicherheiten.
1: Der damit umgekommen, dass ich das einfach erlebt habe und dass ich einfach diese Ängste und Unsicherheiten habe, der einfach wirklich mit dem umgekommen. Und sowas ist, glaube ich, selten zum Finden. Aber es gibt's. Ich hab's auch nicht geglaubt, aber es gibt's.
0: Du schenkst Hoffnung. Das ist voll schön.
1: Hoffen wir's.
0: Ja, und weil du vorher gesagt hast, diese Gewalt beginnt nicht bei Schlägen. Genau. Die ist ja eben auch oft ganz subtil. Kannst du da irgendwie so Beispiele nennen, wo einfach Gewalt beginnt? Was man oft vielleicht gar nicht am Schirm hat jetzt und erst im Nachhinein dann. Oder auch du realisiert hast, so hey, boah, das ist nicht in Ordnung, wie ich behandelt wäre oder was da passiert.
1: Es fängt eigentlich schon mit Anschreien an. Anschreien ist schon Gewalt, psychische Gewalt eben. Bedrohungen, wie zum Beispiel zu mir ist gesagt worden, wenn ich gesagt habe, ich will mich trennen, weil ich halte das nicht mehr aus, wir müssen was ändern, hat er gesagt, bevor ich mich scheiden lasse, vergrabe ich dich im Garten. Oder Geld wegnehmen. Wenn man selber kein Geld mehr hat, sondern das einfach weggenommen wird. Und das so und auch Kontrolle. Dieses Kontrollieren, Handy kontrollieren, anrufen dauernd, wo bist du, wann kommst du, was tust du.
0: Also das war dann eigentlich so, dass das kontrolliert worden ist, wem du triffst und die eher dann auch abgeschottet hast, oder?
1: Genau.
0: Das hört man ja auch ganz oft, dass man dann einfach so isoliert wird, damit man sich auch eben, glaube ich, auch keinen anderen anvertrauen kann. Weil irgendwann platzt man und dann erzählt man das irgendwann, wie du das dann deiner besten Freundin halt auch erzählt hast.
1: Genau.
0: Aber war das für dich voll die Überwindung, dass du dich da öffnest?
1: Auf jeden Fall. Ich habe zuerst geglaubt, das glaubt mir eh keiner, weil sie haben ja eher mal alle kennt. Sie ist dann sogar mal zu uns gekommen und hat mit uns geredet. Und hat dann gesagt, redst du eigentlich anders mit der Angie, wenn ihr allein seid, weil ich kenne sie so nicht. Da habe ich mir dann gedacht, boah, sie merkt das, dass ich tatsächlich anders bin. Und er hat dann irgendwie gesagt, ja, ich bin halt nicht der Feine, aber es passt alles. Und sie ist aber dann aufgrund dessen hellhörig geworden und hat mich dann genauer gefragt, wie wir allein waren. Und dann habe ich sie ja erzählt.
0: Wow, also war eigentlich deine Freundin dann der Ausschlaggebende oder der rollende Stein, der das halt irgendwie...
1: Genau, der das ins Rollen gebracht hat.
0: Ja, genau. Hat, ja. Das ist aber dann auch stark.
1: Ja, schon.
0: Weil ich glaube, man braucht in so einer Situation meistens jemanden von außen, oder? Der ja dann pusht und sagt so, hey, das ist eigentlich nicht in Ordnung, wie Richtig. Du da jetzt behandelt wirst.
1: Genau, genau, weil selber merkt man es nicht so. Für einen selber ist es normal. Es tut weh, ja. Es macht dich fertig, ja. Aber du denkst, das gehört so. Muss ich halt aushalten. Nein, man muss das nicht aushalten. Das ist Gewalt und genau da fängt Gewalt an.
0: Und das ist dann auch keine Liebe.

0: Ich sage halt nur, ich hätte früher gehen sollen, aber ich bin auch fein damit und sage einfach, es hat so sein müssen wahrscheinlich. Und ich war halt nicht da, wo ich bin, wenn vielleicht alles anders gewesen war oder keine Ahnung.
1: Und wie hat dich das geprägt jetzt, diese Phase? Wenn du jetzt also zurückblickst, hat dich das stärker gemacht? Hat dich das über dich hinauswachsen lassen? Oder glaubst du, dass du schwach bist und versagt hast?
0: Ich habe lang das Gefühl gehabt, dass ich eine Versagerin bin. Ganz lang. Weil ich gesagt habe, mei, da war ich 45 oder 46. Sage ich, jetzt bin ich geschieden. Ich habe keinen Mann mehr. Ich bin alleinerziehend. Jeder andere schafft es auch, nur ich schaff's nicht. Da habe ich lang mit mir gehadert, dass ich einfach gesagt habe, ich habe in meinem Leben versagt. Und mittlerweile denke ich mir aber nein, weil wenn ich mir meinen Sohn anschaue, so wie der halt da steht und wie, was wir für Beziehung haben, dann denke ich sehr wohl daran, wie war es, wenn ich nur bei ihm war. Nur damit ich einen Mann habe, nur damit ich nicht geschieden bin. Und das lässt mich dann umdenken. Wo ich dann sage, nein, du bist kein Versager, ganz im Gegenteil.
1: Ja, du bist richtig stark, weil du hast diesen Mut gehabt, dass du das durchgezogen hast, dass du gegangen bist und das hinter dir lassen hast.
0: Ja.
1: Und auch hingeschaut hast, glaube ich, weil die Scham, die wird dich immer noch mal begleiten, oder? Wo man dann zurückblickt und sich auch denkt, so, warum habe ich das mit mir machen lassen? Ja. Also das kann doch nicht sein. Wie kann ich denn nur so blöd gewesen sein? Oder
0: auf jeden
1: so
0: Fall.
1: Naiv?
0: Auf jeden Fall. Ja, man schaut schon ein bisschen anders auf sich zurück, auf jeden Fall.
1: Aber es ist schön, dass du den jetzt umdenkt hast und einfach da weitergehst und sagst so, hey, das hat mich auch zu der gemacht, die ich heute bin. Schau, was ich alles geschafft habe, seitdem ich mein Leben mit einem Kind bei null wieder aufbaut. Und ja, mir haut jetzt so schnell nichts mehr um.
0: Nein, das bestimmt nicht. Nein. Ich habe meine Ängste, ich habe meine Unsicherheiten, aber ich weiß, dass ich, sollten noch mal Stürme in meinem Leben kommen, dass ich die bestimmt überstehen werde. Und das wahrscheinlich leichter als wie damals.
1: Und du hast gesagt, es sind immer nur Auswirkungen aus der Zeit, einfach da mit der Belastungsstörung. Wie gehst du heute damit um?
0: Ich gehe in Therapie. Ich bin auch beim Psychiater, ich nehme Medikamente, damit ich schlafen kann. Das ist, glaube ich, ganz wichtig, dass man sich da einfach Hilfe holt. Ich habe meinen strukturierten Alltag, ich bin in der Arbeit, mein Sohn ist mittlerweile in der Ausbildung. Wir haben ein daheim, wo wir uns wohlfühlen. Und ich kann mir mein Leben leisten, sagen wir mal so, ich kann es so gestalten, wie es mir gefällt. Und ich glaube, das ist das Wichtigste, einfach zufrieden mit seinem Leben sein, dankbar sein für das, was man hat. Es muss nicht das riesen Luxusding sein, es reicht, wie gesagt, ein Dach über dem Kopf, es reicht ein voller Kühlschrank und es reicht, wenn man ein ruhiges Leben hat. Und das, so stehe ich eigentlich jeden Tag auf. Bin eigentlich jeden Tag dankbar für das, was wir jetzt haben. Und ich weiß nicht, ob wir das hätten, wenn ich nur mit ihm zusammen war.
1: Nein, wahrscheinlich hätte es kein ruhiges Leben.
0: Nicht.
1: Nein. Oder du warst wahrscheinlich schon irgendwo in einer psychiatrischen Anstalt, weil du das einfach mental einfach nicht mehr druckt hättest.
0: Ja, und wollen wir gar nicht wissen, was mit dem Buben war.
1: Genau, ja. Also von daher, glaube ich, hast du einfach alles richtig gemacht und auch, dass du da Hilfe annimmst oder Hilfe holst, weil das ist auch nichts, wofür man sich einfach schämen muss.
0: Auf keinen Fall.
1: Also gerade in der heutigen Zeit merkt man ja, wie wichtig einfach Psychologen, Psychiater, Medikamente einfach auch sind, damit man einfach seinen Alltag bewältigen kann und genau diese

0: traumatischen Erlebnisse einfach auch verarbeiten kann.
1: Richtig, ja.
0: Auch wenn da noch oft jeder Hemmungen oder viele Hemmungen einfach auch da sind, dass man sich denkt, boah, oh, Psychologen, Psychiater, nein, das brauche ich nicht oder nein, das kann ich mir nicht nehmen. Aber doch, das auf wird immer wichtiger, ja. Und da muss sich keiner dafür schämen.
1: Genau.
0: Und das finde ich voll stark. Also das zeigt einfach auch deine Stärke, die du da wieder erlangt hast die letzten Jahre und was du da aufgebaut hast. Mhm. Und das finde ich einfach so eine wertvolle Botschaft an euch Frauen vor allem da draußen, die in solchen Beziehungen stecken, so hey, es gibt Auswege, es gibt Wege, es kann sich Hilfe holen, es wird euch geholfen, also bitte tat's was.
1: Bitte macht es, ja. Geht's, solange es noch Kind.
0: Ja, also das ist wahrscheinlich auch die Botschaft, oder, die du damit einfach mitgeben willst.
1: Ja.
0: Geht's. Es ist keine Scham, es ist einfach nur Stärke, wenn ihr das durchzieht und für euch.
1: Genau. Und wie gesagt, Liebe tut niemals weh.
0: Das ist oft, glaube ich, auch, ja, was viele dann verwechseln mit, hey, der kümmert sich jetzt um mich und eigentlich ist er ja voll nett. Und auch wenn er sich außen, dann ist er ja immer nett.
1: Das ist es, ja, sie haben zwei Gesichter. Also ich habe immer gesagt, Dr. Jekyll und Mr. Hyde passt perfekt.
0: Und hast du das am Anfang der Beziehung eigentlich schon gemerkt, dass da irgendwas falsch ist? Oder war das irgendwie so deine erste Erfahrung, wo du einfach naiv hineingestolpert bist, sage ich mal, vor Liebe blind, oder wie sagt man denn so?
1: Man merkt es am Anfang nicht so, nein. Ich habe keine Erfahrung mit sowas gehabt. Man redet immer von diesem Love-Bombing, aber das kann man auch schnell mal verwechseln. Und man muss da schon ganz genau, glaube ich, abwägen. Also, wenn mich halt wer anschreien darf, dann würde ich gehen. Und ich glaube, das war einfach auch ein bisschen so der Grund, warum er dann gemerkt hat, mit der kann ich es machen, weil ich habe mich anschreien lassen. Ich war dann eingeschüchtert und ich habe das einfach mit mir machen lassen und durch das ist es wahrscheinlich auch immer schlimmer geworden. Aber das heißt nicht, dass man wegen dem bleiben muss.
0: Und auch, dass du schuld bist an der Situation.
1: Genau, dass ich und auch, dass man das mit wem machen darf. Nur weil es ist der gefallen lässt quasi oder eingeschüchtert ist dadurch, wenn er angeschrien wird. Und ich glaube, das ist schon ein Unterschied. Dass man einfach sagt, das muss ich mir nicht gefallen lassen. Wenn du mich anschreist, dann geh. Und fertig.
0: Ja, aber das muss man sich ja da erst einmal trauen, wenn man dann einfach diese Angst hat und dieses eingeschüchtert ist. Das, ich glaube, das dauert, bis man so weit ist und auch reift, dass das dann möglich ist.
1: Auf jeden Fall, ja. Auf jeden Fall.
0: Weil wie man bei dir sieht, das hat, war nicht von heute auf morgen eine Entscheidung, sondern die ist gereift. Da haben sie die Situationen zugespitzt. Das ist immer schlimmer geworden. Dann ist noch ein zweiter Mensch dazugekommen, für den man einfach Verantwortung hat. Und ich glaube, das ist dann auch oft vielleicht leichter, als wie wenn man dann allein ist und nur für sich selber ist. Also ich glaube, es ist wahrscheinlich für Frauen, die jetzt keine Kinder haben, dann in dieser Beziehung schwieriger, das auch zu checken und zu sagen so, hey, ja, es geht nur um mich.
1: Ganz bestimmt. Also, wenn ich allein gewesen war, war ich wahrscheinlich, ich weiß nicht, ob ich nie gegangen war, das will ich jetzt nicht sagen, aber ich hätte es wahrscheinlich nur länger ausgehalten. Und einfach diese Aussage von meinem Buben, wie der gesagt hat, Mama, ich habe eine Lösung. Wir haben im zweiten Stock gewohnt damals und war so ein Stirnhaus draußen. Mama, wir zaubern draußen die Stirn weg und dann fällt der Papa runter und ist tot und dann kann er uns nie wieder was tun. Und da habe ich gewusst, der kriegt alles mit, der Bub. Und ich muss was machen, weil das geht nicht. Das geht einfach nicht. Kinder dürfen nie ein Opfer von sowas sein. Wenn man nicht wegen sich selber geht, dann sollte man wenigstens wegen die Kinder gehen. Und das war für mich so der Punkt, wo ich gesagt habe, so, jetzt kannst du schauen, dass du Mittag winkst.
0: Wow, ja. Also nach so einer Aussage, glaube ich, da schluckt man mal wirklich.
1: Und der war 5.
0: Ja, da sieht man wieder, was Kinder alles mitkriegen.
1: Eben. Eben.
0: Und dass man die ja einfach ernst nehmen darf und einfach eine Verantwortung hat gegenüber so kleinen Menschen.
1: Richtig.
0: Wow, das ist echt arg, dass man ja mit 5 dann sowas sagt.
1: Ja.
0: Und
1: da siehst du einmal, wie hoch der Leidensdruck auch schon war beim Kind, nicht nur bei mir. Weil irgendwann wird der Leidensdruck zu hoch. Und wie ich vorher schon gesagt habe, irgendwann war die Angst zum Bleiben einfach größer als die Angst zum Gehen. Und dann hast du den Mut einfach und sagst so, es reicht.
0: Und du bist dann also durch deine Freundin quasi aufs Frauenhaus aufmerksam geworden,
1: genau.
0: Dass du denkst, wow, okay, das ist jetzt eine Möglichkeit, die kann mir helfen.
1: Richtig.
0: Und auch durch die hast du dann einfach diesen Schritt gesetzt, dass du da gegangen bist.
1: Genau.
0: Und genau. Ich glaube, das ist auch voll wertvoll zu wissen, so hey, es gibt mittlerweile voll viele Einrichtungen,
1: ja.
0: Wohin man sich wenden kann, die einem dann helfen können, wenn man in so einer Situation ist oder auch wenn man mal anonym, da gibt es ja sicher anonyme Sachen, wo man einfach mal nur reden will und sagen so, okay, das ist das und das und das, ist es richtig, ist es falsch, wenn man sich nicht mehr sicher ist.
1: Genau, bei uns war es so, dass die Adresse vom Frauenhaus war geheim und es waren riesige Stahlmauern rundherum und du hast extra einen Code gehabt, dass du in die Tür aufmachen hast, Kina.
0: Wow.
1: Mhm. Also du warst da schon sehr sicher. Und jetzt haben wir keine Männer rein dürfen. Burma dürfen nur bis 14. Und genau.
0: Hat dich das da ein bisschen dann sicher fühlen lassen, wie du da drinnen warst?
1: Auf jeden Fall. Also ich kann mich erinnern, ich bin an meinem ersten Abend, also ich bin in der Früh eingezogen und hab dann den ganzen Tag so mit mir gehadert, nein, weil man denkt ja schon, geh wieder zurück und man vermisst die Wohnung, man vermisst sein daheim, man vermisst einfach alles und jedes Mal, wenn ich gesagt habe, ich vermisse alles, dann hat meine Betreuerin gesagt, was vermisst du? Habe ich gesagt, meine Wohnung vermisse ich, sage ich, meine Couch, meine Nähmaschinen, das. Und dann hat sie gesagt, das sind aber alles materielle Dinge. Und sie hat gesagt, du sagst nie, du vermisst Erm. Habe ich gesagt, Erm vermisse ich ja nicht. Und dann hat sie zu mir gesagt, man geht nur zurück, wenn man Erm vermisst. Und das war richtig. Das war auch so ein Satz, den ich mir dann immer wieder vorgesagt habe.
0: Also der dich dann auch geprägt hat und ja geholfen hat eigentlich.
1: Eigentlich geholfen hat, das Ganze durchzuziehen.
0: Genau, weil man kann auch sagen, auch wenn das alles voll negativ behaftet war, deine Wohnumgebung und deine Sachen, aber so war das doch deine Sicherheit, sage ich mal. Du hast dein Dach über den Kopf gehabt, du hast deine Sachen gehabt, die du liebst und jetzt auch vermisst hast.
1: Ja.
0: Aber da war halt dieser Part, den du gar nicht vermisst hast und der das halt einfach auch schwer gemacht hast.
1: Genau. Der eigentlich der Auslöser für das Ganze war.
0: Genau. Ja, wow.
1: Ja.
0: Also so finde ich das echt einfach ja, immer wieder schön, also schön ist jetzt wieder mal das falsche Wort, aber einfach bemerkenswert, dass man so eine Geschichten dann auch hört, weil oft bleibt die ja im Verborgenen und man hört nichts davon.
1: Ja.
0: Und jeder denkt sich, das ist so ein Einzelfall und ich bin jetzt so ganz allein mit dem.
1: Nein.
0: Aber das ist nicht so.
1: Nein, auf keinen Fall.
0: Und deswegen wieder voll wertvoll, dass du das einfach offen ansprichst, die Geschichte teilst und somit wahrscheinlich für anderen auch einfach hilfst und Hoffnung schenkst mit dieser Geschichte, weil es eben kein Einzelfall bist, leider.
1: Ja, das ist das war auch der Grund, warum ich gesagt habe, ich mache es öffentlich. Ich möchte einfach die Frauen den Mut und die Hoffnung mitgeben, dass Hilfe gibt, dass man nicht in solche Beziehungen bleiben muss, dass man gehen darf und dass auch nicht richtig ist. Und dass Gewalt viele Facetten hat und nicht nur Schlange ist.
0: Ich glaube, dieses Bewusstsein ist voll wichtig, dass man sich macht, so hey, Gewalt besteht nicht nur aus blauen Flecken, einer Ohrfeige oder was auch immer, sondern Gewalt beginnt einfach schon viel früher.
1: Genau. Die beginnt schon beim Anschreien, wie gesagt.
0: Ja, und sich das einmal bewusst zu machen, wie unnormal das eigentlich ist. Ja. Und dass das einfach schon Spuren hinterlässt, auch wenn man es nicht sieht.
1: Auf jeden Fall. Und gerade bei Kindern. Bei Kindern nur viel mehr als bei Erwachsenen.
0: Ja, danke, Angie. Hast du noch irgendeine Botschaft, die du unbedingt raushauen willst, damit es jeder hört?
1: Wie gesagt, der Schritt, dass wir ins Frauenhaus gegangen waren, war einer der schwersten, aber es war der Beginn unserer Freiheit. Und das kann man wirklich wörtlich sagen. Es ist tatsächlich Freiheit.
0: Und man kann es schaffen.
1: Man kann es schaffen.
0: Nicht nur für sich selber, sondern auch eben fürs Kind.
1: Ja.
0: Und fürs weitere Leben. Und ich finde, ich glaube, da gewinnt man dann auch wieder so ein bisschen an Selbstwert zurück, an Selbstwirksamkeit, wenn man merkt, so, okay, wow, da ist jetzt wer, der mir hilft. Ich bin auch wichtig, auch wenn ich das jetzt die letzten Jahre einfach verloren habe und ja, einfach da.
1: Einfach machen könnte gut werden.
0: Genau, wie man sieht bei dir. Es ist echt eine schöne, hoffnungsvolle Geschichte, auch wenn es wohl das schwere Thema ist.
1: Ja.
0: Also nochmal vielen, vielen Dank fürs Teilen.
1: Gerne.
0: Dir alles Gute auch.
1: Danke.
0: In der Liebe, dass das ganz viel schön prickelt und einfach auch mit Geduld möglich ist, dass deine Mauern unten bleiben und du da jetzt einfach eine glückliche Beziehung führst.
1: Eine gesunde vor allem.
0: Eine gesunde, ja, das ist das Wichtigste. Und auch deine Muster und deine Ängste und Sorgen einfach da ein bisschen niederschrauben darfst.
1: Ja, danke.
0: Vielen Dank. Ja, das war's schon wieder von Gesprächsfunken, Facetten vieler Leben. Es gibt jeden zweiten und vierten Mittwoch ab 17.30 Uhr auf der Radiofabrik oder später zum Nachhören. Bis zum nächsten Mal.

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5: Am 18. September 2026 hat in der Galerie 5020 die Release-Party des Debütalbums Es ist mir wurscht von Zwanzger aka Lukas Gerstgrasser stattgefunden. Ich habe ihn einen Tag vorher für die Radiofabrik in einem Salzburger Altstadtcafé zum Interview getroffen. Es ist ein sehr persönliches Interview geworden, das tiefe Einblicke in ein kreatives Leben gibt, wofür ich mich herzlich bedanken möchte. Mein Name ist Daniela Brunčić.
6: Ja, hallo, ich bin der Zwanziger, bin drei Akkorde und ein schiefes Maul.
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5: Lukas, ich freue mich, dass wir heute beisammen sitzen für ein Interview. Hallo.
6: Ja, hallo, vielen Dank für die Einladung.
5: Lukas, wir haben uns im Sommer kennengelernt, Ende Juli. Da hast du dich vorgestellt als Zwanziger, drei Akkorde und ein schiefes Maul. Was du mir aber schuldig geblieben bist, ist die Geschichte, wie es zu dem Namen Zwanziger gekommen ist.
6: Das Projekt, wie viele Projekte, hat irgendwann einen Moment erreicht, wo man einen Namen braucht hat. Und ich habe mir dann mehrere Tage den Kopf zerbrochen. Und irgendwann habe ich festgestellt, okay, es reicht. Ich kann nicht mehr. Und ich bin dann einfach losgezogen in die Freitagnacht und wollte das alles quasi hinter mir lassen. Und am Weg in die nächstbeste Bar ist am Boden plötzlich ein 20-Euro-Schein gelegen. Den habe ich dann natürlich gewissenhaft, wie ich bin, in diese Bar getragen und dort abgegeben und gegen ein Getränk eingetauscht. Und beim Getränk hat es mir dann langsam gedämmert, dass ich da vielleicht ein bisschen mehr als nur 20 Euro gefunden habe.
5: Gehen wir zum Anfang zurück. Ich glaube, dass die Geburtsstunde für dich als Musiker der 21. Juni 2024 in Berlin war, in der Bar Poschteckel. Stimmt das oder kann man den Anfang irgendwo anders sehen?
6: Es gibt mittlerweile mehrere Geschichten. Es ist nicht mehr so ganz klar, wann es wirklich losgegangen ist, aber der besagte Tag in Berlin war definitiv einer davon. Also ich habe da, das Poschteckel ist meine Lieblingsbar in Berlin und ich kenne den Besitzer auch schon ein bisschen länger und habe den Bernd irgendwann gefragt, könnte ich an einem Montag in deinem dunkelsten Eck deiner Bar bei Kerzenschein einige Songs spielen? Zu dem Zeitpunkt gab es nur drei und die Gegenfrage war sofort, was machst du kommenden Freitag? Und dann habe ich mir in relativ kurzer Zeit aufstellen müssen, habe noch ein paar andere Songs eingeprobt, ein bisschen Tanzer, ein bisschen Ambros, ein paar Covers und hatte dann plötzlich mein erstes Konzert in Berlin beim Vetter der Musik. Da kehren sich die ganzen Bars nach außen, nach Kreuzberg und nach Neukölln und spielen quasi Open Air und ich habe da auf diesem Balkon quasi meine Karriere so begonnen. So wie die Beatles aufgehört haben, so habe ich angefangen. Und ja, war ein magischer Moment.
5: Wie hat das Publikum, das Berliner Publikum, den Austrian Style sozusagen aufgenommen?
6: Es wurde extrem gut aufgenommen. Eine Nachbarin hat sogar dem Bernd geschrieben, wurde mir dann erzählt, ob nicht jeden Freitag, ob sofort ein Österreicher auf seinem Balkon spielen könnte. Und die Berliner lieben ja generell, würde ihnen einen leichten Österreich-Fetisch unterstellen. Es war dann auch nach dem Konzert so, ich bin dann heruntergestanden und es gab so sympathische Gespräche. Und hinter mir höre ich dann plötzlich so einen Berliner reden, der so sagt, es ist mir wurscht, interessiert mich nicht, was sind das für Lieder, ich liebe es. Und dann war ich so, ja, wow. Kann man nur Danke sagen eigentlich.
5: Wirst du öfter in Berlin auftreten? Ist das geplant?
6: Auf jeden Fall. Es hat auch schon Fortsetzung gegeben und ist auf jeden Fall in Anbahnung.
5: Musik. Ich möchte jetzt über deine Musik mit dir reden. Gibt es einen Lieblingssong auf deinem Debütalbum?
6: Das ist eine sehr schwierige Frage, weil das ist fast so, wie wenn man fragt, wenn jemand mehrere Kinder hat, ob man ein Lieblingskind hat. Also es ist mir wurscht, ist so der erste gewesen, der da war und der öffnet im Publikum, das merkt man, der öffnet im Publikum jedes Mal was. Also der ist auf jeden Fall weit vorn. Letzte Nacht ist eine ganz wilde Nummer, die mich irgendwie fasziniert. Also das ist irgendwie so, es ist mir wurscht, ist so leicht und so hell. Und letzte Nacht ist ein bisschen ein Schlag in die Magengrube. Und ich würde sagen, die zwei sind ein bisschen so ein Yin-Yang, die einen besonderen Platz haben.
7: 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Alle
5: Wo kann man deine Musik ungefähr einordnen? Wie würdest du das selber einordnen?
6: Also wir wurden schon bezeichnet als eine Mischung aus Velvet Underground und Austropop. Und das, wie ich das gelesen habe, da habe ich gesagt, das sollte ich jetzt direkt weiterverwenden, was ich hiermit mache.
5: Hast du deinen Musikstil schon gefunden oder was dürfen wir uns da erwarten?
6: Also ich glaube so das Grundrezept, das ist definitiv da. Also das ist auch, ich glaube bei mir ist es starker über die Lyrik, die Art, wie ich Texte definiert. Die Songs entstehen auch alle eigentlich allein auf der Couch meistens. Ich lasse da so den Kopf beim Fenster raushängen und liege am Rücken und spiele mit der akustischen Gitarre. Also es starten eigentlich alle Songs völlig naiv und lieblich und dann werden die langsam in das eine oder andere dunkle Gässchen getrieben. Und ich glaube, die Grundrezeptur ist da und wird vielleicht ein bisschen kräftiger manchmal oder ein bisschen düsterer oder ein bisschen sanfter werden, aber ich glaube, das Grundverhältnis, das habe ich irgendwie schon mit dem ersten Song, also es ist mir wurscht, war das irgendwie da. Ich glaube, das wird bleiben, ja.
5: Also auch die 40 Songs, die jetzt eigentlich in der Pipeline sind, die für Ende des Jahres geplant sind zu veröffentlichen, ist eine ähnliche Geschichte, darf ich mal so sagen.
6: Ich würde sagen, ich meine, da werden wir noch aussieben von den 40 natürlich, aber ich würde sagen, die Grundrezeptur ist dieselbe. Das zweite Album wird ein bisschen düsterer werden. Das erste Album habe ich jetzt sehr allein geschrieben. Die dieser Einfluss hat natürlich ein bisschen was reinbracht, wenn du einfach ein Schlagzeug dazu gibst. Und wir verändern die Songs jetzt auch ein bisschen stärker schon im Proberaum. Da merkt man, das könnte ein bisschen herbere Note mit sich bringen.
5: Wie hat sich die Zusammenarbeit mit Didi Neidhardt ergeben?
6: Ja, ergeben ist gut. Eigentlich hat der Didi mir mit Gewalt gedroht, wenn er nicht sofort Schlagzeug spielt bei mir. Und mit der Aussage hat er eigentlich mein Herz geöffnet. Und ich habe dann eigentlich keine Wahl gehabt und bin ja friedliebender Mensch und habe dann den Konflikt gescheut und habe ihn sofort aufgenommen.
5: Erzähl mir bitte die Geschichte von Es ist mir wurscht.
6: Also, Es ist mir wurscht, ist so ein bisschen die Geschichte von einer zerbrochenen Freundschaft. Es ist ja, Freundschaften sind manchmal so wie Autos. Die glänzen zuerst wunderschön und dann kommen sie in die Jahre und irgendwann werden sie sehr pflegebedürftig. Und es kann manchmal sein, dass man die alte Karre einfach in die Gosse tritt und Tschüss sagt. Und für diesen Moment gibt es natürlich unterschiedliche Herangehensweisen. Variante 1 ist Tränenschmerz, Melancholie. Manchmal kann es aber auch befreiend sein. Und manchmal kann es durchaus so sein, dass man auch bei Beziehungen ist es ja auch so, wenn sich wer trennt. Du trennst dich von deinem Freund oder von deiner Freundin und zwei Wochen später siehst du die Person. Und obwohl du so zornig bist, meine Güte, wie schön ist sie oder er. eigentlich schöner denn je. Und das ist deswegen, weil diese Person sich für das Weitermachen entschieden hat. Und der Song ist auch ein bisschen das Weitermachen, wobei er trotzdem auch ein bisschen natürlich festhängt, weil man kann nie ganz weitermachen. Wenn du in einer wirklichen Beziehung warst, in einer wirklichen Freundschaft voller Liebe, dann bleibt die immer bei dir. Das heißt, natürlich ist es ist mir wurscht, auch ein bisschen eine Finte. Die, ja, trügerisch. Ich weiß nicht, ob man der Geschichte ganz vertrauen kann. Und ja, trotzdem eignet sich das Ding natürlich auch gut als Mantra. Also ich habe es geschrieben als Befreiungsakt und im Publikum merkt man auch, die Leute können auch ihre eigene Realität ein bisschen reinprojizieren. Und ja, ich glaube, es hat Mantra-Qualitäten, auch im Alltag.

0: Deiner Homepage habe ich entnommen, dass du ein eigenes Label gegründet hast. Was waren die Gründe dafür?
1: Eine Mischung aus Not und Tugend, würde ich sagen. Also einerseits ist es natürlich, wenn man aufschlagt mit so einem Debüt, muss man auch sagen, die Welt hat nicht auf einen gewartet. Trotzdem kann man Leuten überraschen und dadurch Kontakte aufbauen. Das dauert aber alles. Es ist, man muss echt bei der Musik auch dranbleiben. Es ist auch eine gewisse Art von Arbeit. Ich liebe das aber so sehr, dass ich glaube, das wird bleiben. Und deswegen war es für mich auch wichtig, ein gewisses Maß an Kontrolle zu haben. Also ich komme aus der Selbstständigkeit, dadurch weiß ich natürlich einiges über geschäftliche Abläufe. Ich sage jetzt einfach so, ist ein bisschen unromantisch, aber das kenne ich und davon, glaube ich, profitiere ich auch. Und durch ein eigenes Label kannst du deiner künstlerischen Identität völlig frei gestalten. Das würde ich als riesigen Vorteil betiteln. Man sieht auch ganz viele Künstler, die das machen, auch Bilderbuch oder Anna Buchecker hast du ja vorher schon im Vorgespräch ein bisschen erwähnt. Also da gibt es viele, mir kommt vor, gerade die Künstler, die wirklich an ihrem eigenen Charakter arbeiten, möchten das nicht missen. Und da geht es mir auch nicht so anders. Die Freiheit ist ein wunderschönes Argument für diese Lösung.
0: Lukas, soweit ich weiß, hast du ja nicht mit einer Schülerband angefangen und dann gleich Musik gemacht. Nein, du bist als erwachsener Mann in die Musikbranche eingestiegen. Du hast eine Werbeagentur. 2019 hast du in einem Interview gesagt, dass du Werbung mit Kunst verbinden möchtest. Du hast für Kulturinstitutionen Projekte gemacht. War das eine Initiative, beziehungsweise dass du da hineingekommen bist, oder hat dir das Impulse gegeben, dass du in die Musikbranche hineingekommen bist?
1: Boah, das ist eine gute Frage. Ja, unterschwellig wahrscheinlich schon, wobei es fast trennen wird, weil die Musik schon so früh in mein Leben getreten ist. Also ich habe eigentlich so mit 11, 12 Jahren so die ersten Singles gekauft, habe eigentlich immer gesammelt, habe unglaublich viel Musik gehört und habe aber irgendwie nie angefangen zu schreiben oder zu musizieren. Das ist nie so weit gekommen, bis mir dann irgendwann vor circa 10 Jahren ein Freund eine Gitarre geschenkt hat und mir so ein bisschen am Rande von der Freundlichkeit die Hand auf die Schulter gelegt hat und gesagt hat, vielleicht fangst du jetzt endlich an. Und ich glaube, der hat das in mir schon gesehen gehabt, aber ich habe es in mir noch nicht erkannt. Und vor 3 Jahren ist irgendwie in mir so eine Grenze überschritten worden und ich habe dann diese Gitarre, diese besagte Gitarre ist 7 Jahre neben meinem Bett gestanden und dann habe ich sie in die Hand genommen und irgendwie ist es dann losgegangen und es dauert ja ein bisschen, bis du mit so einem Instrument dich anfreundest und das ist dann aber so schnell passiert, dass dann, also mir kam es vor, als hätte irgendwas in mir darauf gewartet, dass das zündet und seitdem geht es eigentlich weiter oder voran.

0: Wie bringst du deine Agentur und die musikalische Tätigkeit unter einen Hut?
1: Da bin ich mir selber noch nicht sicher. Es funktioniert, aber zugegeben, das Licht dieses Projekts fasziniert mich sehr. Und das Projekt ist ja von Anfang an interessanterweise irgendwie ein bisschen getragen worden. Es zieht irgendwie interessante Persönlichkeiten an, sei das der Didi Neidhardt, der Teil der Band mittlerweile ist. Es ist mittlerweile auch zum Duo angewachsen. Es ist jetzt Bassist dabei, es sind Journalisten, Fotografen, unglaublich interessante Persönlichkeiten rundherum und das zieht mich natürlich sehr in diese Richtung. Trotzdem liebe ich auch mein Brotjob, ist ja auch ein Kreativjob. Bin ich unheimlich dankbar, dass ich das ausüben darf auch. Aber mit der Musik ist es natürlich eine feurige Liebschaft.
0: Also ganz hast du mir jetzt die Frage nicht beantwortet, wie du das denn unter einen Hut bringst, weil der Tag hat 24 Stunden und ich denke mal, es gibt Abgabetermine für die Projekte, also ganz...
1: Ich gestehe, dass es möglicherweise sein könnte, dass der Hauptjob ein bisschen leidet. Aber ja, es gibt Nächte, man kann ein bisschen in der Nacht kann man sich ein bisschen was zurückholen. Die Nacht ist ein guter Ort, aber auch in der Früh. Also im Schlaf auch ein bisschen weniger, würde ich sagen. Also es ist auch öfters so, manchmal geht es in die Nacht hinein, aber oft ist es auch ganz in der Früh ein wunderschöner Ort, wo man musizieren kann. Also ich sitze auch manchmal um 5 Uhr morgens allein bei mir am Frühstückstisch und schreibe einen Song. Und das ist, also gerade diese Dämmerungszeiten finde ich immer ganz eine magische Phase, um an was zu arbeiten. Und da hole ich mir wahrscheinlich ein bisschen die fehlende Lebenszeit rein. Derweil funktioniert es noch.
0: Ich stelle mir das nämlich schwierig vor, umzuswitchen. Von Brotberuf sozusagen, wo man seine Abgabetermine hat, seine Termine, Kundentermine etc. pp. Und auch kreativ sein soll, umzuswitchen dann wieder zum Musiker. Ist das so schwierig oder nicht?
1: Ja und nein, weil es sich, sind ja trotzdem ganz unterschiedliche Tätigkeiten. Also als Grafikdesigner oder Art Director betreue ich ja Kunden und baue hier ein Image auf für wen anderen. Und beim 20er ist es ja mehr mein Seelenleben, Sachen, die mich emotional beschäftigen, Reibereien aus meinem Privatleben. Also ich mache mich auch verletzbar, gebe einiges preis. Aber das hat auch eine gewisse therapeutische Qualität, die dann eigentlich, also wenn ich die Zeiten, die mir die 20er Energie bringt, in Therapien, wenn ich das zahlen hätte müssen, dann hätte mich das wahrscheinlich einiges gekostet. Also eigentlich, es hat Sonnen- und Schattenseiten, das Ganze.
0: Weil du mit der Musik verarbeitest, Geschichten des Lebens, habe ich das richtig verstanden?
1: Auf jeden Fall, es gibt, also man lernt sich selbst besser kennen, man schlüpft auch in eine Rolle, also es ist ja auch ein bisschen eine Figur, die da kreiert wird und die Figur erlaubt an auch jemand anderer zu werden oder zu sein und da entstehen Perspektiven, die man glaube ich so im normalen Leben nicht erreichen kann. Auch den Austausch allein, die Reaktionen nach so einem Konzert sind teilweise irre.
2: What's up?

0: Wenn du sagst, dass du dich schon mit jungen Jahren eigentlich mit Musik beschäftigt hast, hast du die als Bild schon so gesehen, sagst für die Zukunft, dich auf einer Bühne gesehen?
1: Also so eine kleine Fantasie hat es wahrscheinlich gegeben. Also wenn ich so denke, so mit 14, Velvet Underground, das Bananenalbum, ich meine, was geht ab? Und natürlich schaut man dann an Lou Reed an und denkt und hat so kleine Fantasien. Aber so einen konkreten Impuls hat es nie gegeben. Aber im Hinterkopf ist es wahrscheinlich schon geschlummert die ganze Zeit.
0: Wie siehst du deine Karriere? Wo soll die Karriere hingehen?
1: Also ich baue mir jetzt selber eigentlich überhaupt keinen Druck auf mit so Karrierebegriffen. Wenn ich möchte es aber trotzdem beantworten. Was mir sehr gut gefällt, ist so Künstler wie Ernst Molden oder Nina aus Wien, die sich so gewisse Bubbles geschaffen haben. Ich meine, das Problem ist, glaube ich, das schaut von außen so aus, als wäre das so völlig natürlich erwachsen und so. Aber diese Künstler haben ja auch geblutet und kackelt bis zum geht nicht mehr, um das zu erreichen. Aber so die Grundart, wie zum Beispiel so ein Molden das macht, ist was, was mir unheimlich gut gefällt. Und ich merke das auch jetzt schon beim Publikum. Die Menschen, die da im Publikum sind, das hat immer ein bisschen einen Szenecharakter. Also ich fühle mich sehr hingezogen zu meinem Publikum und mein Publikum zu mir. Und natürlich, da ab und zu keimen schon auch Hoffnungen auf so ein bisschen. Aber ich würde das trotzdem noch ein bisschen beiseite lassen und sagen, jetzt kommt einfach mal das Album und dann schauen wir weiter.

0: Dein Vertrieb ist auch ein bisschen ungewöhnlich, weil du verkaufst deine Platten nur über deinen eigenen Store und bei Konzerten. Warum hast du diesen Weg gewählt?
1: Ja, irgendwie gefällt mir der Zugang, dass es so ein bisschen nicht ganz, in meiner Online-Store ist eh schon relativ leicht verfügbar, aber irgendwie suche ich auch den direkten Zugang zum Publikum. Also da finde ich einfach gerade das, wenn man nach einem Konzert Platten verkauft, kommt man sofort ins Gespräch. Und ich habe überlegt, ob ich nur das mache, aber das fand ich dann ein bisschen zu, das wäre dann schon wieder cocky, das wäre dann schon wieder so egomanisch. Und es gibt ja auch ein paar Leute, wo wir nicht spielen. Also es gab jetzt Bestellungen in Deutschland schon, Berlin, Hamburg, Schweden hat wer bestellt. Keine Ahnung, wie das passiert ist. Und auch in Österreich. Wir haben jetzt schon in Wien einige Konzerte gehabt und in Salzburg viele. Und natürlich dauert es auch ein bisschen, bis man quasi das ganze Land einmal bespielt hat. Und da war es dann irgendwie logisch, dass ein Online-Store auch dabei ist.
0: Das ganze Land bespielen heißt, dass du durch Österreich tourst?
1: Also das wäre natürlich das nächste Ziel. Da bin ich gerade in der Anbahnung mit verschiedenen Venues. Genau, jetzt kommt dann einmal am 18.09. kommt eben das Album raus. Jetzt schauen wir mal, wie viele Leute sich da wirklich dafür interessieren. Ich bin da eigentlich relativ entspannt, natürlich auch nervös, weil jetzt war das Album so lang meins und jetzt wird es halt jedem gehören. Weiß ja auch noch gar nicht, was da mit mir passiert. Aber natürlich, wir laufen in der Radiofabrik, wir laufen auf FM4. Ein paar deutsche Sender haben jetzt schon angebissen. Es schaut jetzt einmal ganz gut aus. Und natürlich wäre da der Wunsch, auch so die Bundesländer mal alle abzuklappern.
0: Man kann die Produktion der jetzt noch unveröffentlichten Songs unterstützen. Das ist ein ganz eigenes Konzept, das du dir da offenbar ausgedacht hast. Magst du etwas darüber erzählen?
1: Ja, ich schaue natürlich, dass ich auch jedes Projekt muss finanziert werden. Und zum Anteil haben wir zum Beispiel von der Stadt Salzburg eine Förderung bekommen. Vielen Dank. Was ganz wunderbar ist, es finanziert sich auch ein bisschen durch die Konzerte, es finanziert sich ein bisschen durch die Merchartikel, die wir machen. Also es gibt da von meiner Seite schon viel Initiative und ich habe mir dann eben auch gedacht, okay, ich probiere auch diesen Weg, vielleicht will wir investieren. Es gibt auch die Möglichkeit, ein Privatkonzert zu buchen, das ist was ich immer sehr schön vorstellen kann, dass ich bei wem zum Beispiel im Wohnzimmer Konzert spiele oder in irgendeiner privateren Venue. Unterm Strich sehe ich halt auch die Kosten. Wir haben eine tolle Produktion gemacht beim Michael Stuzzi Steinitz im Studio. Wir haben die Platten in Österreich produzieren lassen. Wir haben Merch, der in Salzburg zum Großteil produziert worden ist. Also wir geben sehr viel Acht drauf, dass die Wertschöpfungskette möglichst regional ist. Und ja, wir suchen natürlich auch Leute, die in unsere Richtung investieren. Und das ist quasi einfach mal eine Variante. Mal schauen. Wenn es funktioniert, freue ich mich. Und sonst haben wir auf jeden Fall genug Motivation und Bock, dass das weitergeht.
0: Konkret, mit welchem Beitrag wäre ich da dabei oder was müsste ich tun, um dich zu unterstützen? Wie darf ich mir das jetzt ganz konkret vorstellen?
1: Also es gibt einerseits dieses Wohnzimmerkonzert, das war jetzt einmal zum Beispiel bei 750 Euro anberaumt. Das wäre mit Band, da gibt es auch Solo-Varianten. Ganz fertig habe ich mir es noch nicht gedacht. Also es gab auch schon Überlegungen zum Beispiel, dass man ein bisschen so Behind-the-Scenes-Sachen thematisiert. Zum Beispiel gibt es ganz viel von den Demos. Zum Beispiel zum Song Interessiert mich nicht, der ja ein ziemliches Biest eigentlich so klangtechnisch ist, habe ich die erste Skizze und die erste Skizze ist die Lieblichkeit in Person und so kann man halt ein bisschen einen Blick hinter die Kulissen werfen. Also sowas kenne ich zumindest von Musikerkollegen, die das schon jahrelang machen. Das könnte ich mir gut vorstellen. Oder dass es vielleicht so ein Limited Run gibt vor T-Shirt oder irgendeine Special Edition, also irgendein Gimmick. Da kommt ja der Vorteil, dass ich als Grafikdesigner sehr nah an solchen Produkten liege. Also da würde ich mir auf jeden Fall dann was ausdenken in Form eines Gimmicks.
0: Wir sind schon gespannt.
1: Ich auch.

0: Am Ende möchten wir dich auch noch ein bisschen näher kennenlernen und ich bitte dich, die folgenden Sätze zu vervollständigen. Ich mache Musik, weil...
1: Hoffnungslos verliebt.
0: Freiheit ist für mich...
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0: Letzte Nacht habe ich...
1: gut geschlafen.
0: Mit Süßilein möchte ich gern...
1: Ein Candlelight-Dinner veranstalten.

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1: Ja, hallo. Hier ist wieder Margit Behling mit der Wunderkammer. In meiner heutigen Sendung möchte ich euch drei Initiativen vorstellen, die nunmehr für besondere Projekte zusammenarbeiten wollen. Und nachdem ich bei allen drei Organisationen mitmache, ist es jetzt ein Herzensanliegen von mir, dass ich möglichst viele Menschen neugierig mache. Und damit kann ich dazu beitragen, dass sie zu den vielen verschiedenen Terminen, Treffpunkten und so weiter kommen und miteinander ins Gespräch kommen, fragen, erzählen, diskutieren, neue Freundschaften knüpfen. Zum musikalischen Einstimmen hole ich mir Michael Jackson, der auch das ganz große Ziel erreichen möchte.

eigenen Umfeld beginnen muss. Ich glaube schon, dass die meisten Menschen in ihrer Jugend, und manche behalten den Gedanken dieses Ideal ja eh ein Leben lang, den Wunsch haben, die Welt ein Stück zu verbessern. Wir alle, also die meisten, die ich kenne, streben nach Idealen, die unser Zusammenleben friedlich und gedeihlich sein lassen. Dass die Realität so oft ganz anders ist, sollten wir Menschen zum Anlass nehmen, uns für Verbesserung und Gerechtigkeit einzusetzen. So, und damit bin ich bei der ersten Initiative, die bereits durch die Medien gegangen ist und am 3. Mai 2027 zu einem großen Finale kommen soll. Ich spreche von Frauenstreiken. Vielleicht kann man sich darunter noch gar nicht so viel vorstellen. Aber schauen wir uns einmal an, woher das kommt. 1975 haben in Island die Frauen dazu aufgerufen, einmal einen ganzen Tag lang weder bezahlte noch unbezahlte Arbeit zu leisten und schauen, was dann passiert. Diese mutigen Frauen haben in der Folge weltweit dafür gesorgt, dass Frauen begonnen haben, für mehr Rechte zu kämpfen. Und heute, mehr als 50 Jahre später, gibt es immer noch zu viele Ungerechtigkeiten. Daher der Aufruf an die Frauen in Österreich und auch weltweit, am 3. Mai zu streiken. Ich darf da auf die Homepage der Initiative verweisen, frauenstreik.at und frauenstreiken.at. Und dort kann man schon sehen, dass sich viele Vernetzungen bilden und für diesen Tag ganz unterschiedliche Aktionen geplant sind. Das Tolle daran ist ja, dass sich schon jetzt im Vorfeld so ganz unterschiedliche Gruppen zusammentun und Veranstaltungen planen. Sie alle möchten sichtbar sein im Kampf um mehr Gerechtigkeit. Hier passt ein Song besonders gut dazu, den die kürzlich verstorbene Dolly Parton geschrieben hat und dem sie mit ihrer Stimme ganz viel Kraft gegeben hat. Frauen kämpfen für ihre Rechte.

Also, das war Dolly Parton, eine starke, mutige Frau mit 9-to-5. Und damit darf ich gleich zum nächsten Netzwerk kommen, zu Lana Wirkt. Ich habe vor einigen Wochen Alrun Heil kennengelernt, die Projektmanagerin von Lana in Salzburg. Unsere Ziele sind die gleichen, Frauen zusammenzubringen. Wir haben daher beschlossen, öfters zusammenzuarbeiten und gemeinsam aufzutreten. Das ist gleich mal Anfang Oktober der Fall. Wir laden euch und alle Interessierten ein, uns beim Projekt Frauen.wissen zu besuchen. Das ist am 2. Oktober von 18 bis 21 Uhr im Kapitelsaal der Erzdiözese am Kapitelblatt 6. Unter dem Titel Frauen.wissen gibt es kurze Vorträge und viele Möglichkeiten, miteinander ins Gespräch zu kommen über Themen, die alle Generationen von Frauen betreffen. Von Gesundheit über Heilkräuter zu interkulturellen Themen. An verschiedenen Tischen gibt es jeweils ein bestimmtes Thema und darüber soll sich dann ein reger Gedankenaustausch entwickeln, vielleicht sogar Neues kennenlernen und die Möglichkeit haben, sich zu vernetzen. Lana ist arabisch und heißt Für uns. Und diese Initiative gibt es in Salzburg erst ein paar Jahre. Und ich bin ja die gerade amtierende Präsidentin vom Soroptimist International Club Salzburg. Wir sind ein weltweites Netzwerk von Frauen für Frauen. Das gibt es schon seit 1922. Wir können unser Expertinnenwissen einbringen, das nun schon mehrere Generationen umfasst und in Sachen Gesundheit, Bildung, Nachhaltigkeit und Frauenrechte gerne etwas weitergibt. Denn es geht ja darum, Frauen zu bestärken, ihren Weg zu gehen und wir sind dabei Wegbegleiterinnen. Und da leite ich gleich über zu einer passenden Musik. Wir hören Bob Marley und Get Up, Stand Up.

Das war jetzt Bob Marley. Er ruft auf, mutig zu sein und für seine Rechte zu kämpfen. Und das gibt das Stichwort zur nächsten Initiative, die zeitlich am nächsten liegt. Zum Tag des Mutes, der am 18. September begangen wird. Das ist eine neue Initiative, die Elisabeth Reiner aus Golling-Torren ins Leben gerufen hat. Es war eine Idee, die Gestalt angenommen hat, wie ihrer Website tagdesmutes.org zu entnehmen ist. Und von dort zitiere ich jetzt weiter. Es soll ein Tag des Mutes sein, ein Tag, der verbindet, für Menschen, Schulen, Vereine, Gemeinden und Unternehmen. Der Tag des Mutes ist keine Veranstaltung, sondern eine gemeinsame Bewegung. Er macht Mut sichtbar, der im Alltag bereits gelebt wird, in kleinen Gesten, im Miteinander und dort, wo Zukunft entsteht. Der Tag des Mutes lädt dazu ein, das Miteinander bewusst zu stärken. In einer Zeit, in der vieles trennt und belastet, richtet er den Blick auf das, was Menschen verbindet. Kleine Gesten, gegenseitige Aufmerksamkeit, Momente von Solidarität und Vertrauen. An diesem Tag wird sichtbar, wie viel Mut im Alltag bereits gelebt wird. Leise, oft unbemerkt und doch mit großer Wirkung. Der Tag des Mutes macht diese Kraft spürbar und lädt dazu ein, gemeinsam Brücken zu schlagen. Der Tag des Mutes richtet sich an alle, die Verantwortung tragen, im Alltag, im Miteinander, in Bildung und im öffentlichen Raum. Der Tag des Mutes lebt vom freiwilligen Engagement der Menschen. Daher sind Registrierung, Teilnahme, Bewerbung und sämtliche Materialien für alle Interessierten frei zugänglich und mit keinen Kosten verbunden. Zitat Ende. Also, mich hat diese Idee sofort in helle Begeisterung versetzt und ich mache es selbstverständlich auch mit. Beziehungsweise natürlich auch unser Soroptimistinnen-Club. Wir machen gerne sichtbar, dass es sich lohnt, mutig zu sein und sich mutig für andere einzusetzen. Das heißt, auf der Website tagdesmutes.org kann man sich anmelden und das, womit man Mut zeigt oder gezeigt hat, vorzustellen. Alle können dann die Liste einsehen und sich gerne auch vernetzen oder sich zusammentun, um eine gemeinsame Aktion durchzuführen. Wir werden auf der Liste stehen und auch der Ort, wo wir am 18. September zu finden sein werden. Und dazu passt irgendwie das nächste Lied, das so viel Energie, Kraft und Mut ausstrahlt. Wir hören Queen mit Don't Stop Me Now.

Leider sind wir damit schon fast am Ende der Sendung über die mutigen und mutmachenden Initiativen. Ich darf nochmal die Daten und Webseiten durchsagen. Am Freitag, 18. September, ist der Tag des Mutes mit ganz vielen Möglichkeiten, sich zu zeigen und zu vernetzen und anderen Mut zu machen. Siehe auch die Website tagdesmutes.org. Am Freitag, 2. Oktober, ist Frauen.wissen im Kapitelsaal präsent. Infos auf der Website lanawirkt.at. Und am 3. Mai 2027 ist Frauenstreiken angesagt. Zuvor schon viele Möglichkeiten zum Vernetzen und Planen. Siehe Frauenstreiken.at und Frauenrat-Salzburg.at. Ich darf mich nun fürs Zuhören bedanken und ich habe auch noch ein mutiges Lied gefunden, das mich schon ein Leben lang begleitet. Imagine von John Lennon. Auf Wiederhören, sagt Margit Behling.

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Liebe Hörerinnen und Hörer, heute möchte ich Ihnen von der Eröffnung des 4. Summit of Transart erzählen. Dieser fand am 10. und 11. September 2026 in meinem Atelier in der Bundesstraße 37 in Wals bei Salzburg statt. Ich veranstalte diese wissenschaftliche Tagung über die von mir 2016 in meinem damaligen Atelier im Künstlerhaus Salzburg gegründete Du Transart Performance Kunst alle 2 Jahre. Diesmal war das Thema der Raum. Als Opener der Tagung verwandelte die Performance der ORF-Studentinnen in der Choreografie von Ruth Burmann den öffentlichen Raum vor dem Veranstaltungsort in der Bundesstraße 37 5071 Wals zu einem lebendigen Resonanzfeld. Ausgangspunkt war eine freie Interpretation von Ribbons B von Yannis Xenakis. Die archaische Kraft der Perkussion von David Brückner wurde in eine eigenständige choreografische Sprache übersetzt. Rhythmus, Spannung und Dynamik transformierten sich zu Bewegung. Hören wir nun in die Klänge der freien Interpretation von Rebounce B von Yannis Xenakis.

0: Sie hörten einen Ausschnitt der freien Interpretation von Ribbons B von Yannis Xenakis vom Donnerstag, den 10. September 2026. Die Protagonistinnen waren am Schlagwerk David Brückner, Florian Müller und Tänzerinnen des Orff-Institutes. Die Choreografie stammte von Ruth Burmann. Aufgeführt wurde das Ganze im öffentlichen Raum vor dem Veranstaltungsort in der Bundesstraße 37 50 71 Wals. Danach eröffnete die bildende Künstlerin, Forscherin und Kulturkritikerin Ruby Sirkar das Symposium in meinem Atelier. Also in der Zwischenzeit möchte ich mein Publikum begrüßen. Nach dem prächtigen Auftritt des Orff-Institutes haben wir uns vielleicht wieder beruhigt. Es war für mich phänomenal. Ganz herzlichen Dank. Noch einmal einen Sonderapplaus für euch. Ja, und jetzt ist es mir eine große Ehre, zum vierten künstlerisch-wissenschaftlichen Symposium Summit of Trendsart hier im Atelier begrüßen zu dürfen. Heute und morgen wird das Atelier zum Ort des gemeinsamen Forschens, der intellektuellen Auseinandersetzung und der künstlerischen Erkundung. An dieser Stelle möchte ich mich bei allen Wegbegleiterinnen und Mitwirkenden des Summit of Trendsart und der Performance-Reihe Do Trendsart, wir Anna-Sophia Defant und ich bestreiten heute die 123. Do Trendsart-Performance, die braucht natürlich auch regelmäßige Unterstützung. Wie man sieht, ein wunderbares Team. Das werden wir auch jetzt schon begrüßen. Wenn die Technik dann soweit ist,
1: und es läuft alles immer,
0: möchte ich Ruby Sika begrüßen. Sie wird die Eröffnungsrede halten. Sie ist bildende Künstlerin, Forscherin, Kulturkritikerin und im Anschluss daran findet die 123. Darbietung der Performance-Reihe Do Trendsart mit der Pianistin Anna-Sophia Defant und mir statt. Aber nun freuen wir uns auf Ruby Sika.
2: Danke, dass du. Liebe Astrid, ich freue mich sehr, dass du mich eingeladen hast und habe beschlossen, meinen Beitrag anhand einer Timeline zu machen, kunsthistorischen oder kunstwissenschaftlichen, und KünstlerInnen zu zitieren und anzuerkennen, die exemplarisch für künstlerische Forschung und deren Sichtbarmachung stehen, die Räume des Diskurses geöffnet haben. Nachdem es mir einfacher fällt, eigentlich frei zu sprechen, und Sie sehen schon, ich springe ständig zwischen hier, was mich extrem fesselt, und so, und mit bildnerischem Material performativ in Vorträgen zu agieren, habe ich mich gegen diese Vorgehensweise entschieden. Warum? Astrid hat im Vorfeld darum gebeten, die Beiträge im Anschluss publizieren zu dürfen, und ja, das darfst du natürlich auch meinen, in den Conference Proceedings. Und damit dies für mich haltbar wird, bin ich zurück zu meinen Wurzeln der Lecture-Performance gegangen und habe mich entschieden, mehr oder weniger abzulesen. Und einen Vortrag im klassischen, akademischen und vielleicht künstlerischen Sinn zu liefern. In der Vorbereitung sind mir Zitatbeispiele eingefallen, die mich immer beeindruckt haben und auf die ich mich beziehen will. Einerseits. Und andererseits habe ich in der eigenen Arbeit ein Beispiel gefunden, das für heute eine Möglichkeit des Mitteilens gibt. Ein Sehen. Das ist ein sehr einfaches Scene. Sie kennen vielleicht die Form von Scenes. Das kommt aus dem Punk, um schnell Informationen zu verbreiten. hat man Kopiermaschinen oder Risographen angeschmissen. Ich eine Kopiermaschine und habe das hier rausgedruckt. Eine beliebte Form, um Eindrücke im Raum zu hinterlassen. Ein Mini-Transportraum, den jeder von uns mit sich nehmen kann und in andere Settings einpflanzen. Also gibt es zum vierten TransArts Summit eine kleine Auflage von Gigis und sein Ring, das ist dieses Scene. Ein Scene, das immer im gleichen Format arbeitet. Das Format, also der Formatraum, ist Wolfgang Meisinger und Ruby Sirka seit 2015. Der Text der Lecture Performance ist gleichzeitig Inhalt des Hefts. Und das Cover wurde gestaltet in Kooperation mit Arnold Schönau und Siddharth Lokandi vom Hopscotch Reading Room in Berlin. Es zeigt aufeinanderbeziehende Publikationen und einer vorausgegangenen Ausgaben. Ausstellungsansicht. In der Akademie der Bildenden Künste Wien wurde 2024 ein gemeinsamer Diskursraum eröffnet, also auch ein Raum, ein performativer, und da lagen diese dann auf. Das Scene arbeitet mit Copyleft-Momenten und ist selbst Copyleft, eine Mitteilungsform, die allen offen steht, aber heute fast aus der Zeit gefallen erscheint, weil sie in der Diskussion um neue künstliche Intelligente und durch diese erzeugte Diskursräume verunmöglicht wird. Als Kind der 90er ist es mir aber ein Anliegen, den Punk und die Offenheit des Allgemeinguts zu erhalten und weiterhin anarchische Formen des sozialen Miteinanders von Wissen und Teilen mitzuteilen und zu erhalten. Im respektvollen Umgang natürlich mit der Geschichte. Material, Autorinnenschaft und Zitation sollte dies möglich sein, auch im queer-feministischen Sinn. Es gibt die Notwendigkeit des Anerkennens der Gemeinschaft, wo wir teilen wollen und respektvoll aufzeigen, wer uns hierher in diesen Raum gebracht hat. Und da ist mir zuerst aufgefallen, einer der ersten, der so Fußnotenbibliotheken gemacht hat, hieß das damals in der sogenannten Konzeptkunst, damals war noch nicht von TransArt die Rede, war der Architekturtheoretiker und Architekt Mark Rakitansky 1999. Er hat angefangen um 1997 herum an der Columbia in New York, du hast ja auch eine US-amerikanische Beziehung mit deinem Summit, über Uncanny Spaces, also die unheimlichen Räume, ausgehend von Freud, zu sprechen. Und alle diese Zitate wurden in Ausstellungen und Lecture-Performances installiert und als architektonisch begehbarer Denkraum zugänglich gemacht. Und die erste Footnote Library entstand für das Projekt Räumliche Erzählungen, Spatial Narratives, 1999 bis 2001 im Künstlerhaus Stuttgart und beinhaltet folgendes Material. Und dieses folgende Material geht über einige Seiten, weil er 54 Publikationen zusammengesammelt hat, um klarzumachen, wo stehe ich, welchen Raum nehme ich ein, welchen Raum nehmen meine MitdenkerInnen ein. Und er hat dann zum Teil darüber auch noch gesprochen. Und das steht alles auch in dem Scene drinnen. Und wer möchte, kann natürlich auf die Website gehen, hausseit.0, die es immer noch gibt, seit dem Ende der 90er Jahre und wo dieses ganze Material auch gesammelt ist. Und da gibt es bekanntere Geschichten, wie zum Beispiel natürlich Brecht und Barth und Freud und so weiter, aber auch andere Dinge, die sehr zeitlich gebunden sind, eben aus Ende der 90er, Anfang der 2000er Jahre. Und als ich das jetzt hier in Vorbereitung auf den TransArts Summit angegangen bin nochmal und das durchgelesen habe, diese 54 Publikationen der ersten Footnote Library, ist mir aufgefallen, wie zeitlich limitiert wir alles sind und wie langweilig es zum Teil schon erscheint, was da passiert ist, weil sich der Diskurs so weiterentwickelt hat. Aber es war interessant, nochmal zu schauen, auch was waren das für Einflüsse und welche halten eigentlich immer noch. Und das Dritte, und das habe ich hier in Form von einem Buch mitgebracht, ist beim Revolver Verlag 2006 erschienen, glaube ich, und zwar, ja 2006, genau, von Elke aus dem Moore, die manche vielleicht kennen. Und die ganz lang das IFA, das ist sowas wie das ÖAW, aber in Deutschland geleitet hat, und die Schloss Solitude. Und die hat damals das Künstlerhaus Stuttgart auch gemacht und hat Tilanzien veröffentlicht. Da ging es darum, wie wir gemeinsam einen Raum denken. Und sie war damals die Leiterin des Künstlerhauses und hat eben über fast 4 Jahre immer nur diesen Raum gedacht und wie der erweitert wird und wie sie sich überlagert. Und Elke kommt eben auch ganz stark aus dem performativen Tun. Das hat sie schon in der Schetthalle Zürich gemacht, Ende der 90er, Anfang der 2000er auch. Und sie hat dort jemanden eingeladen, der leider inzwischen nicht mehr lebt, und zwar Annette Wehrmann. Und Annette Wehrmann hat zu Orte des Gegens gearbeitet. Welche Orte sind zum Beispiel also nicht Gegenorte, so wie in der Architekturtheorie, sondern wirklich widerständige Orte. Und ich möchte jetzt daraus zitieren. Der Ort des Gegens nimmt genau genommen keinen Platz ein. Er kann an jeder beliebigen Stelle in Erscheinung treten. Der Ort des Gegens befindet sich fortwährend in Bewegung. Er tritt kurzzeitig an den inneren und äußeren Rändern, zum Beispiel einer Stadt, auf. Aus dem nächsten städtischen Organismus tritt er aber aus. Voraussetzung für den Ort des Gegens ist ein Stillstand oder Versagen koordinierter Abläufe der städtischen Funktionen. Der Ort des Gegens ist unter anderem eben der Ort, an dem der Müll liegen bleibt. Der Ort des Gegens ist die Rückseite der Utopie, die dritte Dimension. Er kann an allen nicht oder eher provisorisch definierten Plätzen zutage treten, an allen Ecken und Enden der Stadt. Der funktionale Stillstand ist eine partielle, eine zeitweilige und örtlich begrenzte Bruchstelle, aber keine Sollbruchstelle, in den glatten und eleganten Abläufen der Fortdauer und Effizienz gewährleisten wird. Aus Gründen, die sich zurzeit noch nicht zur Gänze überblicke, die aber dennoch zwingend sind, wird sich in der Nähe des Ortes Gegens häufig eine Imbissbude oder die Filiale einer Burgerkette befinden. An der Effizienz und Funktionalität beider Einrichtungen kann nicht gezweifelt werden. Zum Beispiel hat sie in Bregenz damals untersucht, wie die Rückseite von Baumärkten aussehen, wo Lager stattfinden, die zum Teil vergessen worden sind. Ein performativer Raum, der durch künstlerische Forschung erschlossen wird, ist zum Beispiel auch durch ein Reenactment als Anerkennung und Danksagung an Judith Hopf und Heike Völl, die sich schon damals und auch Anfang der 2000er Jahre den Raum des Projekts von Annette Wehrmann angeeignet haben und Dummheit als Ausgang von Forschung gesetzt haben, und zwar in ihrer Performance oder Performance Lecture Stupidity oder der Regenschirm der Doofheit. Das ist auch hier drinnen abgedruckt. Und wenn es die Proceedings gibt, ich habe mit der Elke gesprochen, darfst du das alles gerne dann auch abdrucken bei dir. Genau. So. Und eigentlich wollte ich das hier machen, aber jetzt habe ich mir den Raum angeguckt und da dachte ich mir, nein, keine gute Idee, auch dumm. Und zwar, was mich sehr beeindruckt hat, noch studierend seiend, ist, Judith Hopf hat ein Glas genommen und konsequent den gesamten Inhalt der Flasche neben dem Glas ausgeschüttet, anstatt sich selber einzuschenken, während sie dort saß. Und man musste warten, bis dieses 1 Liter sich da ergoss. Aber das Künstlerhaus Stuttgart hatte einen betonierten Boden und es war ein bisschen einfacher, als wie dann hier schwimmend zu stehen. Genau. So. Und Stupidity als Regenschirm, Euphorie. Schnelligkeit und Unreflektiertheit ist vonnöten, um Euphorie als Produktionsform zu stärken. Sie schließt vorauseilende Kritik aus und kann sich gleichzeitig viel Kritik gefallen lassen. Die durch die Stupidity wie durch einen Regenschirm geschützte Produktion in erster Linie durch Euphorie motiviert ist, meint es zunächst nicht vielschichtig, sondern folgt Affekt und Produktionsdrang. Das Foto, der Witzfilm, das Gemälde ist ja eh nur doof gemeint. Schnell gemacht ist nicht wirklich ernst. Stupidity, etwas lassen. Etwas lassen im Sinn von etwas unterlassen, zum Beispiel es unterlassen, sich zu erinnern, aber auch etwas sein lassen. Oder aber etwas geschehen lassen, sich während überlassen sind, künstlerische Praktiken, die eigentlich nicht wirklich so genannt werden können, weil das Subjekt nicht vollständig darüber verfügt. Stupid Identities, viel zu hohe Schuhe. Wer schlägt sich zur Gossip-Nachricht auf welche Seite? Wie wird Sympathie oder Ablehnung zum Verhandlungsgegenstand des Gossip bekundet und warum? Und dann fand ich das ganz großartig, mit Gossip zu haben, das auch einen Raum, einen informellen Raum aufmacht und der oft ganz wichtig ist, wenn künstlerische Forschung betrieben wird. Wer erzählt was, wer verbreitet was und wie verbreitet sich die Kunde von der Forschung? Und dann sind mir 2 Beispiele dazu eingefallen, und zwar einmal 2 Ausschnitte, die ich nicht besonders einfügen werde in dieses Heft, weil ich keinen Zugriff darauf habe, aber die mir in einer Lecture-Performance heute nicht fehlen dürfen, sind einmal Ute Meterbauers Eröffnungsrede für Renate Bertelmanns Biennale-Beitrag, kuratiert von Felicitas Thun-Hohenstein. Und zur Ankündigung dieses Beitrags im Semper-Depot der Akademie der Bildenden Künste 2017 hat Ute anstatt, wie ich heute, einen Vortrag zu machen, einfach für eine halbe Stunde einen Gedankenraum aufgemacht, in dem sie für eine halbe Stunde alle KuratorInnen, KünstlerInnen, WeggefährtInnen und DiskursgestalterInnen, die ihr selbst feministisch unter die Arme gegriffen hatten, Ute Meterbauer war zu dem Zeitpunkt etwas über 60, und sie ihren eigenen Arbeiten bestärkt hatten, als eine lange Aneinanderreihung langsam vorgetragener Namen aufzählte. Und es war für mich so überzeugend, dass ich das sehr gerne auch immer wieder wiederhole, weil anstatt Lovebombing zu machen, war so pff, und dann wieder nach der Euphorie, nach der dummen, wie das Judith Hopf gesagt hat, wieder vergangen ist, einfach eine unglaublich schöne Geste des Respekts war. Und das Zweite, was mir dann einfiel, ist, wie werden Räume aufgemacht? Und dazu gibt es von Guy Tewes Spivak eine Handlungsanweisung, sich selber Räume zu erschließen in ihrem Essay Writing Wrongs. Unrecht richten heißt es auf Deutsch. Und hier möchte ich den Anfang des Essays zitieren. 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Und was mir gefallen hat, ist, dass es da diesen phonetischen Zusammenhang zwischen richtigstellen oder richten und dem Schreiben gibt, writing und writing. Und was Guy Tewes Spivak damals gemacht hat, ich weiß nicht, sind alle familiär mit dem, mit diesem Aufsatz? Nein?
3: Nein?
2: Nein? Gut, dann tue ich den kurz zusammenfassen. Okay, und es geht nämlich darum, dass sie wurde angefragt als herausstechende Superkulturwissenschaftlerin oder Literaturwissenschaftlerin, die auch an der Columbia zufällig unterrichtet, wie Mark Rakitansky. Bitte mach hier einen Brunnen möglich im ländlichen Bangladesch. Und hat sie gesagt, nee, ich werde jetzt nicht an irgendeinen Politiker schreiben mit meinem wichtigen Namen, sondern aber ich unterrichte die Mädchen, die diesen Brunnen brauchen, wie sie diesen Brief zu schreiben haben. Und diesen Raum zu öffnen, diesen Unterrichtsraum für die Mädchen und dann zu vermitteln und ihnen eine Sprache zu geben, das fand ich ganz großartig. Und das machst du zum Beispiel auch. Und das waren immer so diese im Hintergedanken, was du mit deinen Zeichnungen machst. Also wie eröffne ich einen Raum, einen Bildraum oder auch einen Gedankenraum? Das passiert hier eben auch. Also wie mache ich einen Raum auf, sodass man sich selber helfen kann und nicht, dass man immer nur von irgendjemand einem großzügigerweise Hilfe anbietet. Genau. Und dann gab es noch hier. Und zum Schluss möchte ich noch die Form des ephemeren Raums ansprechen. Das erste von Guy Tewes Spivak oder auch Ute Meterbauer ist dieser Raum, der hier aufgeht. Wir überlegen uns, ach ja, ich kenne ja die Person, die war ganz toll und ganz großartig und ich finde die auch toll, die da von der Ute zitiert wird. Oder bei Guy Tewes Spivak, danke, dass du einen Raum aufmachst und mir zeigst, wie ich das auch vielleicht mit anderen machen kann, ist ein Brief, den Carmen Mörsch an Kai Osterroth und Lydia Hamann als Vorwort geschrieben hat, für ein Projekt für die Berlin Biennale 2017. Und Carmen schreibt hier vom Akt der radikalen Bewunderung, Radical Admiration. Und es wurde herausgegeben in Wien, auch bei Verlag Zaglossus. Und es war als gemeinsam gelebter feministischer Raum gesehen. Und dieser Liebesbrief, den sie schreibt in der Bewunderung an die beiden KünstlerInnen, die möchte ich gerne weitergeben. Und aber nicht mit Carmens Brief, sondern mit einem von Wendy Cope, einer alternden Kunsterzieherin und punkfeministischen Dichterin aus ihrem letzten Gedichtband The Orange and Other Poems. Und dieses Gedicht ist eigentlich jetzt für dich, Astrid, und zwar auch als Dank für den Raum, den du hier uns aufmachst und für die Achtsamkeit. Und die Achtsamkeit, die man sich auch selber gegenüber bringen soll. Und Wendy Cope schreibt The Orange. At lunchtime, I bought a huge orange. 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I peeled it and shared it with Robert and Dave. They got quarters and I got a half. And that orange has made me so happy, as ordinary things often do. 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The rest of the day was quite easy. I did all the jobs on my list and enjoyed them and had some time over. I love you, I'm glad I exist. Danke, Anke.

Das waren die Worte von Ruby Sirka anlässlich der Eröffnung des vierten Summit of Trendsat. Als Abschluss der Eröffnung folgte die 123. Darbietung der Performance-Reihe Do Trendsat. Zu Gast und zugleich mein Performance-Partner war die Pianistin Anna Sophia Defant.

0: Dankeschön.
1: Das war der Originalton der 123. Darbietung der Performance-Reihe Du Trendsat. Zu Gast und zugleich mein Performance-Partner war die Pianistin Anna-Sophia Defant. Liebe Hörerinnen und Hörer, am darauffolgenden Tag, den 11. September 2026, wurden 10 künstlerisch-wissenschaftliche Vorträge gehalten und in einer Podiumsdiskussion reflektiert. Aber davon in einer meiner nächsten Sendungen. Neue Musik und Trendsat mögen ihren Weg immer begleiten. Ihre Astrid Rieder.
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gonna shake the shack tonight, das war Lester Flatt and Earl Scruggs with a Foggy Mountain Breakdown. Okay, vom Appalachian Gebirge gehen wir jetzt Richtung Mississippi mit Gene Simmons. Nicht den Gene Simmons aus die 60er Jahren, aber den Rockabilly. Und wir spielen jetzt eine Demo, niemals veröffentlicht in die 50er Jahren. Höchstwahrscheinlich hat diese Demo damals in 1956 eingespielt in zijn eigen woonzimmer in Tupelo, Mississippi, wo auch Elvis Presley herkam. 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

0: Karate bedeutet leere Hand. Das heißt, Karate ist ein Kampfsport ohne Gewehr, ohne Waffen. Das ist alleine unsere Beine, unsere Knie.
1: Ich bin sehr fasziniert von dem Sport und das Reisen, das macht mir sehr viel Spaß und die Atmosphäre bei den Turnieren ist auch ein Wahnsinn.
2: Jetzt ist ein richtig wichtiger Teil von meinem Leben. Bei mir war es im Kindergarten durch einen Schnupperkurs. Da ist Ivo zu mir hergekommen und hat gesagt, wie gut ich bin. Ich bin allgemein fasziniert von dem Kampfsport und dass ich Freundschaften geknüpft habe und so gute Trainer habe, die immer hinter mir stehen.
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10: Grüß euch und willkommen zu einem neuen Podcast. Heute haben wir das Thema Karate. Dazu habe ich den Bundes- und Landestrainer und zusätzlich Obmann von der Karate-Union Pinzgau, Ivo Vukovic, mit seinen Schützlingen Sarah Kemetinger, Alex Plager und Mira Kirasic eingeladen. Dankeschön und herzlich willkommen. Ivo, du bist mit 21 Jahren von Kroatien nach Salbach gekommen?
11: Genau.
10: Habe ich gelesen?
11: Richtig. Ja,
10: ich hoffe, die stimmen auch so, die Daten. Wie bist du generell dann auf die Idee, du hast da normal gearbeitet, wie bist du auf die Idee gekommen, überhaupt Karate in Pinzgau voranzutreiben?
11: Ja, wann bin ich gekommen nach Salbach-Hinterglemm? Es war 90. im Februar. Dann habe ich angefangen zu arbeiten und 2 Jahre war nirgendwo Verein, Karateverein. Und dann 1994 hat Manfred Eppischwandner Verein begründet in Saalfelden. Und da habe ich bei ihm angefangen zum Karate trainieren wieder.
10: Und nur mit Training alleine weiß ich nicht, dein Werdegang ist ja noch, es ist ja immer mehr geworden und immer mehr geworden. Nicht? Du bist ja auch von der Ausbildung her, hast dich du überall verbessert, bist Landesbundestrainer und so weiter. Erklär uns das ein bisschen.
11: Ja, Manfred Eppischwandner war da 2 Jahre und dann später hat andere Trainer übernommen von Salzburg. Und dann 95. habe ich komplette Verein übernommen mit 7 Mitgliedern. Und ja, ich habe ein paar Kinder von Mittersil gehabt, von Zellamsee, von ganzer Pinzgau. Es ist gleich wirklich super gut gegangen. Wir haben erstes Jahr sofort über 50 Mitglieder gehabt. Und dann nach 2 Jahren, es war Tegla Mario von Mittersil, eine ganz gute Sportler. Und dann, ich habe wegen ihm im Mittersil-Verein begründet, dass die Oberpinzgau muss nicht nach Saalfelden fahren, dass wir oben auch. Dann haben wir einen zweiten Verein begründet. Wir wollten unbedingt einen Stützpunkt haben, ein Leistungszentrum, dass wir zentral trainieren. Dann haben wir einen Verein begründet in Zell am See auch, dass die Mittersiler und Saalfeldner zusammen trainieren. Und dann haben wir einen dritten Verein begründet, weil, dass wir einen Verein begründet, muss man, dass wir eine Halle kriegen, muss man einen Verein begründen. Und haben wir in Zell am See auch neue Verein begründet. Dann haben wir in Zell am See angefangen. Es war ein Stützpunkt für Leistungszentren, wo die Allerbeste gekommen von Saalfelden, Zell am See, Mittersil, wo haben wir zusammen trainiert. Und dann war ein Sportler von mir, Vesel Cicivan, wollte unbedingt eigene Verein haben. Dann haben wir in Bruck noch einen Verein begründet. Nach ein paar Jahren waren sehr viele Kinder von Maishofen. Dann haben wir in Maishofen auch Verein begründet. Dann haben wir 5 Vereine gehabt in rundherum Pinzgau. Ja, dann haben wir angefangen in Lofa auch. Unken und Lofa. Dann haben wir insgesamt 6 Vereine. Und jetzt sind wir da, wir haben insgesamt 5 Vereine, weil Maishofener Verein haben wir abgemeldet, weil haben wir zu wenig Trainer. Und jetzt haben wir insgesamt Mittersil, Saalfelden, Zell am See, Bruck und Lofa. Circa so 250 Mitglieder und wir sind wirklich sehr gut, sehr stark auf der ganzen Welt, nicht nur in Österreich.
10: Nein, es habt ihr Riesenerfolge gefeiert in den letzten Jahrzehnten, muss man jetzt schon dazu sagen. Ihr seid österreichweit, glaube ich, im Nachwuchs der beste Verein.
11: Wir sind seit 17 Jahren bester Verein in Österreich im Nachwuchs Klasse, weil wir haben ein Riesenproblem mit allgemeiner Klasse, weil unsere Erwachsene gehen studieren nach Salzburg, nach Wien, so wie in alle Sportarten, die leider aus unserer schönen Pinzgau, die Leute gehen weg, die geht nach Graz studieren oder nach Wien, nach Innsbruck und Großteil bleibt unten, aber wir bleiben auf dem Nachwuchs Sportler, wir sind wirklich sehr stark und jede Europameisterschaft, Weltmeisterschaft ist seit 10, 15 Jahren ist von unserem Verein immer 2 bis 3 Sportler bei EM, bei WM.
10: Jetzt Ivo, jetzt erklär uns einmal, erstens einmal, wie bist du zum Karate gekommen und was ist Karate?
11: Karate bedeutet leere Hand. Das heißt, Karate ist ein Kampfsport ohne Gewehr, ohne Waffen. Das ist alleine unsere Beine, unsere Knie. Und Karate habe ich angefangen, es war 82, war Bruce Lee Filme. Und das war für jedes Kind ein Traum zum Trainieren, Karate. Und so habe ich angefangen.
10: Und das machst du heute noch mit Leidenschaft, oder?
11: Ja, das ist mein Leben.
10: Das ist dein Leben im Prinzip. Und was fasziniert an Karate oder was fasziniert dich an Karate?
11: Ja, meine Kinder, meine Erfolge. Ich bin so stolz, wenn wir kommen Dienstag, Donnerstag, Freitag und 20, 30 Kinder sind da zwischen 12 und 20 Jahren. Und wenn du siehst die Jugend, dass die trainieren, dass die schwitzen, dann siehst du, das ist ein schöner Umkreis und Motivation von Kindern, ihre Eltern. Die Eltern stehen immer hinter Kindern und ich bedanke auf jeden Fall zu alle Gemeinde Lofa, Salfelden, Zell am See, Bruck und Mittersil, dass die alle Gemeinde, Bürgermeister, die ganze Schuldirektorin, dass uns Maximum unterstützen und wenn so alle zusammen gut arbeiten, dann die Erfolge kommt da.
10: Wie oft müssen jetzt die jungen Athleten, du hast ja heute 3 mitgenommen, wie oft müssen die trainieren? Und sagen wir mal so, und wie hart müssen sie trainieren, dass sie auf internationalem Niveau mithalten können?
11: Die müssen Minimum 3-mal in Woche Karate trainieren und die trainieren ungefähr 2 bis 3-mal Fitness. Das heißt, 6-mal in Woche muss man trainieren, dass wir in die Weltklasse kann etwas zum Suchen, aber ist trotzdem wirklich sehr schwer, Medaille zu erreichen auf EM-WM-Ebene.
10: Gut, aber es sind ja mittlerweile riesige Erfolge. Ich habe zwei großen Events mit dem Leistungszentrum Pinzgau unterwegs war's.
11: Es war im Februar Europameisterschaft, jetzt kommt in Polen wird Weltmeisterschaft und von unserem Verein wird diese 3 Sportler nominiert, die geht alle 3 und wir waren bei Youth League, das ist eine Weltcup für Jugend und haben wirklich Wahnsinn Resultate gehabt. Die letzte in Chile hat Sarah 1. Platz gewonnen, Weltcup-Siegerin und Mira war 3. Leider Alex hat nicht qualifiziert zu diesem Weltcup-Turnier, Youth League-Turnier, aber hätte ja auch gute Chance haben.
10: Aber du erzählst ja schon nur mehr von diesen ganz großen Turniere, weil wenn ich da so lese, so Landesmeisterschaften, da lese ich 79 Medaillen und die Union-Bundesmeisterschaften und so, es dominiert ja diese, sagen wir, etwas kleineren Turniere. In Österreich dominiert es ja komplett.
11: Die kleinen Turniere, unsere Spitzensportler auftreten überhaupt nicht da. Was der, weil die hat gar nichts zum Suchen. Und das ist für unseren Nachwuchs. Was der, wir haben Landesmeisterschaft, wir haben Randori Cup, wir haben so kleine Turniere, wo wir kleine Kinder schicken. Aber da sind wir auch wahnsinnig stark. Wahnsinn, unglaublich.
10: Und ist jedes Jahr, nicht?
11: Jedes Jahr, ja. Wir gehen ungefähr 30 Mal im Jahr, 30 Mal auf Turniere, Seminare und so weiter. Fast jede Woche, jede 2. Woche sind wir irgendwo unterwegs.
10: Wie handelt man das? Schule, Sport und dann diese weiten Reisen?
11: Ja, es ist immer, wir fahren immer Freitag und dann Sonntag sind wir wieder zurück, im Großteil. Ausnahmsweise die Spitzensportler, was muss ganze Woche oder 3-4 Tage haben, die kriegen von Schule frei. Gott sei Dank, dass unsere Direktor, unsere Lehrer hat Ohren für das und die unterstützen uns Maximum und die wissen ganz genau, dass Kinder sind in gesunde Hände und dass es ist so, wir müssen froh sein, dass wir leben in Pinzgau, in Österreich, wo Leute, wo Lehrer, wo Direktor wissen ganz genau, Sport ist ganz wichtig. Schule ist der feste Stelle, aber Sport ist genau gleich wichtig wie Schule im Verein.
10: Woran erkennt ein Spitzentrainer wie du, das ist ein Riesentalent?
11: Es muss man wie Trainer, jeder Trainer muss jedes Kind behandeln wie eigene Kind. Und dann kommst du in die Spitze. Wenn du siehst am Training, jeder Sportler, jedes Kind wie eigene Kind, wenn du siehst Papa, Mama wie eigene Bruder, eigene Schwester, dann kommst du weit.
10: Und es organisiert ja auch immer wieder einen Riesen-Event in Pinzgau.
11: Ja, es ist, wir machen zwei große Events in Pinzgau. Es ist Eurocup, wo kommt bis zu 30 Nationen. Wir machen immer Eurocup. Früher haben wir in Zell am See gemacht und jetzt machen wir nur in Mittersil, weil die Eishalle kriegt man nichts mehr zur Verfügung. Aber es ist absolut kein Problem. Wir machen zwei Tage in Mittersil. Es ist ein Riesen-Event für Mittersil, weil es kommt über 2000 Leute da mit Zuschauern, mit alles. Und wir machen immer Zwischensaison. Nächstes Jahr wird Ende April und das ist wirklich super für so eine kleine Gemeinde wie Mittersil, dass ein Event Ende April, wo keine Touristen, gar nichts und auf einmal Freitag, Samstag, Sonntag, Mittersil ist pumpvoll mit gewissen Leuten, aber nicht nur das, es gibt es auch die Leute, was kommen einmal nach Mittersil und dann kommt die nächstes Mal über Sommer ganze Woche auf Urlaub oder im Winter Skifahren und das ist Riesenwerbung für so kleine Gemeinde Mittersil und wir machen Ende August Adidas Camp in Saalfeld. Früher haben wir in Bruck gemacht. Leider in Bruck ist ein bisschen schief gegangen wegen der Halle. Aber Gott sei Dank HTL, HBLW hat uns diese Halle zur Verfügung gegeben. Und Jugendherberge in Saalfelden ist günstig zum Übernachten, gleich zum Trainieren. Und da war dieses Jahr auch über 200 Sportler. Von 6 Nationen, es war Spitzentrainer, es war 5-facher Weltmeister aus Ägypten, 2-facher Weltmeistertrainer aus Belgien und dass unsere Kinder profitieren von so einem großen Sportler und großen Trainer und ja.
10: Wenn man diese Zahlen hört, ist man als Trainer irgendwann an Erfolge gewöhnt oder freut man sich über eine Medaille noch genauso wie am Anfang?
11: Es ist, jeder Turnier ist Freude zur Medaille. Natürlich, dass ich jetzt, wir erzählen die kleinen Turniere, das bringt, das ist für uns gar nichts, aber Youth League, Weltcup, österreichische Meisterschaft, dass wir oben in Spitze sein. Natürlich, wir wären einmal runtergehen, aber jetzt momentan, wie ausschauen, wir sind wirklich für die nächsten 5-6 Jahre sicher ganz oben.
10: Aber für die, was ich so herausgehört, ist ja viel wichtiger die Entwicklung, oder?
11: Natürlich, das ist. Wir trainieren wirklich gesunde Karate. Wirklich, das ist zum Beispiel, wir machen voll richtig schön professionell. Von Anfang mit Kindern, nur die Kata, das ist nur Bewegung ohne Partner, das ist ganz gesund, das ist wirklich für die ganze Körperentwicklung, was der das arbeitet, linke und rechte Hand, linke und rechte Bein, linke und rechte Hirnhälfte, das ganze Körper in Einsatz und wir haben viel verschiedene Trainer, ich bedanke mich auf jeden Fall zu allen Trainern, was uns helfen und Dienstag, Donnerstag, wir organisieren zwei Trainerinnen zum Ausdehnen von 19.30 Uhr bis 20 Uhr. Das ist immer am Dienstag und Donnerstag, weil Aufwärmen und Ausdehnen ist am wichtigsten in unserer Sportart. Dann haben wir Physiotherapeut Kamel und von Lofa Tom. Weil der Tom ist voll Profi, die unsere Spitzensportler geht immer zu ihm trainieren und er macht Physio und alles Mögliche. Wirklich, das ist echt, wir sind richtig ein komplettes Paket, nicht nur so Training, Ivo ist Trainer, na, Ivo ist, steht da, aber es gibt es viel andere, was wichtiger außer ich.
10: Deine Tochter Marina hat selbst den Weg bis zur Juniorenweltmeisterin geschafft?
11: Na, sie war gut bei U21 auch. Sie hat bei U21 bei Weltcup auch dritten Platz erreicht. Und leider, sie hat eine Verletzung gehabt. Und Gott sei Dank, jetzt haben wir diese Verletzung im Griff. Wir wissen schon, was ist. Und nach jetzt einer Operation, sie hat wieder angefangen zum Trainieren. Und Gott sei Dank, wieder ich sagen, dass wir leben in Österreich, dass wir leben in Pinzgau, dass wir leben im Land Salzburg, weil Marina ist in Houston. Und das ist jetzt, sie ist Profisportlerin, sie muss im Jahr 10 Tage arbeiten. Sie ist jetzt gerade in Schule im Burgenland, 1 Monat in Schule, 10 Tage arbeiten und Rest sie professionell trainieren. Sie macht Trainings bei mir Karate und bei Alisa Buchinger in Salzburg und sie trainiert faktisch nur im Olympiazentrum. Sie ist im Olympiazentrum jede Woche Minimum 10 bis 15 Stunden. Und bei Tommy Lofer, der Fitnesstrainer und ihre Physio, und ja, das ist wirklich, sie macht das voll professionell. Ich hoffe, dass sie kommt bald schnell wie möglich zurück.
10: Oh, die Verletzung hat sie zurückgeworfen, muss man das so sagen.
11: Sie ist jetzt, oder? Sie hat gestern, genau gestern, hat erst das Karate-Training begonnen.
10: Und zu mir sind natürlich jetzt ganz erfolgreiche Karatekas, glaube ich, sagt man das so, Alex? Karatekas, Jungkaratekas kommen. Und zwar der Alex Plager, die Sarah Kiemendinger und die Mira Kirisic. Jetzt verzählst du mal, wie Sie selber zum Karatesport gekommen sind.
1: Also, ich habe mit 4 Jahren Karate angefangen. Also, ich habe, glaube ich, nicht wirklich daran gedacht, dass ich mit Karate anfange. Das ist hauptsächlich von meinen Eltern gekommen. Und am Anfang hat es mir nicht wirklich gefallen, aber umso älter, dass ich geworden bin, desto mehr habe ich den Sport genossen und hat mir immer mehr gefallen.
10: Sarah, wie ist bei dir passiert?
4: Erstmal danke, dass wir da sein dürfen. Und bei mir war es eigentlich recht leicht, nur dass ich mit 5 Jahren angefangen habe. Aber auch, weil meine Eltern das so entschieden haben, dass ich ein bisschen Bewegung bekomme und nicht den ganzen Tag daheim sitze und nichts tue. Und jetzt gefällt es mir eigentlich ganz gut. Am Anfang war es ein bisschen lala, wie es mir gefallen hat. Aber jetzt passt alles super.
10: Ja, ja, das lala ist ja relativ, weil jetzt bin ich sehr erfolgreich. Also das muss ja schon länger her sein. Mira, wie ist es dir gegangen?
5: Bei mir war es im Kindergarten durch einen Schnupperkurs. Da ist Ivo zu mir hergekommen und hat gesagt, wie gut ich bin. Und meine Eltern waren überhaupt nicht begeistert von Karate, vor allem als Mädchen und so. Aber dann hat es mir so taugt, dass ich immer weiter gemacht habe und das war dann der wichtigste. Jetzt ist er ein richtig wichtiger Teil von meinem Leben.
10: Was ist eigentlich die Faszination an Karate? Man ist jetzt, ich sage es in jungen Jahren, ich sage es athletisch, ich sage es gut als Sportler. Meistens haben die Sportler mehrere Talente für mehrere Sportarten. Warum hat man sich für Karate entschieden? Was ist die Faszination an Karate?
1: Beim Karate reist man sehr viel. Und das Training, das gefällt mir, der Kampfsport generell. Ich bin sehr fasziniert von dem Sport und das Reisen, das macht mir sehr viel Spaß und die Atmosphäre bei den Turnieren ist auch ein Wahnsinn.
10: Sarah, wie ist es bei dir?
4: Ja, bei mir ist es eigentlich genau gleich. Also mir gefällt das Reisen sehr gut und ich habe in der Schule, jetzt in der HIP, habe ich mehrere Sportarten ausprobiert und so in den Sportstunden. Und trotzdem ist Karate so das Faszinierendste für mich, weil man hat, ich habe schon jetzt meine Freunde da und...
10: Mira.
5: Ich bin allgemein fasziniert von dem Kampfsport und dass ich Freundschaften geknüpft habe und so gute Trainer habe, die immer hinter mir stehen. Und das Reisen, da kommt man echt fast um die ganze Welt nur durch Karate und das ist richtig gut.
10: Jetzt ist natürlich so, dass, Alex, es ist ja so, dass ja... Ist mir sehr extrem viel neben der Schule machen. Auch, nicht? Es ist ja nicht nur so, dass du sagst, jetzt geh zum Training. Du hast noch ein Jahr, noch ein das Turnier und noch das Turnier, das was ja über Tage zieht. Jetzt musst du oft in der Schule wieder mehr da. Wie schwer ist denn das Ganze das in Einklang zu bringen?
1: Es ist natürlich sehr anstrengend, aber durch meine Schule, ich gehe in die Hackzell am See und da, ich habe meistens nur bis 1 Uhr Schule. und um 6 ist das Training. Also habe ich genug Zeit zwischen den Stunden, dass ich meine Hausübungen mache, dass ich lerne und vielleicht noch am Abend nach dem Training. Und auf die Reisen, wir sind ja oft mit dem Auto unterwegs oder mit dem Flugzeug und da kann man auch lernen.
10: Sarah, wie schaut es denn? Du, das weiß ich bei der HIP, weil da habe ich ja einige Sportler und Sportlerinnen da gehabt. In der HIP wird das sehr gut abgestimmt, nicht?
4: Ja, also ja. In der HIP versuchen die Lehrer, die auch zu unterstützen dann mit dem Schulstoff, den du verpasst hast. Und ja, beim Reisen, wenn du mal lang weg bist, dann kannst du im Flugzeug lernen, im Auto lernen. Und du kommst mit dem Stoff eigentlich ganz gut hinterher, wenn du immer dran bleibst und nicht nichts tust.
10: Aber es ist möglich.
4: Ja, oder? Es ist möglich. Ja.
10: Mehrere.
5: Also ich gehe ins Gymnasium Zell am See und bei den Freistellungen sind sie eigentlich sehr gechillt. Sie gehen mal jedes Mal frei und ich lerne meistens am Abend noch die Trainings und ich komme eigentlich ganz gut mit in der Schule. Also ist ein guter Ausgleich.
10: Wie schwierig ist es jetzt, wenn es ist beim Training? Wie schaut die Trainingswoche bei euch aus? Ist es jetzt rein, wenn der Ivo schreit, jetzt ist Training, dann wird jetzt Karate trainiert oder müsst ihr es nebenbei auch noch was tun?
1: Also wir haben einen Plan. Also jede Woche verläuft ungefähr gleich ab. Also am Montag haben wir in Bruck Training mit der Marina und am Dienstag in Saalfelden mit dem Ivo. Mittwoch haben wir Fitnesstraining in Lofa, wie gesagt beim Tom. Donnerstag wieder Training in Saalfelden. Freitag haben wir auch in Saalfelden Training, Karate. Und Samstag fahren wir nach Salzburg zur Alissa Buchinger.
10: Also ein ausgefülltes Programm.
1: Ja.
10: Oder? Die ganze Woche geht relativ schnell um. Sarah, sonst kommt man wahrscheinlich nicht an die Spitze, oder?
4: Ja.
10: Oder?
4: Ich glaube, wir sind nicht die Einzigen, die so viel trainieren. Es gibt bestimmt auch welche, die mehr trainieren, die was von der Schule noch mehr Zeit bekommen dafür. Aber es bleibt nicht viel mehr Zeit bei uns da zum Trainieren und das reicht aus, um an die Weltspitze zu kommen.
10: Ja, Mira, geht's dir gleich oder?
5: Ja, ich finde, es ist schon ein sehr ausgefüllter Trainingsplan. Mhm. Und mehr, glaube ich, wird bei uns gar nicht gehen, schulisch und so, weil wir haben keine Sportfrühtrainings, weil wir halt nicht alle in der Sportschule gehen. Ja.
10: Ja, Alex, ist das nicht Karate, habe ich gehört, ist auch eine Kopfsache?
1: Ja, ich finde, also es ist auch so, dass viel vom Kopf ist. Ich sage mehr vom Kopf als wie vom Körperlichen, weil es ist durch die ganze Aufregung und wenn man mental nicht sehr gut vorbereitet ist, dann wird es schwierig.
10: Sarah, ich glaube, es ist einfach, vor allem bei den Wettkämpfen, wird es auch nicht nur, geht es nicht nur ums Können, sondern geht es auch noch am geistig am fittesten, oder?
4: Ja, also bei den Wettkämpfen geht es am meisten eigentlich um den Kopf, dass du da mal abschalten kannst und dich konzentrieren kannst auf deinen Kampf, auf deinen Gegner und alles zu geben. Und das ist meistens das Schwere.
10: Weil die Technik kannst du ja auf Deutsch gesagt.
4: Ja.
10: Und da geht es nur darum, dass du es kopfmäßig umsetzt, oder?
4: Ja.
10: Mira, bist du nervös, oder?
5: Vor die Kämpfe, also vor wichtige Wettkämpfe natürlich schon, aber das ist eh normal. Und im Kopf ist halt immer wichtig, dass man den Fokus hat und auch taktisch mitdenkt, weil so hat man dann meistens einen Kampfschuh gewonnen, weil, wie gesagt, die Kopfsache ist fast am wichtigsten.
10: Alex, wie ist das jetzt? Jetzt weißt du, wer jetzt dein Gegner ist. Jetzt kommt zum Beispiel der Klaus Vorreiter. Stößt du doch jetzt vorher geistig auf den ein oder weißt du schon, wie der kämpft? Hast du dich schon so drinnen, dass du sagst, wirst du den am besten schlagen kannst?
1: Bei den internationalen Turnieren sind natürlich sehr viele Gegner. Da kann man nicht wissen, wie der kämpft. Man kann natürlich im Internet suchen, aber das wird schwierig, irgendwas zu finden. Also für mich ist es so, im Kampf bin ich sehr konzentriert und ich schaue einfach, was er macht. Ich reagiere auf seine Bewegungen und dann passe ich mich an ihn an.
10: Sarah, wie schaut das an? Anpassen oder gleich in die Vollen? Oder wie schaut das die Taktik aus?
4: Ja, also manchmal, wenn ich die Gegnerin schon kenne, dann schaue ich mir ein paar Videos über sie auch vorher erstmal, um zu schauen, wie sie taktisch ist und so. Und dann im Kampf versuche ich einfach mein eigenes Ding zu machen und sie nicht zu unterschätzen, aber mich selber auch nicht zu unterschätzen.
10: Also du glaubst an die eigene Stärke?
4: Ja.
10: Kann man das so zusammenfassen, dass die eher weniger anpasst, sagst du, wo ich mein, ja, wie ist es bei dir?
5: Also zuerst bereite ich mich halt im Kampf so vor und mit Bewegungen und schauen, wie der Gegner reagiert. Danach, wenn ich angreife, dann 100% und meistens klappt es auch. Sonst konter ich die Gegnerin aus und so geht es eigentlich immer.
10: Es klingt so leicht. Wie es ist, ist verzögert, klingt so leicht, aber ist wahrscheinlich nicht leicht. Ja, was ist euer persönlich euer größter Erfolg gewesen bis jetzt?
1: Also für mich war es schon, seitdem ich klein war, ein Traum, ins österreichische Nationalteam zu kommen und für Österreich zu kämpfen. Ich sage, für mich war der größte Erfolg bis jetzt die Youth League in Porridge. Es war letztes Jahr, da bin ich 7. Platz geworden. Das war meine erste Cadet Youth League. Aber ich bin mir sicher, dass noch größere Erfolge kommen werden.
10: Wie alt bist du jetzt?
1: Ich bin jetzt 15 Jahre alt.
10: Und was soll da jetzt noch kommen?
1: Ja, ich habe noch eine lange Karriere vor mir. Ich sage, für mich hat das gerade erst begonnen und ich würde gern an die Weltspitze kommen.
10: Sarah, du bist schon im Nachwuchsbereich an der Weltspitze. Dein größter Erfolg?
4: Also ich sage mal, mein größter Erfolg ist, dass ich in der Cadets-Kategorie schon auf dem ersten Platz der Weltspitze war. Jetzt in der Junioren-Kategorie bin ich auf dem 2. Platz. Und auch ein sehr großer Erfolg ist, dass ich die Medaille beim Weltcup vor einen Monat gewonnen haben.
10: Das war der größte Erfolg von dir. Mittlerweile sagst du, Mira, was ist dein größter Erfolg gewesen bis jetzt?
5: Ja, bei mir auch bei der Meisterschaft vor einem Monat bin ich 3. geworden beim World Cup. Das war für mich einfach so erleichternd und ich war selbst sehr stolz auf mich.
10: Und unerwartet oder erwartet?
5: Also es war schon ein bisschen unerwartet, aber beim vorigen World Cup bin ich 5. geworden. Und in Porridge bin ich auch 7. geworden und jetzt endlich habe ich eine Medaille geholt. Also,
10: und wie geht's weiter?
5: Also ich bereite mich auf die WM vor, also dass ich mit Medaillen heimkomme und dann die EM nächstes Jahr und ja, meine Karriere ist auch noch ziemlich lang, also ich habe noch ein paar EMs.
10: Entschuldigung, wie alt bist jetzt du?
5: 16.
10: 16, ja. Sarah, du bist?
4: Auch 16.
10: Auch 16, ja. Lauter junge Athleten, habt ihr es eigentlich... Alex, habt ihr eigentlich so Rituale? Ja? So, jetzt sage ich, okay, in einer Viertelstunde komme ich dran. Was tust du?
1: Also es ist so, dass wir als erstes in den Aufwärmeraum gehen und wir machen ein sehr intensives Aufwärmen mit den Trainern. Und meistens höre ich persönlich Musik beim Aufwärmen und ungefähr 10 Minuten davor, weil wir gerne eine Stunde davor in die Aufwärmehalle. 10 Minuten davor mache ich die Kopfhörer aus und konzentriere mich auf meinen Kampf. Ich brauche ein bisschen Stille und ja.
10: Sarah? Ich
4: kann mich da eigentlich nur anschließen, also ich mache es genau gleich. Am Anfang Musik hören, dann auf den Kampf konzentrieren, 10, 15 Minuten vorher.
10: Was für Musik? Darf man das nicht wissen, oder?
4: Alles durchgemischt.
10: Alles durchgemischt. Ja. Hast du keine Favoriten, nein, oder? Ja, Mira, wie schaut es bei dir aus? Auch Musik?
5: Ja, die Musik ist natürlich auch dabei und ich wärme mich dann meistens mit Alex und Sarah auf. Die geben mir dann auch mehr Ruhe und so. Und ja, 10 Minuten vor dem Kampf bin ich auch, ziehe meine Schützer an und sitze einfach da und konzentriere mich voll mit Fokus.
10: Und da geht es einfach noch und schon um einen nächsten Gegner, den was man ja teilweise noch nicht weiß, oder? Oder schaut man sich die anderen Kämpfe auch alle an?
1: Also man hat eine Auslosung, die kommt am Abend immer aus. Und da kann man schauen, mit wem man erste Runde ist und dann umso, also nach dem ersten Kampf kann man eigentlich schauen, ob der andere auch gewonnen hat und dann puzzelt sich das so mäßig zusammen.
10: Lass mich jetzt in den Wettkampfsport, wie schaut das aus? Was sagen da jetzt, ging euch da nicht die Freunde, da, mit dem Riesenprogramm, was ist, habt die Freunde ein bisschen, ob ihr jetzt auch gern was anderes macht, was die Freunde gern taten, oder?
1: Also mir ist es eigentlich ganz egal, weil meine besten Freunde sind eigentlich im Karate und mein Team ist sehr wichtig für mich, genauso wie mein Trainer ist und alle anderen Trainer, der Ivo in speziell, der Ivo ist für mich wie ein zweiter Papa. Und
10: klar, der sitzt da halt da nicht.
1: Ja, ja.
10: Jetzt muss ich es sagen.
1: Nein, das ist wirklich so. Und eigentlich mit den anderen Freunden treffe ich mich auch in der Schule, aber so Freizeitaktivitäten, das kann man schon sein, es macht auch Spaß, aber für mich der Training, das Training macht für mich einen Tag besser.
10: Schließt man gleich an, Vorbild außerhalb Karate?
1: Cristiano Ronaldo.
10: Oh, ein Fußballer. Oh.
1: Ja.
10: Sarah, wie gehen dir die Freundin an?
4: Also, ich bin auch so, dass ich im Karate meine besten Freunde habe. weil wir auch so viel reisen, so viel zusammen sind, jedes Training. Natürlich spielt der Ivo auch eine große Rolle in meinem Leben, weil er immer da war für mich und immer da ist für mich. Und das, also das mit rausgehen mit Freunden bleibt nicht viel Zeit über, aber man findet sich schon Zeit, wenn man unbedingt aussehen will. Weil am Samstag kommen wir eh in der Frühtraining meistens, dann kann man am Abend eh noch was machen.
10: Vorbild?
4: Ada Sachi.
10: Wer?
4: Ada Sachi.
10: Nee, bitte.
4: Er ist ein Ultrasportler, also er macht so ultralange Läufe.
10: Weiß ich schon wieder, haben sie im Fernsehen was gemacht. Ja, genau. Mehrere?
5: Also, wir kennen uns schon mehr wie 10 Jahre und sie sind, wie gesagt, meine besten Freunde. Und ich konnte mir gar nicht vorstellen, ohne Erna zu leben. Und wie schon gesagt, der Ivo kennt mich auch schon in- und auswendig. Und er ist halt auch immer für mich da, wie die Marina und die Nicolina. Und ja, ich treffe mich manchmal außerhalb der Schule mit ein paar Freundinnen, aber eigentlich ganz selten.
10: Und Vorbild?
5: Kylian Mbappé.
10: Wieder Fußballer. Sehr gesagt, ich höre, da gehe ich mich aus. Da bin ich am besten, nicht? Wie ist das bei euch eigentlich so? Gerade als Junger tut man sich oft ja sehr schwer. Wie schaut das aus bei einer Niederlage? Bist du tief traurig oder analysierst du das gleich und sagst, oh, das war eine Weile und das ist abgehakt?
1: Also natürlich ist man sehr traurig noch an einer Niederlage, weil es, für damit man auf große Turniere kommt, steckt sehr viel Vorbereitung dahinter. Genauso wie mein Team, sie vorbereiten sie mit mir. Wir vorbereiten uns zusammen auf die großen Turniere und es ist sehr schwierig. Zum Beispiel bei der Europameisterschaft war das eine sehr schwierige Niederlage für mich, weil ich weiß, dass ich mich sehr gut und sehr viel darauf vorbereitet habe und eigentlich danach dort mal analysieren, was hätte man besser machen können und was gut war.
10: Sarah, ich meine, so kennst du wahrscheinlich die Niederlage? Ist schon so weit zurück, dass du es noch weißt, wie die sich anfühlt, eine Niederlage?
4: Ja, also meine größte Niederlage wird immer sein, dass ich bei der Europameisterschaft noch immer keinen einzigen Kampf gewonnen habe. Und ich bin nach so einem verlorenen Kampf immer sehr zerstört, vor allem nachdem ich disqualifiziert worden bin vom Kampf. Und man soll trotzdem immer weiterschauen nach einer Niederlage und aus der Niederlage lernen und sich nicht zu tief in das Loch reinbuddeln.
10: Mira, wie geht's denn dir noch an der Niederlage?
5: Also innerlich bin ich schon zerstört und so. Und ich schaue mir meistens dann das Video von meinem Kampf an und schaue, was ich falsch gemacht habe, damit ich meine Fehler ausbessern kann. Und ja, aber man sollte halt auch nicht zu viel drüber nachdenken, dann, weil sonst machst du dich nur selbst fertig.
10: Denke mal, dass ich es nachher relativ schnell verarbeiten muss. Vor allem habt ihr nachher immer wieder relativ viel zu tun. Alex, jetzt reden wir noch genau, was war für die oder was wird in Zukunft für die noch sein? Was war ein Wettkampf auf der Welt, wo ich unbedingt dabei sein möchte?
1: Also, falls Karate mal wieder olympisch werden sollte, dann bei der Olympia natürlich und da auch Medaille gewinnen. Und jetzt ist auch ein Traum in Wirklichkeit geworden, also die Weltmeisterschaft in Polen. Das ist meine erste Weltmeisterschaft in der Kadett-Kategorie bis 57 Kilogramm und ich hoffe, dass ich da eine Medaille holen kann.
10: Sarah?
4: Ja, ich schließe mich da nur an mit der Olympiade, falls Karate wieder olympisch wird, da natürlich eine Medaille zu erreichen. Und sonst ist es jetzt meine zweite WM im Oktober und hoffentlich eine Medaille.
10: Ja. Hoffen wir natürlich alle, der ganze Pinsker und Mira.
5: Ja, ich schließe mich auch an und wenn ich älter bin, dann bei der Karate Premier League. Da starten auch nur die Top 32, glaube ich. Und ja, ab die WM ist für mich auch schon, die Nominierung der WM ist für mich auch schon ein Riesenerfolg, finde ich. Und natürlich die Medaille zu schaffen.
10: Ja, Ivo Vukovic, jetzt deine Frage, welche großen Wettkämpfe und Ziele stehen als nächstes an?
11: Ja, nächstes ist die WM in Polen, was Mitte Oktober ist und ich weiß, dass meine Sportler kämpfen mit Herz, die sind wirklich top vorbereitet und jetzt geht, wenn ein bisschen Glück, ich hoffe, dass eine kommt mit Medaille nach Hause. Es braucht man wirklich ein bisschen Glück.
10: Ivo, jetzt haben wir gerade zuerst über die Olympischen Spiele geredet. Die Karate ist nicht mehr im Programm. Wie schaut da das aus? Wird das noch mal kommen?
11: Karate war in Japan bei Olympiade, Karate war olympisch, aber leider, die hat rausgenommen, es ist wirklich total unfair, unkorrekt, weil Karate bei Olympiade in Japan war meiste Zuschauer, es war alles voll von Fernsehübertragung, es war voll, es war unglaublich und das ist nur politische Sache, warum ist rausgekommen und wir hoffen, dass 32. in Australien wird Karate wieder olympisch. Es steht wirklich gut aus, weil Karate ist so ein breiter Sport. Es ist so viel...
10: Ja, auf der ganzen Welt.
11: Auf ganze Welt und nur zum Beispiel in Italien gibt es 1600 Vereine, was nur bei WKF, es gibt es verschiedene Föderationen, aber diese WKF-Föderation, das ist wie FIFA, es ist 1600. In Österreich, wir haben 210 Vereine und über 10.000 Mitglieder und in Deutschland ist auch über 1200 Vereine, in Frankreich 2000 Vereine, das ist ein Wahnsinn und das ist wirklich, und das ist ein gesunder Sport und schade, dass so ein gesunder Sport nicht bei Olympischen Spielen, dass die Spitzensportler kriegen bessere Förderung und bessere Unterstützung.
10: Ja, wo ist der Grund gelegen eigentlich? Ich habe das nicht so mitbekommen. Woran ist das gescheitert?
11: Es versteht kein Mensch. Es versteht kein Mensch, warum ist rausgeschmissen. Warum, das weiß man nicht. Wir hoffen alle, dass diese in Australien, wenn 2032, das wieder zurückkommen.
10: Also die Hoffnung stirbt zuletzt. Aber jetzt konzentriert man sich auf EM und WM. Wie schaut es jetzt aus? Wo soll die Karate-Union in 5 Jahren stehen? Wo sie jetzt schon die letzten 17 Jahre gestanden ist?
11: Ja, es schaut noch besser aus. Weil wir haben so viele gute Sportler bei U10, bei U12, bei U14. Mhm. Wir steigen nur nach oben, wirklich. Das ist echt. Aber es ist wirklich durch, dass wir arbeiten im Verein voll professionell und dann Kinder kommt und es kommt in jeden Verein Kinder. Aber wie wir Kinder behalten im Verein, das ist das Problem. Weil Kinder kommen zum Trainieren und dann mit 14 Jahren, mit 13 Jahren, mit 15 Jahren hast du keine da. Und keine Ahnung, wir haben so ein gutes System, dass bei uns Kinder bleibt mit 14, 15, 16, 18 Jahren auch da.
10: Also vorbeikommen, wo sage ich jetzt, mein Kind interessiert sich für Karate.
11: Ja, wir haben...
10: Und dann wird da eine Sichtung oder wie schaut das aus?
11: Jedes Jahr, wir machen im September, ist bei uns neuer Anfänger. Es kann man bei uns nur im September anfangen, September, Oktober. Es ist ganze Monat oder 10 Mal zum Schnuppern, zum Probieren. In Bruck, Saalfelden, Mittersiel, Zellamsee und Saalfelden. Und dann Kinder nach einem Monat oder nach 2 Wochen, 3 Wochen, ist absolut kein Problem. Wenn sagt, ja, okay, gefällt mir, dann bleibt. Und wenn sagt, na, gefällt mir nicht, dann geht weg und fertig.
10: Und meistens bleibt es, oder?
11: Die, was anfangen, es kommt circa, sag mal, von 100 Sportler bis jener, und dann Erwartung ist, dass die bis jener 50 bleibt. Was der, weil es ist, Karate ist Riesendisziplin bei Training und es haltet nicht alle. Und natürlich, es gibt es da Fußball, Skifahren, das ist immer Sport Nummer 1 und wir sind Karate ist, ja okay, wenn jemand möchte trainieren, zum Selbstverteidigen, zu Körper, den ganzen Körper in Einsatz, zum Körper trainieren, pflegen, Disziplin zum Lernen und dann könnte bleiben.
10: Und was wünscht sich der Ivo Vukovic persönlich?
11: Ja, nichts, weiter so. Mein Wunsch ist, dass meine Kinder weiter gesund sind, dass die Kinder trainieren, dass die nicht auf Straße sind, dass sie nehmen keine Alkohol, keine Drogen, dass die in Sport bleiben und dass ich forciere immer meine Sportler, dass die Ausbildungen machen wie Trainer, wie Schiedsrichter und so weiter, dass die bleiben in Karate, nicht einfach weggehen und dass wir alle gesund bleiben und das ist mein Wunsch.
10: Ich möchte mich herzlich bedanken bei Ivo Vukovic, bei Sarah Kiemendinger, bei Alex Plager und Mira Kirisic. Danke fürs Kommen. Es hat wahnsinnig viel Spaß gemacht. Es ist auch für mich eine Bereicherung gewesen, eine neue Sportart vorzustellen. Die Sportart ist nicht neu, aber für mich jetzt im Studio. Danke fürs Kommen und vielleicht sehen wir uns in einem Jahr wieder, oder?
11: Danke euch. Vielen Dank. Sicher, wir sehen uns wieder.
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0: 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Hallo und herzlich willkommen. Mein Name ist Minka und ich freue mich, dass du heute zu einer neuen Podcast-Folge mit dabei bist. Unser heutiges Thema ist Zahnzeit, das große Abenteuer der ersten Zähne. Und dazu begrüße ich recht herzlich meine liebe Kollegin Dr. Susanne Trauner-Trampitsch. Susi ist Ärztin für Allgemeinmedizin und bei PEP findet man sie in unserem Angebot Elternberatung mit Ärztin und als Referentin in der Elternbildung. Hallo liebe Susi.
1: Hallo liebe Minka.
0: Susi, jetzt bevor wir mit unserem heutigen Thema starten, wollte ich dich noch ganz kurz fragen, ob du noch dein Angebot bei PEP vorstellen möchtest. Was machst du und deine Kolleginnen dort und wer kann denn alle kommen?
1: Ja, ich bin tätig in der Elternberatung mit Ärztin. Es klingt so ein bisschen nach Problemen, ist es aber eigentlich gar nicht. Es kann jeder kommen, mit Neugeborenen bis eigentlich Kinder bis zum Schuleintritt, aber die meisten sind schon so im ersten und zweiten Lebensjahr. Manche kommen auch schon in der Schwangerschaft und schauen sich mal unser Angebot an. Man kann kommen natürlich, wenn man Fragen hat, sich über gewisse Themen informieren möchte oder die Kinder abwiegen, messen, untersuchen lassen möchte. Aber auch einfach nur, um andere Eltern zu treffen und vielleicht auch den Kindern Kinderkontakt zu ermöglichen in einem ungezwungenen Rahmen. Es gibt da einen Kaffee. Also man muss jetzt gar nicht, weiß Gott, was für Anliegen haben, um bei uns vorbeizuschauen. Ich bin eben in den Elternberatungsstellen im Pongau und im Pinzgau und im Lungau habe ich 2 weitere Kolleginnen und wir freuen uns, wenn du mal vorbeischaut.
0: Super, und einer der vielen Themen ist natürlich dann das Zahnen. Und woran erkennt man denn jetzt, Susi, dass ein Baby zahnt?
1: Ja, die Zähne müssen immer für sehr viele Symptome herhalten. Kennen tut man es, wenn man in den Mund reinschaut, sage ich mal. Aber man kann auch schon von außen relativ viel feststellen. Also verantwortlich gemacht werden es meistens für vermehrten Speichelfluss, also vermehrtes Sabbern, ein starkes Kaubedürfnis und wenn die Babys alles Mögliche und Unmögliche annagen und herumbeißen, oft haben sie auch geschwollenes, gerötetes Zahnfleisch, das sieht man eben dann, wenn man in den Mund hineinschaut und die Kauleisten sind dick und geschwollen. Es kann sich äußern, dass sie Essunlust haben und plötzlich auch, wenn schon vielleicht Beikost gut geht und gut eingeführt ist, plötzlich wieder auf ganz flüssig umsteigen und eigentlich nur noch Milchnahrung zu sich nehmen wollen. Sie können rote Backerl haben oder einen roten Popo, manche kriegen auch einen Durchfall oder haben eben veränderte Stuhlgewohnheiten, schlechter Schlaf oder allgemein recht Unzufriedenheit oder vermehrte Anhänglichkeit. Kann alles vorkommen und natürlich auch, dass man das Gefühl hat, das Baby hat Schmerzen. Ja, das sind so die Bandbreite, was einem so unterkommt. Was sehr oft auch den Zähnen die Schuld geben wird, ist Fieber. Das ist allerdings nicht wahr. Also auf das weise ich meine Eltern auch immer wieder darauf hin, wenn das Baby auch sonst die Symptome vom Zahndeln hat, aber wirklich Fieber hat, hohes Fieber, jetzt nicht erhöhte Temperatur, was weiß ich, 38 oder irgendwo drunter. Das können die Zähne schon einmal machen, aber wirklich hohes Fieber machen die Zähne nicht. Da muss man unbedingt das Kind trotzdem ärztlich untersuchen lassen, schauen, ob nicht ein Infekt dahinter steckt. Und da darf man sich eben sozusagen nicht auf die Zähne ausreden, sondern das muss man wirklich abklären lassen.
0: Okay, und ab welchem Alter können jetzt die ersten Zähne kommen?
1: Ja, also meistens ist es so um den 6. Monat, dass die ersten Zahndal durchkommen. Es ist aber auch ganz normal, wenn ein Baby schon mit 3 Monaten die ersten Zähne kriegt oder andere zum ersten Geburtstag immer noch keinen

0: anhaben. Also das ist auch nichts Abnormales. Es ist halt, meistens ist es so ums erste halbe Jahr, dass dann die Zähne beginnen durchzukommen.
1: Und wo kommen die ersten Zähne durch?
0: Ja, das ist auch so eine meistens Sache. Also die meisten fangen unten mit den Schneidezähnen, mit den mittleren Schneidezähnen an. Und dann folgen die oberen meistens oder oft einmal schon alle vier gleichzeitig. Das ist dann auch oft recht eine Challenge, wenn da vier Zähne auf einmal durchschirmen und das ganze Oberkiefer geschwollen ist und weh tut. Dann geht es meistens wieder unten weiter mit den äußeren Schneidezähnen. Dann kommen die Backenzähne, die ersten, die Eckzähne und so zwischen zweiten und dritten Geburtstag meistens dann die hinteren Backenzähne. Insgesamt sind eben 20 Zähne dann im vollständigen Milchgebiss und so mit drei kann man eigentlich sagen, dass die meisten Kinder dann wirklich alle Zähne durch haben. Aber das variiert eben auch sehr und manche kriegen die Eckzähne als erstes und schauen dann sowieso ein Vampir aus. Also das ist alles normal und nichts Besorgniserregendes.
1: Und wie kann man jetzt als Elternteil sein Baby unterstützen?
0: Ja, da gibt es auch natürlich eine breite Palette von Hilfsmitteln und sogenannten Zahnungshilfen, die man auch in diversen, ja, im Internet natürlich und bei Drogeriemärkten und allen möglichen Läden kriegt, wie zum Beispiel eben verschiedenste Beißringe aus verschiedenen Materialien, Kaugegenstände, welche, die man kühlen kann. Dazu vielleicht auch Kühlschrank gekühlt ist gut, das mögen viele Kinder gern, aber bitte nicht aus dem Gefrierfach. Das kann natürlich sonst auch wieder in dem empfindlichen Schleimhautbereich da sonst sogar zu Erfrierungen kommen. Also Kühlschrank reicht. Manche Babys mögen das Gekühlte nicht, da muss man sie einfach durchprobieren und schauen, was taugt meinem Kind, was ist fein, was ist nicht so fein. Also diverse Gegenstände und Beißringe, Beißgreiflinge, gekühlt oder ungekühlt. Dann gibt es auch Veilchenwurzeln, da schwören manche drauf, das ist halt ein natürliches Material sozusagen. Der Nachteil ist wiederum, dass man es nicht so gut reinigen kann, weil man die anderen Gegenstände natürlich sterilisieren oder auskochen kann. Das geht bei der Veilchenwurzel nicht so gut und da können sie eventuell Bakterien drauf vermehren. Also wenn man sowas verwendet, dann sollte man es zumindest großzügig dann austauschen und nicht monatelang immer mit der gleichen herumschleppen und da die Bakterien drauf wachsen lassen. Dann kann man auch das Zahnfleisch oder die Kauleisten ganz gut mit Zahnbürsten, mit so Gumminoppen massieren. Da gibt es auch die verschiedensten Modelle. Manche schwören drauf, auf so, die Babys dann selber halten können und so einen Ring drumherum haben, damit sie es nicht zu weit nach hinten schirmen können, damit sie es nicht eben den Würgereflex dauernd auslösen. Aber da beißen sie eigentlich auch sehr gern drauf herum. Ein kalter Waschlappen zum Beispiel ist für manche auch total fein, weil das vom Material her offensichtlich recht angenehm ist und das nasse Kalte dann auch schmerzlindernd wirkt. Es gibt auch zum Einschmieren sozusagen Öle, die man draußen auf die rote Backe drauf schmieren kann. Es gibt aber auch mit ätherischen Ölen welche, die man innen aufs Zahnfleisch schmiert. Damit kann man auch eben das Zahnfleisch und die Kauleisten massieren. Das ist auch eine gute Vorbereitung fürs Zähneputzen später mal dann. Also das kann man so mit dem Finger, mit dem gewaschenen Finger natürlich machen oder mit so einem Stülper mit Borsten drauf. Gibt es auch überall. Was sonst noch gibt, ist das Gel mit dem Lidocain. Das ist ein lokales Betäubungsmittel. Das kennen auch viele Eltern. Das ist aber auch mit Vorsicht zu genießen, sage ich einmal, weil das, wenn man, also da muss man sich wirklich an die Dosierungsanleitung halten und nicht mehr verwenden, weil bei Überdosierung kann das schon zu unerwünschten Nebenwirkungen und auch zu gesundheitlichen Problemen kommen, wie Atemprobleme zum Beispiel oder Krampfanfälle. Also da ist wirklich wichtig, dass man es nicht immer wieder drauf schmiert oder vielleicht sogar irgendwo in Nähe des Kindes liegen hat, wo es sich selber erwischen kann und es dann da drauf herumzuzelt, sondern wirklich nur ganz gezielt die vorgeschriebene Menge. Und man muss halt auch ungefähr wissen, wo man es jetzt hinschmieren soll, wo der Bereich ist, der zwickt. Ich bin nicht so ein Freund davon, ehrlich gesagt, weil es wird ja durch den Speichelfluss, der eh sowieso vermehrt ist in dem Zeitraum, gleich einmal weggespült und hat dann gar nicht so viel Zeit, dass es an der Stelle, wo es wirken soll, wirkt. Und dann schlucken sie es runter und habe eigentlich keine Wirkung. Und ja, also es mag schon manchen helfen, aber man muss es mit Vorsicht verwenden, sage ich mal. Wenn ich wirklich das Gefühl habe, dass mein Kind echt Schmerzen hat und alle anderen Maßnahmen wie Massage und Kauen und Beißringe anbieten, wenn das alles nichts hilft, dann kann man durchaus auch mal zu einem Schmerzmittel, also zu einem Schmerz- und Fiebersaft oder Zäpfchen greifen und seinem Kind wirklich da auf die Art und Weise die Schmerzen da auch nehmen. Also da weiß man zumindest, dass es wirkt und dass es auch nicht nur einfach runtergeschluckt wird. Das ist da eher meine Empfehlung, wenn es wirklich weh haben und alles andere eigentlich nichts nutzt.
1: Was hältst du von Bernsteinketten oder homöopathischen Mitteln?
0: Ja, bei den homöopathischen Mitteln fällt mir auch der Wirksamkeitsnachweis. Und es ist ja doch ein süßes Zuckerl, das ich meinem Kind gebe. Und auf der anderen Seite versucht man, das möglichst lang vom Zucker fernzuhalten und nicht so auf das Süße zu prägen. Und da gebe ich es aber absichtlich. Also das widerspricht irgendwo auch meiner Vorstellung von Geschmacksprägung und so. Und bei den Bernsteinketten, da weiß man einfach auch, dass sie nicht wirklich wirken und gerade bei noch sehr kleinen Babys wirklich auch Gefahr darstellen können, einerseits durch Strangulation, weil das ja sehr feste Kette ist und eigentlich nicht reißen sollte. Und wenn es dann wo hängen bleiben, das wirklich zum Problem werden kann. Und sollte sie doch reißen, ist wiederum die andere Gefahr, dass sie diese Bernsteinkugel dann einatmen und ein Atemproblem damit kriegen. Also ich empfehle es an und für sich nicht.
1: Susi, ab wann sollte man die Zähne putzen?
0: Ja, das ist auch ein sehr wichtiges Thema, Kariesprophylaxe und Zähneputzen. Ab dem ersten Zahn heißt es immer. Also wenn ich vorher schon das Zahnfleisch massiere und beim Zahnen da Massagen mache, sind viele Kinder da eh schon sehr ganz gut dran gewöhnt. Und es ist eigentlich auch gar nicht so ein Thema. Direkt beim Zahn durchbrechen mögen es manche vielleicht dann noch nicht. Aber wenn die Zähne dann wirklich da sind und am Anfang mache ich es vielleicht auch mit einem Wattestäbchen nur ganz vorsichtig oder mit so einem Fingerling mit Borsten. Aber wenn die Zähne dann auch tatsächlich vollständig heraus sind, also die ersten, dann durchaus die ersten Zähne auch schon putzen. Ruhig mit einer geeigneten Babyzahnbürste. Da ist wichtig eben, dass sie wirklich ab null sozusagen sind, weil die haben einen kleinen Kopf und abgerundete Borsten, damit man wirklich gut überall hinkommt und auch das empfindliche Zahnfleisch nicht verletzt. Also da kann man eben wirklich schon eine Zahnbürste nehmen. Man kann es auch mit dem Fingerling machen, je nach Lust und Laune und was das Kind mag. Wenn sie es nicht gern mögen, ruhig auch was anderes ausprobieren. Da darf man schon ein bisschen herumexperimentieren. Wichtig ist aber auch, dass man wirklich auch mit Zahnpasta zumindest einmal am Tag im ersten Lebensjahr auch die Zähne putzt mit einem altersentsprechenden Fluoridgehalt. Das zweite Mal kann man es dann mit Wasser machen. Da ist aber auch wichtig, dass man sich eben auch an die Menge hält. Also im ersten Lebensjahr ist wirklich nur ganz wenig, nur so eine reiskorngroße Menge. Und ab dem zweiten Lebensjahr darf es dann eine erbsengroße Menge sein. Das passt dann auch eben, wenn die Kinder das hinunterschlucken. Die müssen dafür nicht ausspucken können. Also spülen geht in dem Alter auch noch nicht. Das sollte man auch gar nicht machen. Da habe ich auch erst selber wieder durch unsere Zahngesundheitsassistentinnen dazu gelernt, dass das eigentlich für Erwachsene auch wichtig ist, dass die Zahnpasta am Zahn haften bleibt, weil dort ja dann das Fluorid wirkt und nicht im Körper, sondern wirklich an Ort und Stelle wirken kann. Also dass man nur ausspuckt, aber nicht ausspült. Und da erklärt sich dann auch, warum es sozusagen auch für die Kinder nicht tragisch ist, wenn die jetzt das nicht ausspülen können, weil es ja eigentlich eh am Zahn picken bleiben sollte, sozusagen. Ja, wie gesagt, wichtig, die passende Menge. Und auch vom Fluoridgehalt, altersentsprechende Menge, aber ruhig vom ersten Zahn weg bitte regelmäßig Zähne putzen. Was auch für die Kariesprophylaxe noch wichtig ist, dass man als Mama oder Papa bitte nicht den Schnuller abschlägt oder den Löffel abschlägt, weil das natürlich auch, wenn man selber Karies hat, ein Übertragungspotenzial darstellt und das ungünstig ist und man das eigentlich ganz gut vermeiden kann, dass man es damit auf die Kinder übertragt.
1: Okay, gut zu wissen. Blicken wir noch ein bisschen in die Zukunft. Bei deinem Vortrag, das kleine Notfall-ABC, ist dir das immer ganz ein wichtiges Thema auch, wenn ein bleibender Zahn ausgeschlagen ist. Warum, Susi?
0: Ja, man sollte sich auch um die Zähne kümmern sozusagen. Einen bleibenden Zahn bitte auch wirklich suchen und konservieren, aufheben und möglichst schnell zu einem Zahnarzt damit gelangen, ist wichtig, weil die Zähne als Platzhalter im Kiefer ganz wichtig sind. Bei den Milchzähnen wäre es auch ganz praktisch, aber da hat uns dann einmal ein Kieferchirurg, der teilgenommen hat, gesagt, dass es zwar nett ist, aber meistens doch dann nicht wieder eingesetzt wird, weil da die Infektionsgefahr auch natürlich eine Rolle spielt. Und das meistens bei den Milchzähnen eben nicht funktioniert. Aber die bleibenden Zähne auf jeden Fall sollte man eben wirklich versuchen, dass man sie rechtzeitig zum Zahnarzt bringt. Was soll man damit machen? Möglichst die Wurzel nicht berühren, aber den Zahn insgesamt feucht halten ist wichtig. Das Ideale war natürlich so eine Zahnrettungsbox, das ist ein kleines Dosen mit einer speziellen Flüssigkeit drinnen, wo man dann den Zahn einfach reingibt und dann damit zum Zahnarzt fährt. Wenn man das nicht hat, dann kann man es auch in Haarmilch zum Beispiel geben, weil das ist steril und fettarm und gekühlt kann man den dann 1 bis 2 Stunden da am Leben erhalten sozusagen. Wenn man das auch nicht hat, Kunststofffolie oder Gefriersackerl geht auch zum Beispiel noch. Oder Kochsalzlösung, aber da reduziert sich die Zeit, wo es wirklich gut funktioniert, dann schon deutlich. Also wenn man ganz sicher sein will, legt man sich so eine Zahnrettungsbox vielleicht zu. Die sollte an und für sich in den Kindergärten und Schulen auch vorhanden sein. Vielleicht überlegt man es sich einmal, aber auf jeden Fall bitte versuchen, den Zahn zu retten. Das Kiefer wird es danken und vielleicht kann man damit auch eine Zahnspange verhindern.
1: Ja, liebe Susi, schön, dass du heute bei mir im Podcast warst. Hast du zum Abschluss vielleicht noch einige Tipps oder einen Tipp für unsere Eltern?
0: Ruhe bewahren, die Nerven bewahren, dem Kind einfach auch beim Zahnen wirklich Verständnis entgegenbringen und nicht zu grantig werden, wenn die Kinder wieder einen Rückschritt machen und plötzlich wieder viel anhänglicher werden und mit dem Essen einen Rückschritt machen. Es ist für die Kinder wirklich auch eine belastende Zeit und sie haben oft auch gleichzeitig Infekte, weil sie natürlich alles in den Mund stecken, auch weil sie ja juckt und sie ja vor allem herumkauen müssen. Und dann ist meistens eben ein Infekt und das Zahnen gleichzeitig. Und es ist für die Kinder wirklich auch keine feine Zeit. Und gebt euren Kindern Liebe und Zuwendung, seid ihr noch nicht besser, wenn sie ranzig sind. Und macht euch auch vom Essen her, wenn sie nur noch was trinken, wieder voll auf Milch umsteigen, statt die Beikost zu sich nehmen. Es kommt wieder, wenn die Zähne dann durch sind und dieser Schub vorbei ist, dann kommt es auch wieder. Lasst euch da nicht die Nerven rauben und es geht vorbei.
1: Genau, und wenn sie Fragen haben, können sie ja jederzeit bei dir vorbeischauen oder bei den Kolleginnen.
0: Genau, und ich schaue auch gerne in die Münder rein und schaue, ob man schon die Zähne irgendwo durchblitzen sieht oder nicht. Also da kann man dann gerne eine Entwarnung sozusagen geben. Okay, nein, da sind die Zähne gerade am Werkeln. Ihr könnt beruhigt sein, wenn das vorbei ist, dann wird auch der Zustand wieder besser.
1: Vielen Dank, dass du heute wieder zugehört hast. 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

0: Die Diagnose Krebs verändert jedes Leben. Viele Krebsformen sind heute zwar gut behandelbar, vorausgesetzt, sie werden frühzeitig erkannt. Einige Krebsformen sind aber besonders tückisch und massiv in ihren Auswirkungen, und dazu zählt insbesondere Brustkrebs. Herzlich willkommen zum Podcast Pinke Aussichten. Mein Leben nach der Diagnose Brustkrebs, sagt Georg Wimmer. Wir haben für diese Episode einen Rollentausch vorgenommen, denn Gastgeberin und Initiatorin dieses Podcasts ist Maria Hölzel. Sie führt für diesen Podcast Gespräche mit Ärztinnen, Therapeuten, Onkologen, Palliativmedizinern und vielen mehr. In dieser Episode steht aber Maria Hölzel selbst im Mittelpunkt. Maria, du hast vor gut 1,5 Jahren selbst die Diagnose Brustkrebs bekommen. Du hast dann das ganze Programm durchgemacht, wenn man das so sagen darf, also angefangen von allen Ängsten, von Chemotherapien und mit den Einschränkungen im Leben. Heute, gut 1,5 Jahre nach dieser Diagnose, wie geht es dir?
1: Georg, danke für die Nachfrage. Es geht mir gut. Ich sage, ich bin immer zufrieden. Ich habe natürlich massive Nebenwirkungen durch die Chemotherapie bekommen. Und diese Auswirkungen werden auch noch länger anhalten. Es ist in Neuropathien und da braucht es auch viel Zeit und viel Geduld und viel Übung, aber ich bin auf einem guten Weg.
0: Was sind Neuropathien?
1: Neuropathien sind Nervenschädigungen eigentlich, die eben durch Chemotherapeutika entstehen. An Händen und Füßen hab's ich. Das heißt, ich tue mir beim Gehen schwer. Ich habe natürlich auch Schmerzen. Gerade im Ruhezustand sind das wirklich zum Teil massive Schmerzen. Aber Nerven heilen langsam und da braucht es immer ein bisschen eine Geduld.
0: Und man kann sagen, die Behandlung als solche, die Krebsbehandlung, ist abgeschlossen und jetzt geht's um die Folgen der Krebsbehandlung, dass man diese Folgen abschwächt oder beseitigt.
1: Genau, jetzt geht es eigentlich um die Rehabilitation. Also es wurde alles getan, um den Krebs zu besiegen. Und jetzt geht es darum, dass man wieder zurück ins Leben findet und natürlich auch den Körper wieder so gut erholt, dass er wieder gut einsetzbar ist und man sich wohlfühlt.
0: Maria, was waren deine ersten Gedanken nach dieser Diagnose? Meine Brustkrebs ist wirklich eine heftige Diagnose. Man weiß, viele Frauen sterben. Es gibt im Jahr in Österreich zwischen 1500, 1700 Frauen, die an Brustkrebs sterben. Das ist eine unfassbar hohe Rate. Und wenn man dann selbst diese Diagnose bekommt, dann ja, muss man ja eigentlich mit dem Schlimmsten rechnen. Wie ist es dir dann da am Anfang gegangen?
1: Als ich die Diagnose bekommen habe, war ich etwas naiv. Also ich habe 2 wirklich wichtige und gute Freundinnen auch schon an Brustkrebs verloren. Das habe ich in dem Moment total ausgeblendet und habe mir gedacht, okay, ich habe Brustkrebs, viele andere Frauen auch. Das soll jetzt rausgeschnitten werden und dann bestrahlen wir das ein bisschen und dann passt das schon. Ich habe nicht damit gerechnet, dass ich wirklich von der Therapie her es nicht so leicht hatte. Also es war Chemotherapie angesagt, eine Operation, eine Bestrahlung und dann nochmal eine Chemotherapie. Damit hatte ich nicht gerechnet. Als mir das bewusst geworden ist, ist für mich schon mal kurz die Welt zusammengebrochen. Ich hatte wirklich Angst, vor allem auch um meine Kinder und um meinen Mann, um meine Familie.
0: Du hast 3 Kinder im schulpflichtigen Alter, Mann, also Familie, stehst selbst mitten im Leben und plötzlich kommt diese Diagnose daher. Und jetzt hast du eh schon gesagt, du warst naiv oder so, aber hilft einem das nicht möglicherweise am Anfang, wenn man gar nicht alles weiß, was da daherkommt?
1: Ich glaube, das ist relativ unterschiedlich von Patientin zu Patientin. Ich bin ein Mensch, der gerne immer alle Fakten weiß, sich alles einteilt und dann damit rechnet, okay, das und das kommt auf mich zu. Wenn irgendetwas dann dazukommt, dann wirft mich das ein bisschen aus dem Takt. Also für mich ist immer gut, ich weiß alles und dann kann ich darauf reagieren und mir meine Kraft und meine Zeit gut einteilen.
0: Maria Hölzel, wir kennen uns, weil du im Außenstudio Zell am See der Radiofabrik einen Podcast produziert hast. Du hast dir damals ein Sabbatical genommen und wolltest in dieser Zeit auch ein Herzensprojekt, von dir hast du immer gesagt, verwirklichen, den Podcast Goldmaria. Da geht's oder ging's um Finanzbildung für Frauen. Und Hintergrund dieses Podcasts, dieses anderen Podcasts war, dass du in deiner Arbeit als Finanzexpertin, du hast da auch im sozialen Bereich gearbeitet, vorher bei Banken oder auch als Steuerberatung, und hast dann aber die Erfahrung gemacht, dass Frauen sozusagen mit Pensionsantritt, dass das oft gleichbedeutend mit dem Eintritt in die Altersarmut ist, und dass du dich eigentlich massiv geärgert und ja, und wolltest dem etwas entgegensetzen und hast dann diesen Podcast Goldmaria gestartet. Ja, und du hast da, ich glaube, 14, 15 Episoden produziert, und plötzlich hat dich dann diese Diagnose Brustkrebs getroffen. Und jetzt machst du auch einen Podcast mit einer begrenzten Anzahl an Episoden zum Thema Brustkrebs. Blöde Frage, warum machst du diesen Podcast?
1: Ja, also mein Herzensprojekt ist immer noch die Goldmaria, und das ist eben eine Finanzbildung für Frauen. Wir haben öfter schon ein Gespräch darüber geführt, dass ich glaube, dass das der einzige mögliche Weg ist, um eine Chancengleichheit zwischen Männern und Frauen herzustellen, dass Frauen einfach eine gute Finanzbildung haben. Und ich habe eben in dieser Zeit, in meinem Sabbatical, dieses Herzensprojekt wirklich angefangen und verfolgt. Und wie ich dann sozusagen in Fahrt gekommen wäre, ist dann leider ein paar Wochen später die Brustkrebsdiagnose gekommen. Und dann hatte ich natürlich andere Sachen im Kopf. Und wir haben uns dann im Sommer ganz kurz mal gehört, Georg. Und dann hast du gesagt, wie schaut's aus? Gibt es wieder die Goldmaria? Und ja, die wird es auch wieder geben. Darauf freue ich mich auch schon sehr. Aber jetzt im Oktober ist Brustkrebsmonat. Und die Idee kam mir einfach, dass ich einen Podcast mache, eben mit begrenzten Aufnahmen, mit ganz ausgewählten Gästen, wo ich einfach über dieses Thema spreche, weil ich glaube, dass es manche Betroffenen einfach helfen kann. Und es war auch eine sehr spannende Erfahrung, die ich da gemacht habe, mit ganz, ganz tollen Menschen, die sich wirklich fernab von einem sehr anstrengenden Beruf die Zeit genommen haben, mit mir zu sprechen. Und das Spannende für mich ist, dass ich Menschen vors Mikro geholt habe, die tagtäglich mit Patientinnen arbeiten, die einfach wissen, was sie sagen, die mit allen möglichen Dingen zu tun haben, was eben Patienten betreffen, ob das Ängste sind, Therapievorschläge, Therapieabbrüche, ich weiß nicht was. Und das war mir so wichtig, dass diese Menschen auch einmal vors Mikro kommen und mit uns drüber reden, was in ihrer Arbeit so besonders ist, und uns auch aufklären. Also da waren ja auch ganz spannende Dinge dabei. Mhm.
0: Waren das jetzt Personen, die in deiner Therapie, in deiner Behandlung eine Rolle gespielt haben, oder hast du die erst jetzt kennengelernt?
1: Sowohl als auch. Also ich habe eine Palliativmedizinerin im Gespräch gehabt, die ich persönlich vorher nicht kannte, was ein großartiges Gespräch war. Es war auch für mich sehr emotional, mit dieser Dame zu sprechen, ganz großartige Ärztin. Ich habe mit einem Onkologen gesprochen, der mich selber in der ganzen Therapie betreut hat. Die Frau Dr. Völsch ist Ethikerin, die dieses Gebiet ganz anders betrachtet. Also ich habe wirklich versucht, von der Krebshilfe war jemand dabei. Also es waren Menschen da, die ich persönlich kenne, die mich begleitet haben, aber auch Menschen, die ich nicht kannte, die ich einfach ausgesucht habe sozusagen.
0: Wenn man von diesen hochinteressanten Personen, die du jetzt genannt hast, vielleicht nur zwei herausnimmt als bisschen Vorschau auf die weiteren Episoden in diesem Podcast. Du hast gesagt, eine Palliativmedizinerin. Palliativ, das klingt für mich immer so nah am Tode, also fast Sterbebegleitung. Ich weiß nicht, ob ich das richtig verstanden habe, aber inwiefern, kurz zusammengefasst, kann Palliativmedizin in einer Situation, wie bei dir es war, und ich glaube, bei dir war es jetzt nicht ganz knapp am Tod,
1: nein,
0: aber sehr, sehr ernst, aber wie kann da Palliativmedizin eine Rolle spielen?
1: Und das war das Spannende, dass man nicht eben von Palliativmedizin spricht, sondern von Palliativcare und dass es darum geht, dass man während der Krankheit eigentlich schon gut begleitet ist. Also das kann man schon viel früher sozusagen sich ins Boot holen. Und ich habe da zum Beispiel auch einen sehr guten Tipp für meine Neuropathien bekommen von dieser Ärztin, den ich auch schon ausprobiere. Also Palliativ ist viel näher. Ich hatte auch so ein Kopfkino. Gell? Also wenn ich es nur gelesen habe im Krankenhaus und ich war viel im Krankenhaus, war es immer so, Gott sei Dank muss ich da nicht hin. Ich habe immer einen großen Bogen drum gemacht, weil kann ja sein, dass ich dann wirklich jemand sterbkranken sozusagen treffe oder sehe und ich weiß dann gar nicht, wie gehe ich mit der Situation um. Aber Palliativ ist viel, viel, viel mehr. Und das war so spannend für mich. Mhm. Und ich glaube, das ist auch interessant für andere Brustkrebspatientinnen.
0: Mhm. Also Palliativ heißt?
1: Ein gutes Leben im Hier und Jetzt. Also das hat sie auch gesagt. Sie haben sich nicht den Tod auf die Fahnen geheftet, sondern das Leben. Ja, es geht um das Leben bei Palliativ. Das war für mich ein sehr, sehr spannender Aspekt.
0: Also routinemäßig könnte man in eine Krebsbehandlung die Palliativmedizin einbeziehen. Das heißt noch überhaupt nicht sozusagen, dass der Tod bevorsteht.
1: Ganz genau. Es geht um unheilbare Krankheiten, das schon, gell? Aber trotzdem ist es so, dass die ein riesen Repertoire haben, das sie sozusagen dann für Patientinnen oder auch Patienten natürlich zur Verfügung stellen können.
0: Eine andere Expertin, die du jetzt genannt hast, war eine Ethikerin. Mhm. Ja, bei der Ethik, da geht es um das Sollen und das Wollen, was wir als Gesellschaft für gut und für schlecht halten, für vertretbar. Inwiefern haben solche Fragen jetzt auf der individuellen Ebene, aus der Sicht der Patientin, haben da ethische Fragen bei Brustkrebs eine Rolle gespielt für dich?
1: Jetzt nicht für mich speziell, aber natürlich gibt es solche Fragen wie, lasse ich mich therapieren? Wenn ja, von wem lasse ich mich therapieren? Wie lange lasse ich mich therapieren? Breche ich meine Therapie ab? Habe ich eine Verantwortung irgendjemandem gegenüber, also meinen Kindern, meinem Mann gegenüber, dass ich vielleicht Therapien mache, die ich gar nicht mehr machen möchte? Da stellen sich sehr viele Fragen. Die haben sich mir nicht gestellt, weil ich für mich einen ganz klaren Fahrplan hatte. Aber ich bin natürlich auch nur eine von ganz, ganz vielen. Und ich habe eben auch Frauen kennengelernt, die anders gedacht haben. Und mir ging es darum, kann man solche Entscheidungsprozesse gut führen, dass ich wirklich dann auch zum guten, für mich vertretbaren Ergebnis komme.
0: Aber Entscheidungsprozesse natürlich in welcher Situation, weil solange das nicht zu beschwerlich ist, würde ich natürlich jede Therapie annehmen, um gesund zu werden.
1: Du, ja. Aber da spielen zum Beispiel auch Ängste rein. Ja? Also da gibt es Frauen, die auch gar nicht zur Vorsorge gehen, weil sie eben Angst haben, eine Diagnose zu bekommen. Das sind so Dinge, deshalb, ich bin auch sehr klar strukturiert und für mich war es auch klar, sogar sehr dankbar, dass ich in Österreich lebe, dass ich diese medizinische, großartige medizinische Versorgung bekomme. Aber da spielen bei anderen ganz viele Dinge rein. Eben, was macht die Therapie mit mir? Will ich das? Auf was lasse ich mich da ein? Da gibt es ganz viele Ängste, die auch mitschwingen oder vielleicht eigene Erfahrungen, keine Ahnung. Die Großmutter oder irgendeine Tante hatte auch Brustkrebs und ist elendig dann an einer Chemotherapie zugrunde gegangen, gefühlt. Ja. Das weiß man nicht, was Frauen bewegt, dass sie vielleicht gewisse Entscheidungen anders treffen, als du oder ich das treffen würden.
0: Da wären wir auf der einen Seite in der Psychologie. Ja, was bewirkt das, dass ich diese Ängste habe und wie gehe ich mit diesen Ängsten um? Und das andere wäre dann die ethische Bewertung. Ja, macht die Frau das Richtige für sich oder auch für ihre
1: Familie? Und das ist das Spannende. Das ist das Spannende, weil Ethik bewertet nicht. Das habe ich auch gelernt in diesem Podcast. Sondern Ethik ist eigentlich dazu da, dass man etwas hinterfragt und dann zu einer Entscheidung kommt und die auch gut begründet. Und es gibt kein richtig und kein falsch in der Ethik.
0: Sondern es geht um die Begründung?
1: Es geht um die Begründung. So habe ich es verstanden.
0: Du hast jetzt schon einen Teil der Antwort gegeben auf die Frage, die ich jetzt noch abschließend stellen wollte. Jetzt hast du 6, 7 Experten, Expertinnen zum Thema Brustkrebs gesprochen, aus verschiedensten Perspektiven das Thema behandelt. Inwiefern hat sich jetzt deine Perspektive, deine Sichtweise auf dieses Thema Brustkrebs verändert?
1: Es hat sich schon ein bisschen verändert. Also ich habe mir ja auch während meines Therapieverlaufs mir sehr viele Informationen geholt, aber ich habe sehr viele neue Aspekte kennengelernt. Also unter anderem, dass Palliativ nicht heißt eben am Lebensende, sondern dass die viel früher einsetzen und was die alles können. Ich habe gelernt, dass es in der Ethik nicht um richtig oder falsch geht, sondern einfach darum, einen Entscheidungsprozess und eine gute Reflexion zu machen. Ich habe von der Onkologie viel mitbekommen, wo ich mir gedacht habe, okay, es war mir so nicht klar, dass Krebs eben auch über die Blutbahnen streut. Es waren sehr viele Dinge drin, die mein Wissen jetzt sozusagen noch aufgefettet haben.
0: Und was du entwickelt hast, ist ein beeindruckender Umgang mit dieser Krankheit. Alle Episoden von Pinke Aussichten, mein Leben nach der Diagnose Brustkrebs, die sind bereits online. Große Empfehlung. Am Mikrofon war Georg Wimmer und das letzte Wort hat der Host dieses Podcasts, nämlich Maria Hölzel.
1: Also lieber Georg, vielen Dank, dass du mit mir jetzt die Seiten gewechselt hast und sozusagen dieses Interview mit mir geführt hast. Und ich glaube, dass es für die ein oder andere gut ist oder wertvoll sein könnte, in den Podcast reinzuhören, sich Informationen zu holen. Ich stelle Fragen, die wahrscheinlich auch Patientinnen stellen würden, und viel Spaß beim Anhören.
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0: man sich auch gewahr sein, gerade in der Palliativcare, dass die Behandlung von nur körperlichen Schmerzen, dass wir da nicht sehr weit kommen, dass es da immer die anderen Dimensionen mit ins Brot geholt werden müssen und mit angeschaut werden müssen.
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2: Hallo und herzlich willkommen zu meiner Podcast-Reihe Pinke Aussichten – Mein Leben nach der Diagnose. Mein Name ist Maria Hölzel, ich war Brustkrebspatientin und bin heute im Gespräch mit der ersten und leitenden Oberärztin für Neurologie, Geriatrie und Spezialistin für Palliativmedizin, Frau Dr. Brigitte Meyer-Pirker von der Christian-Doppler-Klinik in Salzburg. Herzlich willkommen.
0: Vielen Dank.
2: Frau Doktor, wir haben jetzt schon den frühen Abend. Das heißt, Sie haben wahrscheinlich schon einen arbeitsreichen und erfordernden Tag in den Knochen. Deswegen möchte ich mich nochmal ganz speziell bedanken, dass Sie sich jetzt die Zeit für dieses Gespräch nehmen. Und ich glaube, wir werden es schaffen, dass wir dieses doch sehr sensible Thema Palliativ heute so aufarbeiten gemeinsam, dass das auch für den Otto-Normalverbraucher oder die Verbraucherin in dem Fall zu verstehen und nachvollziehbarer wird. Wenn man Palliativ hört, also mir geht es immer so, dann habe ich totales Kopfkino. Das ist wirklich Gänsehaut-Feeling, das ist unheilbar krank, das ist am Lebensende. Und ich glaube, die Palliativmedizin kann viel mehr. Deshalb würde ich Sie gerne bitten, dass Sie uns einfach einmal erklären, was ist Palliativmedizin und was kann sie?
0: Erstens vielen Dank für die Einladung. Es freut mich voll, dass ich da sein darf und dass ich Sie auch kennenlernen darf. Das bisschen, was Sie mir von Ihnen erzählt haben, das ist echt cool und spannend. Das haben wir gleich vorweg. Palliativ, also ich mag das Wort Palliativmedizin nicht so besonders gern, weil das ja so viel mehr ist. Palliativmedizin schränkt das ja schon einmal ein. Also ich mag das Wort Palliativcare viel lieber, was einfach viel umfassender ist, weil Medizin ist ja nur ein kleiner Teil des, was wir anbieten in der Palliativcare, sondern wir bieten ja ganz viele Bereiche an. Mit dem Zweck oder mit dem Sinn, dass der Mensch, den wir begleiten, wirklich von verschiedenen Augen, von verschiedenen Perspektiven gesehen wird, mit dem Ziel, dass wir versuchen, den ganzen Menschen zu erfassen. Das ist manchmal ein Ziel, das wir nicht schaffen, weil es jeder von uns, das wissen wir von uns selber, so vielen verschiedenen Perspektiven besteht, aber Palliativcare versucht, so viel wie möglich vom ganzen Menschen zu erfassen. Und Sie haben recht, wenn man sagt, ja, Palliativ, das ist was, wo dann sofort alle Emotionen hochkommen, wo man sofort ans Sterben denkt, sofort an den Tod denkt. Und das, was wir uns auf die Fahnen heften, ist, dass es bei Palliativcare ums Leben geht und nicht um den Tod und nicht ums Sterben, sondern um das Leben, das Hier und Jetzt. Und das versuchen wir so bestmöglich, wie es geht, zu begleiten. Rauszufinden, was braucht es im Hier und Jetzt gerade. Manchmal sind wir sehr präsent, manchmal ist Palliativcare ganz, ganz ein wesentlicher im Tagesablauf dabei. Manchmal braucht es Palliativcare nicht und wir verschwinden wieder. Das ist wie ein Regenschirm. Es gibt von Catherine Zimmermann diese Metapher, diese Regenschirmmetapher, die vergleicht Palliativcare mit einem Regenschirm. Und so sind wir auch im Endeffekt. Also wir kommen, wenn es regnet, wenn wir gebraucht werden, aber man kann Palliativcare wieder zusammenfalten, wenn es nicht regnet, wenn ein Sonnentag ist. Und man weiß aber, wenn wieder irgendwas ist, die sind da und kann man den Schirm wieder rausnehmen und uns sozusagen wieder aufspannen. Und manchmal braucht man auch, wenn die Sonne scheint, einen Schirm. Und auch da sind wir da.
2: Das heißt, wenn wir da von Care reden, dann betrifft das ja wahrscheinlich ein ganzes Team. Da gibt es dann nicht nur Mediziner. Es wäre dann natürlich auch spannend, wer gehört dann noch zum Palliativteam?
0: Also es gibt keine starre Struktur. Das wird je nach Bedürfnissen und Bedarf, kommen dann die einzelnen Professionen. Palliativcare versteht sich aber immer aus, ein Teil natürlich Ärzten, Ärztinnen und Pflegepersonen. Dann kommt Therapie dazu, also psychologische Unterstützung dazu. Dann kommen therapeutische Berufe von Physiotherapie, Ergotherapie, Logopädie, je nachdem, wo der Bedarf da ist. Soziale Arbeit, ganz ein wesentlicher Faktor. Seelsorge, Ehrenamt. Also das sind viele, viele Professionen, die da wirklich wie ein Netz spinnen, wie ein Sicherheitsnetz spinnen. Und manchmal braucht es auch Profession ein bisschen mehr, wenn zum Beispiel eine hohe Symptomlast mit Schmerzen im Vordergrund steht. Manchmal braucht es soziale Arbeit mehr, wenn soziale Themen im Vordergrund stehen. Aber alle zusammen sollen dann dieses Netz da spinnen.
2: Und das heißt, man könnte diese Palliativcare so verstehen, dass es wirklich um ein gutes Leben jetzt mit Krankheit, trotz Schmerzen, trotz Symptomen geht, oder?
0: Es geht um das Leben, ja. Und es geht auch sehr viel um Autonomie. Das heißt, dass jeder und jede Einzelne für sich selbst bestimmen kann, was brauche ich jetzt, was möchte ich jetzt und wo geht's hin. Und diese Autonomie zu unterstützen, das ist auch ein wesentlicher Faktor der Palliativcare.
2: Und ich meine, es gibt ganz viele Krankheitsbilder und Menschen, die wahrscheinlich auch darauf angewiesen sind. Aber jetzt ganz konkret, wann trifft das Brustkrebspatientinnen?
0: Im Prinzip macht es Sinn, Palliativcare so schnell oder so früh wie möglich zu implementieren und dazuzuholen, weil Palliativcare einfach viel mehr Perspektiven in das Ganze, in solche Erkrankungen hineinbringt. Ich mag Bilder sehr gern und Metaphern sehr gern und ich vergleiche das oft, wenn man sich einen See anschaut, der ganz glatt ist, die Oberfläche ganz glatt ist, es spiegelt sich die wunderschöne Landschaft an der Oberfläche und plötzlich kommt der Sturm und macht Wellen. Und das ist so oft diese Diagnose, die wirklich einschlägt und dann Wellen macht. Und ab diesem Einschlag dieses Steins sozusagen macht Sinn, dass Palliativcare mit dabei ist, einfach um diese Wellen zu sehen und zu schauen, was hat das jetzt für ihre Auswirkungen. Es ist ja oft so, dass das ja nicht nur einem selber betrifft, sondern alles, das ganze Umfeld mit betrifft. Und da macht es einfach Sinn, so früh wie möglich Palliativcare dazuzuholen, um einfach verschiedenste Perspektiven mit abzudecken.
2: Das heißt, es kommt überhaupt nicht darauf an, was das für eine Tumorart ist, ob der schon metastasiert hat, sondern...
0: Also Palliativcare, ganz von der Definition her, hat mit unheilbaren Erkrankungen zu tun und kommt dann ins Spiel. Also das ja, aber es geht nicht darum, um das wie lange, sondern es geht um das wie.
2: Welche Arten, wenn wir jetzt sind, Sie haben das selber schon vorhin angesprochen, da geht es ja auch um Schmerztherapien wahrscheinlich. Welche Arten von Schmerzen haben Brustkrebspatienten normalerweise?
0: Also das kommt natürlich der körperliche Schmerz, der da ist. Das können Schmerzen durch verschiedenste Nebenwirkungen von Therapeutikern sein, das können neuropathische Schmerzen sein, das was wir aber in der Palliativcare wissen, ist, dass es ein Total Pain gibt. Was Cicely Saunders, die das schon dieses Konzept sehr schön beschrieben hat, der Schmerz so viel mehr ist als nur körperlicher Schmerz. Da gehört ganz viel dazu. Da gehört der soziale Schmerz dazu, der psychosoziale Schmerz dazu, der spirituelle Schmerz. Warum trifft es mich? Wieso kommt es auf mich zu? Was hat es für Auswirkungen für mich als Frau, für mein Frausein auch? Was verliere ich, was kommt auf meine Familie, auf meinen Mann zu, was kommt auf die Kinder zu, was geht beruflich weiter und all diese Situationen sind mit Schmerz verbunden. Und da muss man sich auch gewahr sein, gerade in der Palliativcare, dass die Behandlung von nur körperlichen Schmerzen, dass wir da nicht sehr weit kommen, dass es da immer die anderen Dimensionen mit ins Brot geholt werden müssen und mit angeschaut werden müssen.
2: Also es ist wirklich eine umfassende Beschau eigentlich von der Situation, vom Menschen, von seinem Umfeld. Und wenn wir uns jetzt einmal nur mal die körperlichen Schmerzen anschauen, da gibt es wahrscheinlich Medikamente, die dann verabreicht werden. Was machen die mit einem? Weil also diese Medikamente gehen wahrscheinlich auch immer irgendwie auf die Nerven, oder? Oder wie funktioniert das?
0: Das kommt darauf an, wo der Schmerz lokalisiert ist und welche Art des Schmerzes es ist. Also kann vom neuropathischen Schmerz, kann so Tumorschmerz sein. Da gibt es unterschiedliche Schmerzarten, Schmerzentstehungsorte und entsprechend auch unterschiedliche Therapien, die natürlich auch unterschiedliche Nebenwirkungen Nebenwirkungen und Wirkungen haben. Heute weiß man oder heute steht uns in der Medizin sehr, sehr viel zur Verfügung. Also wir haben eine Riesenschublade, die wir öffnen können und aus den unterschiedlichsten Therapeutikern auswählen können, sodass wir auch wirklich das Ziel haben, Schmerzarmut zu erreichen. Das Wort schmerzfrei zu sein, da tue ich mich insofern schwer, weil, wie gesagt, Schmerz hat so viele Dimensionen. Und wenn man eine Diagnose bekommt, die das Leben im Moment massiv verändert, dann kann ich zwar schauen, dass ich körperlich den Schmerz gut therapieren kann, aber die anderen Ebenen sind ja trotzdem betroffen. Also rein von der körperlichen Ebene schaffen wir es mittlerweile in der Medizin, wirklich sehr, sehr gute Schmerztherapie anzubieten, aber es braucht mehr.
2: Ja, auf jeden Fall. Aber ich möchte da jetzt trotzdem noch mal kurz einhaken, nämlich aus persönlichem Interesse. Mhm. Ich habe ja auch eine lange Geschichte hinter mir mit Chemotherapie und Operation und Bestrahlung und dann noch mal Chemotherapie. Und was geblieben ist, natürlich schon eine wirklich aus, von meiner Empfindung her eine starke Neuropathie, die mich für die Außenwelt nicht wirklich einschränkt, außer wenn ich lang sitze und aufstehe, dann merkt man, dass ich Startschwierigkeiten habe, aber ein Schmerz, der immer da ist. Und die Schmerzmittel oder die Möglichkeiten, diesen Schmerz in den Griff zu kommen, die mir angeboten wurden, die haben mich auf der anderen Seite dann so außer Kraft gesetzt, ja, dass ich als Mutter von 3 Kindern, die mich einfach brauchen, weil eben Schule und minderjährig, es nicht verantworten hätte können, die auch zu nehmen. Ja. Deshalb ist die Frage, gibt es neben diesen Medikamenten auch noch andere Möglichkeiten, wie man solche Schmerzen in den Griff bekommt?
0: Jein. Also Sie haben völlig recht und wie ich vorher gesagt habe, alle Medikamente haben natürlich eine Wirkung, aber deshalb auch eine Nebenwirkung. Und ja, gerade bei neuropathischen Schmerzen sind die Medikamente, die eingesetzt werden, eben mit den von Ihnen erwähnten Nebenwirkungen oft verbunden mit dieser Müdigkeit, mit dem, dass man sich fühlt, wie wenn man in Watte gepackt ist. Und das Problem oder das Thema bei der Neuropathie ist auch, dass, wie Sie es gesagt haben, nach außen hin nicht sichtbar ist. Man spürt es, man ist massiv beeinträchtigt, speziell dann, wenn man zur Ruhe kommt oder gerade in der Nacht, wo dann diese Schmerzempfindung noch einmal deutlich verstärkt ist. Und es ist nach außen hin nicht sichtbar. Das heißt, es wird auch nicht Rücksicht genommen. Wenn man sich einen Arm bricht, hat man einen Gips und jeder weiß, okay, da ist was passiert. Und da ist der Umgang mit dieser Person ein anderer, als wenn man es nicht sieht und sieht nur, okay, die steht auf, die ist jung und tut sich beim Aufstehen schwer und vielleicht sogar ein bisschen gangunsicher, dann kommen natürlich schon Vorurteile und sonstige Themen zum Tragen. Also wie gesagt, da sind Schmerzmedikamente, ja, gibt es mit entsprechenden Nebenwirkungen, aber da gibt es zum Beispiel im Rahmen der Physio- und Ergotherapie Möglichkeiten. Ich habe eine Zeit lang eine Ordination nebenbei noch gehabt und da immer wieder auch empfohlen, gerade bei neuropathischen Schmerzen, so eine Öl-Zuckermassage durchzuführen, die mit Kristallzucker und Öl anrühren, diese Paste, und dann wirklich massieren, weil diese Zuckerkristalle, und zwar nur vom weißen Kristallzucker, diese Kristalle dann diese Nervenenden stimulieren. Das ist am Anfang etwas unangenehm, kann aber in Folge und in weiterem Lauf leichte Verbesserung bringen. Wie gesagt, es gibt verschiedene Wärmetechniken und Anwendungen, die über die Ergo- und Physiotherapie verwendet werden können. Also da gibt es vieles. Aber das ist genau das, schmerzfrei, das wird schwierig. Schmerzarm, ja.
2: Das wäre schon ein großer Fortschritt. Also ich glaube, da geht es ganz vielen Krebspatienten so, dass man schon mit so kleinen Fortschritten sehr glücklich und zufrieden ist, gell? Man kann sich auch an viel gewöhnen, aber ob man sich daran gewöhnen möchte, ist natürlich dann wieder die Frage. Gell?
0: Das ist die Frage und es hat schon auch damit zu tun, wie gehen andere damit um? Also wie funktioniert die Aufklärung, wann die Therapie beginnt? Also ich denke, je mehr man über das dann weiß, desto einfacher kann man es auch zuordnen. Und da ist eben Palliativcare auch etwas, das ja zusätzlich zum Beispiel zur onkologischen Therapie dann auch über diese Nebenwirkungen aufklären kann. Und die mit auffangen kann. Es ist ja keine Konkurrenz, sondern ein Miteinander sozusagen.
2: Ich glaube generell, dass es bei Brustkrebspatientinnen auch wirklich schwer ist oft, weil man ja durch diese Therapien dann sofort in einen Wechsel geschickt wird und man das dann, glaube ich, oft auch gar nicht zuordnen kann. Gell? Sind das jetzt wirklich Nebenwirkungen von den Therapien oder sind das Wechselbeschwerden? Das, glaube ich, ist wirklich schwierig. Und das, was ich halt auch erlebe, ich weiß nicht, wie da Ihre Erfahrung ist, dass diese Schmerzen nur ganz langsam sozusagen wieder Adieu sagen.
0: Ja.
2: Also die bleiben einem.
0: Also neuropathische Schmerzen sind nicht, dass die lange Begleiter bleiben. Aber auch das, was Sie angesprochen haben, diese hormonellen Veränderungen, das ist das, was ich vorher gesagt habe, dieses, wo bin ich als Frau, wie verändere ich mich als Frau, das ist ja ein ganz wesentlicher Punkt, der gerade bei diesen Erkrankungen da zum Tragen kommt.
2: Ja, das ist mit Sicherheit ganz ein massiver Einschnitt. Also das geht ja schon viel früher los, schon mit der Chemotherapie, wenn man die Haare verliert. Ja. Also ich habe ganz viele Brustkrebspatientinnen ja auch kennengelernt, aber das war, glaube ich, für die meisten neben der Erkenntnis, dass man jetzt Brustkrebs hat und um sein Leben kämpft, wirklich eines der schlimmsten Dinge, dass man die Haare verliert, die Wimpern verliert, die Augenbrauen verliert und man halt sich nicht mehr, also Frauen definieren sich halt auch natürlich über ihre Haare. Das hat schon ganz viel gemacht, glaube ich, oder macht ganz viel mit Frauen. Und da ist es natürlich auch gut, wenn man auf ein großes Pool zurückgreifen kann, auch psychologische Unterstützung bekommt. Und ich glaube, auch der Austausch unter den Patientinnen ist immer auch sehr wertvoll. Gell? Weil es sind Frauen, die sind in der gleichen Situation und die verstehen das dann oft auch noch viel oder ganz anders. Wenn man jetzt palliativ versorgt wird, sage ich jetzt mal, und man möchte nicht ins Krankenhaus gehen, kann man dann auch zu Hause palliativ versorgt werden?
0: Also es gibt jetzt, wenn wir vom Bundesland Salzburg auf das Bundesland Salzburg schauen, mobile Palliativteams. Es gibt eine spezialisierte Palliativversorgung, die zu Hause stattfindet, eben in Form dieser mobilen Palliativteams. Da ist der Träger die Caritas. Die dann die Versorgung, die spezialisierte zur Versorgung, Palliativversorgung zu Hause eben mitbringen, gewährleisten, das ist jetzt ein schweres Wort, also mitbringt. Es braucht ein Netzwerk natürlich mit Hausarzt, Hausärzte, mit den niedergelassenen Ärztinnen vor Ort. Es gibt viel Ehrenamt, die da unterstützen, also ja, zu Hause ist es möglich, wenn es für alle passt. Das muss man auch immer dazu sagen.
2: Also da wird auch das Umfeld dann, also wenn da Kinder da sind, wenn da ein Partner da ist. Und die würden auch Unterstützung in dieser Palliativcare bekommen.
0: Ja.
2: Wenn jetzt jemand unheilbar krank ist, kann man dann noch mit Unterstützung vom Palliativcare über einen längeren Zeitraum ein, sage ich mal, Leben mit guter Lebensqualität leben. Ist das möglich?
0: Lebensqualität, gute Lebensqualität, was ist das? Das ist etwas, wo ich meine, das ist so individuell und so subjektiv. Ich glaube, dass wir sitzen jetzt zu dritt im Studio und ich glaube, jeder von uns, wenn jetzt fragen wird, was ist deine oder ihre Lebensqualität, kommen wahrscheinlich drei verschiedene Antworten. Palliativcare ist dazu da, wie gesagt, wir schauen jetzt nicht auf wie lange, sondern wir schauen auf das Wie und das ist im Vordergrund. Und zu dem Wie gehört, natürlich fragen wir, was ist jetzt, was sind wichtige Punkte, was sind Meilensteine, was ist jetzt einfach, was sind die Bedürfnisse, die versuchen wir abzufragen oder abzuspüren auch und da zu unterstützen.
2: Wir haben vorher schon darüber geredet, dass man eben so eine Gesamtschau braucht auf den Menschen und auf sein Umfeld. Daraus schließe ich, dass die Einbindung der Familie oder des Umfelds sehr wichtig ist in die Palliativcare. Ist das auch von Anfang an so? Wird das mit der Patientin abgesprochen, ob sie das möchte? Oder wie sind diese Prozesse?
0: Also der Patient, die Patientin stehen im Mittelpunkt und die entscheiden. Und wenn die sagen, das ist jetzt ein ganz wichtiges Thema, ja, dann sind wir gerne da. Wenn die sagen, na, das ist jetzt einmal mein Weg und das möchte ich jetzt nicht, dann ist es so. Also die Patientin, der Patient steht im Mittelpunkt und die Entscheidung.
2: Ich meine, Sie machen diese Arbeit ja schon relativ lange, also nicht erst seit gestern, will ich damit sagen. Also sind schon sehr erfahren, aber es ist mit Sicherheit auch eine sehr fordernde Arbeit. Wie gehen Sie persönlich jetzt mit solchen Schicksalsschlägen, sind ja nicht Ihre, aber mit dem, wie es Patientinnen geht oder wenn auch zum Beispiel die Entscheidung getroffen wird, ich möchte keine Therapie mehr, wie geht man damit um?
0: Das sind zwei Themen. Also wenn jemand entscheidet, ich möchte keine Therapie mehr, dann ist es meine Aufgabe, das nicht in Frage zu stellen, sondern zu, was ich schon hinterfrage, ist, wird die Entscheidung aus freien Willen getroffen. Also wenn jemand sagt, ich will das nicht mehr, dann ist es meine Aufgabe zu informieren. Für mich ist wichtig, dass wenn man eine Entscheidung trifft, egal jetzt ob das eine auf schwerwiegende Entscheidung ist, dass man Therapie einen Abbruch in Erwägung zieht, aber auch jede andere Entscheidung, ich muss wissen, ich entscheide mich für etwas und ich muss die Konsequenzen, die daraus folgen oder möglicherweise folgen werden, über die muss ich aufgeklärt werden. Das heißt, meine Aufgabe ist, so viel Information wie möglich und so viel Information, wie auch mein Gegenüber haben möchte, zur Verfügung zu stellen, damit eine gute Entscheidung getroffen werden kann. Wird die Entscheidung getroffen, ist es nicht meine Aufgabe oder darf es auf keinen Fall meine Aufgabe sein, diese Entscheidung zu kritisieren, zu werten oder gar zu überrollen. Das ist das eine. Und das andere, weil Sie mich gefragt haben als erstes, wie es mir damit geht, das ist eine relativ schwere Antwort. Prinzipiell sehe ich es als meine Aufgabe, zu unterstützen und da zu sein. Und es fällt manchmal leicht und manchmal schwer. Schwer fällt es dann, wenn Parallelen zum eigenen Leben da sind und wenn man jemanden begleitet, wo vielleicht das Kind gleich alt ist wie unseres oder wenn andere Parallelen einfach zum eigenen Befinden da sind. Und dann ist es schwer, so diese Welle gut auszuhalten. Aber ich habe jetzt nicht den Anspruch, dass ich wie ein Stein dort stehe, sondern ich bin genauso ein Mensch und habe meine Emotionen. Und also meiner Sicht heraus darf ich als Ärztin genauso emotional werden, ich darf genauso mal mitweinen und darf genauso zeigen, dass mir das jetzt berührt. Das merke ich jetzt gerade, wenn wir drüber reden.
2: Ja.
0: Aber ich muss es dann, und das ist schon der Anspruch, ich muss dann schaffen, einen Schritt zurückzugehen.

0: so aus, dass wenn da ein bisschen Empathie ist, dann geht man diesen Weg mit Sicherheit leichter. Also das nur ganz kurz zurückgemeldet an dieser Stelle. Ich glaube, da sind manche ganz froh. Das tut ja der Profession nichts zur Absprache. Deshalb ist ja mein Gegenüber trotzdem noch die Ärztin, die sie vorher ist, und ich kann mich auf ihre fachliche Kompetenz verlassen. Was würden Sie jetzt, gerade wenn wir jetzt so bei diesem Thema sind, als eine der größten Herausforderungen in Ihrem Beruf sehen?
1: Erstens, dass Palliative Care oft mit dem Lebensende und mit Sterben verbunden wird und die vielen Möglichkeiten, die wir zur Verfügung haben, nicht gesehen werden. Also wir merken, ich bin die medizinische Leitung für den Palliativ-Konsiliardienst am Campus CDK, und wir merken, dass oft erst in der terminalen Sterbephase wieder zugeholt werden. Und das ist eine große Herausforderung, einfach so dieses Bewusstsein zu bilden, zu sagen, dass wir können so viel mehr, Palliativcare kann so viel mehr, und es ist so schade, dass diese Möglichkeiten einfach nicht genutzt werden. Das ist eine große Herausforderung. Das andere ist natürlich, persönlich mit dem umzugehen und immer am Abend dann nach Hause zu gehen und dann diese manchmal doch sehr schweren Inhalte nicht dann mit nach Hause zu bringen. Das ist eine Herausforderung. Ja, das sind so die.
0: Gibt es für die Psychohygiene bei euch in der Klinik irgendwie Möglichkeiten, dass man sagt, da hat man Supervisionen oder so?
1: Genau. Also wir haben regelmäßige Supervisionen. Wir haben ein kleines, sehr feines Team, wo wir uns austauschen können, wo auch viel gelacht wird, wo einmal über Blödsinn geredet wird, wo wir uns auch angewöhnt haben in Situationen. Also wir versuchen immer, wenn wir angefordert werden, aber das ist jetzt nur in der Klinik, wenn wir angefordert werden, immer zu zweit zu kommen. Es ist immer zwei Professionen, also interprofessioneller Kontext, das ist Pflegeperson und Arzt, Ärztin. Und da haben wir uns angewöhnt, wenn wir in Situationen kommen, wo man merkt, boah, jetzt wird es eng für mich persönlich, mit Codewörtern da ein bisschen aus dieser Situation rauszukommen. Und dann übernimmt meine Kollegin dann mehr das Wort, und dann habe ich ein bisschen einen Freiraum und umgekehrt. Also das ist so unser kleines Sicherheitsnetz, was wir uns geschaffen haben.
0: Sehr gescheit, ja.
1: Und das hat natürlich sehr viel mit Vertrauen zu tun. Und ich weiß, ich kann mich verlassen auf meine Kollegin, aber das ist ein ganz ein wesentlicher Faktor.
0: Für mich ist ja sehr spannend, eben jetzt einmal dieses umfassende Bild zu sehen. Palliativ, ich habe es eher am Anfang schon erwähnt, ist für mich ja auch Lebensende, unheilbar krank. Kann ich jetzt als Patientin palliativ anfordern? Weil Sie gesagt haben, wenn wir angefordert werden oder wir werden zu spät angefordert. Mhm. Also ich sehe da auch Parallelen zu meinem Ursprungsberuf, ja, dass meistens erst dann jemand kommt, wenn der Hut brennt sozusagen, wie Sie schon sagen, in der letzten Lebensphase, wo es dann wirklich darum geht, wie kann ich jetzt oder wie soll ich oder wie möchte ich aus diesem Leben scheiden? Kann ich jetzt als Patientin schon früher sagen, ich möchte palliativ versorgt werden?
1: Klar. Also es sind mittlerweile niedergelassene Ärzte und Ärztinnen sehr gut, die haben auch zum Teil schon die Palliativausbildungen, gibt es mittlerweile auch relativ viele Anbieter, allein im Bundesland Salzburg, die Palliativausbildungen anbieten. Es sind die Kontaktadressen, findet man relativ einfach auch im Internet, man kann sie an Hospizeinrichtungen, sei es Tageshospiz, sei stationäres Hospiz in Bundesland Salzburg wenden. Es gibt in den Krankenhäusern, in vielen Krankenhäusern schon Palliativ-Konsiliardienste. Es gibt in manchen Krankenhäusern stationäre spezialisierte Palliativeinrichtungen. Also ja, das Bewusstsein wird Gott sei Dank immer mehr, und man kann das, wenn nicht gedacht wird daran, auch als Patientin, als Patient einfordern.
0: Das heißt, also wenn ich jetzt als Patientin gern palliativ versorgt wäre, ja, was müsste ich jetzt tun?
1: Gibt es verschiedene Wege. Also wenn man jetzt im Krankenhaus ist, kann man das genauso dort auch sagen. Dann wird, wenn es vorhanden ist, ein Palliativkonsiliardienst eingeschaltet. oder zumindest einmal geschaut, was gibt es in der Umgebung für Struktur, was das betrifft. Es gibt, wie gesagt, die Tageshospize in Salzburg, die ganz viele Adressen zur Verfügung

0: haben, die auch enorm wichtige Schnittstelle sind, was Palliativversorgung betrifft. Es gibt die mobilen Palliativteams, braucht man nur auch, kann man auch im Internet sofort, kann man dort anrufen, dann wird auch gemeinsam überlegt, ob das passt oder nicht passt. Also
1: Also, das finde ich wirklich eine sehr spannende Information. Erstens finde ich, dass Palliativ nicht heißt immer nur erst am Lebensende, sondern eigentlich schon ab Diagnose, wenn sozusagen mein Leben außer Fugen gerät, kann ich sofort mir dort Hilfe holen und dass ich das einfach auch von mir aktiv aus ansprechen kann und schauen kann. Also, das finde ich, das sind zwei sehr, sehr wichtige Informationen, die ich mir so auch nicht vorgestellt habe.
0: Es ist Palliativcare wird oder war früher so, dass entweder oder. Also entweder man macht noch was oder Palliativcare. Und dieses entweder oder wird immer mehr zum und, Gott sei Dank. Also wir Chemotherapie und Palliativcare geht, ja, es ist kein entweder oder.
1: Ja, das ist spannend.
0: Und das ist, glaube ich, das, was Gott sei Dank sich jetzt zunehmend
1: Durchsetzt
0: zum
1: auch.
0: und wird, genau.
1: Ja, wir haben vorher auch ganz kurz darüber gesprochen, dass das auch eine sehr massive psychische Belastung ist für die Patientinnen, aber auch natürlich für das familiäre Umfeld. Ist dann im Palliativteam, sind da dann Onkopsychologen oder wie kann ich mir das vorstellen? Wer puffert das ab?
0: Es gibt Psychologen und Psychologinnen in den Teams. Die Teams sind aber unterschiedlich aufgestellt. Es wird immer geschaut, was braucht es jetzt im Moment. Also in einem Palliativkonsiliardienst, so wie bei uns an der Christian-Doppler-Klinik, sind es ja Patienten, Patientinnen, die auf den Stationen sind und die dort vom Behandlungsteam betreut werden, wobei in solchen Fällen dann immer Psychologie dazugeholt wird, wo dann der Konsiliardienst sozusagen als Schnittstelle fungiert und dann noch einmal speziell auf diese palliativen Bedürfnisse aufmerksam macht. Im niedergelassenen Bereich, im extramuralen Bereich, also draußen, zu Hause, im Palliativteam, da kommt dann zum Beispiel jemand mit, wann notwendig, und so gibt es genug Verbindungsmöglichkeiten.
1: Sie haben vorher auch das Wort Hospiz erwähnt. Ich würde gerne da auch nochmal nachfragen oder dass wir das erklären. Was ist Hospiz? Gibt es da Abgrenzung zur Palliativ, dass wir ganz kurz dann noch über dieses Thema reden?
0: Also Hospiz, dazu muss man dazu sagen, in Salzburg haben wir nur ein stationäres Hospiz. Das hier in Salzburg, in der Stadt Salzburg, von den Barmherzigen Brüdern als Träger betrieben wird. Also im stationären Hospiz werden Menschen aufgenommen, die eben an einer unheilbaren Erkrankung leiden, die sehr viele Symptome haben, das zum Beispiel zu Hause dann schwer managbar ist und die dort begleitet werden.
1: Das ist jetzt das Hospiz.
0: Das ist Hospiz.
1: Muss man da eine klare Abgrenzung machen von der Palliativ?
0: Nein, die Palliativstationen sind meistens stationäre Einrichtungen innerhalb eines Krankenhauses, wo medizinische Schritte und medizinische Therapien häufig noch im Vordergrund stehen. Das ist im Hospiz ein bisschen anders gewichtet.
1: Okay.
0: Und Hospize sind häufig außerhalb des Krankenhauses angesiedelt. Die Aufenthaltsdauern sind auch sehr unterschiedlich. Also auf einer Palliativstation ist sie deutlich kürzer als im stationären Hospiz.
1: Wie geht man eigentlich mit der Trauer oder auch mit der Angst von Menschen um, die bald eine geliebte Person verlieren? Sind die auch irgendwie aufgefangen sozusagen in der Palliativcare? Also da geht es ja um Partner, im schlimmsten Fall vielleicht um Eltern, auch um Kinder.
0: Also
1: Kann man
0: Trauerarbeit ist ein ganz wesentlicher Teil der Palliativcare. Und ja, wie gehen wir damit um? Sehr unterschiedlich. Wir haben es mit unterschiedlichsten Menschen zu tun und die auf unterschiedlichste Formen trauern. Manche finden Worte dafür, manche finden keine Worte dafür. Wir im Palliativkonsildienst haben verschiedenste Möglichkeiten. Also wir haben uns Bücher zugelegt, Kinderbücher zugelegt, speziell wenn es Kinder als Angehörige betroffen sind. Wir haben Spiele, die das Wort Trauer versuchen in Worte zu fassen, spielerisch in Worte zu fassen. Also das ist etwas, was sehr, sehr individuell gemacht werden muss und man sehr gut auf die Bedürfnisse einfach achten muss.
1: Zusammenfassend, glaube ich, kann man sagen, Palliativ Care ist ein ganz, ganz wichtiger Baustein auch in der Therapie. Man sollte es so früh wie möglich einsetzen, wenn man es braucht, ja, wenn man sich dort gut aufgehoben fühlt.
0: Und man kann es wieder weggeben, wenn man das Gefühl hat, man braucht es nicht.
1: Genau, also wie dieser Regenschirm, also dieses Bild gefällt mir auch recht gut. Ich spanne es auf, wenn ich es gerade brauche und klappe es zusammen, wenn ich es nicht mehr brauche. Aber es ist auf jeden Fall ganz, ganz eine wichtige Ressource, die nicht nur am Lebensende dann eintreten soll, sondern schon viel früher implementiert werden kann im Leben. Und es war ein sehr spannendes und für mich auch zum Teil sehr emotionales Gespräch mit Ihnen. Ich möchte mich einfach nochmal für die Zeit bedanken und auch für diese nötige Sensibilität. Ja, ich glaube, das ist ganz wichtig in dem Bereich und wir sind froh, dass es Menschen gibt, die solche Berufe auch ergreifen, weil das hat natürlich auch Auswirkungen auf einen selbst und auf das Leben, das man sonst führt. Und deshalb möchte ich mich noch einmal recht herzlich bedanken bei Ihnen, bei der Frau Dr. Meyer-Pirka von der Christian-Doppler-Klinik in Salzburg, erste und leitende Oberärztin der Geriatrie, Fachärztin für Neurologie und Spezialistin für Palliativmedizin. Vielen Dank für Ihr Kommen.
0: Vielen Dank.
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0: Beziehungskompetenz in der Kommunikation von Mensch zu Mensch. Brücken bauen, Beziehungen halten und im Zeitalter künstlicher Intelligenz menschlich bleiben. Das ist der Text, was wir der Hannes Felgitsch mitgegeben haben zu unserer heutigen Sendung. Willkommen, Hannes. Schön, dass du in meiner Sendung bist. Schön, dass wir heute über ein ganz wesentlich wichtiges Thema sprechen. Ich glaube, mehr denn je, nämlich über Beziehungskompetenz in der Kommunikation. Und bevor wir einen Deep Dive machen zu diesem Thema, was du uns mitgebracht hast, wer ist der Hannes Felgitsch?
1: Ja, der Hannes Felgitsch, und der sagt als erstes einmal danke für die Möglichkeit, überhaupt mit dir da online und vor mehreren Menschen zu sprechen. Der Hannes Felgitsch ist eigentlich ein verrückter Mensch, der sich schon immer mit Kommunikation und mit den psychologischen Hintergründen beschäftigt hat. Ich habe es auch geschafft, dass ich inzwischen in Pension bin eigentlich und trotzdem noch weiter arbeite, weil das Arbeiten mit Menschen die große Freude ist, die ich habe. Was dazugehört ist, im Laufe des Lebens hat man halt viele, viele Berufserfahrungen. Und nachdem ich im vertrieblichen Bereich, im Trainingsbereich, im Seminar- und Coachingbereich unterwegs war und bin, ist natürlich ganz viel das Thema Kommunikation. Ich habe heute am Nachmittag ein bisschen nachgedacht, allein das Lernen von Kommunikation im Sinne von, machen wir eine Rhetorikschulung für Menschen, die sich gar nicht trauen, vor anderen Menschen den Mund aufzumachen. Da habe ich ganz viele gemacht, niederschwellig mit Leuten, die in die Volkshochschule gekommen sind, die dann Dinge ausprobiert haben und gesprungen und gekupft sind. Also nicht so wie bei den großen Hype-Veranstaltungen, sondern wirklich für sich selbst, wo es gemerkt hat, dass das Herz aufgeht. Und ich liebe es. Und mein persönlicher Hintergrund ist, dass ich eigentlich aus einer kompletten Lehrer- oder Pädagogenfamilie komme, trotzdem im Vertrieb gelandet bin. Ich war lange Jahre in verschiedenen Funktionen in der Versicherungswirtschaft. Und das hat auch dazu geführt, dass ich viel unterwegs war. Darunter hat dann zwischendurch auch die Familie ein bisschen zu knabbern gehabt. Weil wenn man nicht da ist, ist man nicht da als Seminartrainer auswärts. Aber trotzdem ist es gelungen und wir sind jetzt vor kurzem alle beieinander gesessen, weil im September sind die großen Geburtstage von unseren Kindern. Es haben drei von unseren 5 Bachelor-Kindern Geburtstag und die sind alle im Alter zwischen 16 und 26 und das war einfach lustig, mit allen und auch den Freundinnen und Freunden zusammenzukommen. Ja, und meine Frau und ich, wir sind beide im psychosozialen Bereich tätig. Wir haben beide eine Ausbildung gemacht beim Professor Thümister, einem der leider nicht mehr lebenden, aber berühmtesten Individualpsychologen Europas, würde ich fast sagen. Dann so in der direkten Linie von Adler, 3-Kurs Thümister, sage ich immer. Und wir haben da auch schon auf den Reisen nach Deutschland stundenlang die Themen diskutiert und vertieft und von verschiedenen Blickwinkeln betrachtet. Also es war sehr, sehr interessant. Und das hat uns beiden ganz viel gebracht. Ich habe es dann in meiner Firma umgesetzt und die Sabine als selbstständige Beraterin.
0: Danke für die Vorstellung. Was ich aber ganz interessant finde, nämlich, und das wäre auch meine erste Frage an dich, was verstehst du unter Beziehungskompetenz, gerade mit dem Background, was du ja alles auch mitbringst?
1: Also ich verstehe unter Beziehungskompetenz, dass ich es schaffe, eine Verbindung zu einem Mitmenschen herzustellen und zwar so eine Verbindung, wo man sich freut, dass man diese Verbindung nach einer Pause oder bei einem nächsten Termin wieder aufnehmen kann und dass das haften bleibt. Also ich habe viele interessante Bekannte, die ich oft Monate oder Jahre nicht treffe und wenn wir uns dann wieder in irgendeiner Form begegnen, dann spüren wir, dass es ein unsichtbares Band gibt, das uns verbindet. Und das ist jetzt das Persönliche und es gibt den beruflichen Teil, den ich ganz, ganz intensiv versucht habe, bei meinen Lehrlingen unter Anführungszeichen im Versicherungswesen irgendwie zu vermitteln, nämlich auch Kunden, die vertrauen müssen, die ein neutrales und ein nicht sichtbares Produkt kaufen, die Sicherheit suchen, die Absicherung suchen. Das sind so viele Dinge wie, ich brauche Vertrauen, ich brauche Verlässlichkeit, ich brauche die Wertschätzung und etwas, was ich dann immer gesagt habe, wenn du dich für Menschen überhaupt nicht interessierst, wenn du dich nicht dafür interessierst, mit welcher Familie du arbeitest, was der Hintergrund ist, was die Ideen und Wünsche und Bedürfnisse von den Menschen sind, sondern wenn du nur ein Produkt verkaufen willst, dann ist es ein Quatsch. Dann wirst du vielleicht, wenn du gute Verkaufstechniken lernst, das kann man ja, wo man die Leute so ein bisschen über den Tisch zieht, dann wirst du etwas verkaufen, aber du wirst nicht nachhaltig beziehungserfolgreich sein. Vielleicht, es gibt welche, die sind nachhaltig finanziell erfolgreich, aber eben nicht nachhaltig beziehungserfolgreich.
0: Ich wollte sie jetzt gerade ansprechen, weil die Sanne lauter sagt, das kann, frei nach dem Motto, man kann ja alles lernen. Ja? Und man kann ja, gerade wenn es um Kommunikation geht, Rhetorik geht, Verkauf geht, gibt es ja Gott und die Welt an Gurus da draußen, die was ja wirklich auch gute Methoden und so mitgeben. Was macht für dich der wirklich genau diesen Unterschied? Weil ich sogar, man kann Methoden, gerade wenn man introvertiert ist, sich schwer tut, kann ich sehr wohl erlernen. Aber was macht es den Unterschied jetzt zum Beziehungskompetenz? Weil für mich ist zum Beispiel jetzt von der Definition her Beziehung noch einfach weitaus mehr. Ja? Mhm. Weil verkaufen.
1: Ja, ja, ja. Also diese boomenden Methoden und alle Angebote, die es derzeit in allen möglichen Medien gibt, sind sowieso sehr interessant. Was ich so erlebt habe, ist Folgendes. Und das ist auch etwas, was mein Credo war, immer wenn ich mit Leuten gearbeitet habe. Wenn du wirklich gut sein willst bei etwas, ob das jetzt, nachdem ich ein bisschen Musiker bin, sage ich jetzt das Beispiel vom Singen auch. Wenn du etwas singen möchtest, wenn du etwas reden möchtest, wenn du etwas präsentieren möchtest, wenn du etwas herzeigen möchtest, du kannst das Lied auswendig lernen, du kannst das, was du herzeigen möchtest, das Produkt oder die Dienstleistung auswendig lernen quasi und herzeigen. Du kannst aber auch versuchen, das zu verinnerlichen, dass es aus dir herauskommt. Und das ist in meinen Augen genau die Qualität. Dinge, die nicht an meiner Oberfläche angehaftet sind durch auswendig lernen oder durch irgendwie einpauken, oder durch einen Leitfaden, den ich möglicherweise habe, sondern wenn ich mich so mit einer Materie beschäftige und die Materie ist einerseits das Thema und andererseits ist die Materie die eigene Person. Ich beschäftige mich mit der eigenen Person, wie meine Zugänge sind, wie meine Gedanken sind und wie kann ich entspannt und locker und gut mit anderen Leuten kommunizieren. Und das ist oft genau das Gegenteil von dem, was ich war jetzt vor kurzem in einem NLP-Grundkurs. Ich habe mir das seit Jahren wieder mal angeschaut. Und ja, es ist gut, wenn man für sich etwas lernt, aber trotzdem, die aufgesetzten Methoden sind der erste Schritt vielleicht. Und von dem geht man zu sich in die Tiefe und dann aus sich heraus etwas zu interpretieren. Ich habe auch so ein krasses Beispiel erlebt. Ich hab so ein paar Liedeln gemacht im Laufe meines Lebens, so zum Trällern. Und ich habe das einer Person gegeben und ich habe es am Klavier begleitet. Und diese Person konnte die Lieder nicht empathisch und vom Sinn her stimmig wiedergeben. Das war eine Person, die aber Musik trainiert hat, die Noten lesen hat können, die alles wirklich können hat. Und dann habe ich eine andere Person gehabt, mit der ich das auch probiert habe, und die hat sich eingespürt in den Text, in den Inhalt, in die Musik und konnte quasi beim ersten Mitspielen dazu singen, weil es von innen herausgekommen ist. Und das ist jetzt natürlich ein krasses Beispiel von Noten auswendig lernen und von innen heraus. Aber es gibt ja auch nicht diese beiden Pole, sondern es gibt die ganze Bandbreite dazwischen. Und wenn ich jetzt jemand bin, der das von innen heraus schon immer so spürt, beim Verkauf, bei der Beratung, bei Musik, bei anderen Dingen, beim in Kontakt kommen mit Menschen. Ja, wann kommt man mit Menschen in Kontakt? Wenn man sich für andere Menschen interessiert. Ich kann mich in einen Bus setzen oder in einen Zug. Ich bin jetzt in der letzten Zeit einige Male sogar gegen meine Gewohnheit mit der ÖBB unterwegs gewesen. Ja, dann sitze ich im Zug und dann komme ich mit anderen Menschen ins Gespräch. weil ich neugierig bin auf das, was die anderen Menschen mit sich mitbringen. Und nicht, ich setze mir meine Ohrhörer oder meine Kopfhörer auf oder ein und schaue ins Leere und höre mir irgendeine Musik an. Also ganz, ganz, ganz eine spannende Geschichte habe ich gehabt mit einer Universitätslektorin und einer Dame aus dem Staatsdienst aus Aserbaidschan, glaube ich, die ist mit mir im Zug gefahren. Wir haben uns unterhalten. Es war ein interessanter Austausch, aber das war kein Beziehungsaufbau in dem Sinn, weil man hat gewusst, man tauscht sie aus, es ist interessant und wenn man dann bei der nächsten oder übernächsten Station aussteigt, dann ist es wieder vorbei. Aber ich war neugierig auf die Menschen. Und das habe ich meinen ganzen Verkäufern auch immer empfohlen, seid neugierig auf die Menschen und zwar nicht auf das, was im Vordergrund steht, sondern das, was im Hintergrund steht.
0: Na, schön gesagt. Ich sage immer, in meinem Training sage ich immer, es wäre gut, wenn man Menschen mag, wenn man mit Menschen zu tun hat. Gerade auf der Führungsebene. Das gebe ich mit. Jetzt waren wir sehr im Wirtschafts-, also im beruflichen Kontext. Und wenn man oft immer wieder schaut, weil die Erstbeziehung im Leben neben sich selber ist ja eigentlich auch noch mit der Mama. Und gerade wenn es um Beziehungsaufbau geht, du bist eben im psychosozialen Bereich ja auch, ist es ja immer wieder auch ein Thema oder die meisten Konflikte hat ja oft mit Beziehung auch zu tun. Wie hat sich für dich im Laufe deines beruflichen Lebens, du hast ja doch mit sehr vielen Menschen auch gearbeitet, immer wieder auch, was war eigentlich für die Themen her, wo du sagst, hey, das ist der Grund, warum ich mir Beziehungskompetenz vertiefend angeschaut habe. Das ist der Grund, warum ich auch irgendwie draufgekommen bin, hey, vielleicht sollte man mal da vielleicht auch vertiefender reinschauen.
1: Naja, das ist jetzt schon eine sehr ins Eingemachte gehende Frage, weil wenn man sowas beantworten will und man sagt, man hat ehrliches Interesse an Menschen, dann muss ich jetzt auch ein ehrliches Interesse an mir und meinem Erwachsenwerden haben und auch bereit sein, es zuzugeben. Also ich habe in meiner Jugend Beziehung zu meinen Eltern sehr schlecht erlebt. Es war keine lustige Zeit. Ich war der Älteste und habe eigentlich alles ausgekämpft, was die Jüngeren dann nicht mehr auskämpfen haben müssen, plus die Dinge ausgehalten, die zwischen meinen Eltern schiefgelaufen sind. Also es war so eine Geschichte und ich habe mich aber dann auch schon mit 15, 16 mit Büchern beschäftigt und mit Psychologie und mit Menschenkenntnis und mit, weil ich draufkommen wollte, was läuft da schief und warum geht es mir nicht gut dabei. Eine der interessanten Geschichten war zum Beispiel, dass ich zum Bundesheer marschiert bin nach der Matura und dort Bücher zu psychologischen Themen in meinem Gepäck drinnen hatte, weil ich einfach viel gelesen habe. Und obwohl ich jetzt in der psychosozialen Beratung tätig bin, aber in den ersten Jahren, um mit meiner Beziehung zu mir selber zurechtzukommen, habe ich viel gelesen und viel geschrieben. Gelesen, geschrieben, musiziert und Musik war zum Teil und die Geschichten, die ich in der Musik verpackt habe, waren meine Rettungsanker. Und davon ausgehend habe ich gemerkt, ich habe dann auch mehrere Trainerausbildungen und Ausbildungen in verschiedene Richtungen des Auftretens etc. gemacht mit unterschiedlichen Trainern, weil man dann natürlich auch unterschiedliche Blickwinkel zu erleben geschenkt bekommt. Aber es ist dann eins rausgekommen im Endeffekt, Beziehungen, und das war dann noch einmal, ich kann mich jetzt nicht erinnern, in genau welchem Alter, wo ich irgendwo gehört habe, eigentlich musst du als junger Mensch im Geiste deine Eltern, das klingt jetzt ganz blöd, quasi der Schlangenwirr lässt dich fliehen, weil du dich komplett ablösen musst. Das war so ein brutaler Satz von irgendjemandem, wo ich jetzt nicht, habe ich nicht zur Hand in meinem geistigen Archiv. Aber ich habe es grundsätzlich verstanden, du musst einfach das komplett loslassen. Und ich habe es auch geschafft, zu meinen beiden Eltern, der Vater ist inzwischen schon verstorben, in ihrem hohen Alter dann eine freundliche, angenehme, ziemlich konfliktfreie Beziehung aufzubauen, die eigentlich deswegen angenehm und konfliktfrei war, weil ich mich bemüht habe, vieles zu verstehen. Und bei vielen Dingen muss ich auch jetzt immer wieder sagen, damals als Junger habe ich nicht verstanden, warum die so getan haben. Wie ich es dann verstanden habe, ist mir vieles klar geworden. Und das hat aber auch für meine eigenen Beziehungen gut funktioniert, weil ich dann angefangen habe zu hinterleuchten, was läuft denn bei mir und in Beziehungen verkehrt und was ist mein Beitrag dazu. Und das ist nämlich auch so die Geschichte, dass man den eigenen Beitrag anschauen soll. Aber ich habe gestern mit meiner Frau darüber geredet, viele von uns sind auch gewohnt, zuerst einmal die Ursache bei sich selbst zu suchen. Und dann gibt es solche, die suchen die Ursache immer beim anderen. Und die blöde Geschichte ist natürlich, wenn jetzt ein so einer und ein anderer aufeinandertreffen, weil die ergänzen sich ja wunderbar, der eine sucht die Schuld beim anderen, der andere immer bei sich selbst. Also ist das so eine ungleiche Beziehung, weil der eine ist immer unschuldig und der andere ist immer schuldig, wobei es jetzt nicht Schuld im Sinne von irgendwelchen juristischen Schuldbegriffen geht. Aber das auch zu erkennen und zu lernen, nicht immer nur bei sich selbst zu suchen, sondern auch anzunehmen, gut, da liegt auch was beim anderen. Ich bin nur für meine Hälfte der Beziehung verantwortlich und nicht für die gesamte. Und umgekehrt.
0: Ja, es braucht bei immer mehrere Protagonisten, ja. Die da ja mit dem Ganzen mitspielen. Heute im Gespräch mit Hannes Felgitsch, Versicherungssupervisor, psychosozialer Berater, Coach und Trainer rund um das Thema Beziehungskompetenz in der Kommunikation von Mensch zu Mensch.

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1: Ich finde das ein ganz wesentlich wichtiges Thema. Und wenn man sich ja immer wieder, das hast du so wunderbar jetzt gesagt, Beziehung, das sind nicht nur Menschen, wenn es um Beziehung geht. Ja? Wenn ihr jetzt bedenkt, viele haben auch ganz starke Beziehungen zu Tieren, zur Natur, zur Umwelt, bei dir Musik. Ich kenne das selber, ja, über die Musik. Vieles eben noch auch für sich auch immer wieder wahrgenommen und auch eigene Texte eben noch auch schreiben. Ja? Also das hat ja auch immer etwas damit zu tun, wie man eben in Beziehung auch dabei ist. Wenn wir aber von Beziehung sprechen, und da möchte ich gerne jetzt ein bisschen, oder von Kommunikation, möchte ich gerne ein bisschen bei dir nachfragen. Ich bin auch ein Fan, und das ist mir aufgefallen bei meinen Ausbildungen, dass das in ein aktives Zuhören, ja, oder generatives Zuhören, je nachdem, wie man sieht, es hat mir immer gefällt. Wir reden von Kommunikation immer, dass man miteinander kommuniziert und was weiß ich was und ausschmückt und man sollte Storytelling und so. Aber wenn es ums Zuhören geht, hörst du selten was. Und da möchte ich dich gerne jetzt anfragen, wo erkennt man oder woran erkennt man denn eigentlich aktives oder richtiges Zuhören?
2: Ja, ich hab schon wieder einen Umweg, über den ich in dieses Thema einsteige. Es ist nämlich so, das Verhalten in der Kommunikation und in der Gesprächskompetenz, das kann so sein, dass da ganz viele Erfahrungen mitspielen. Und wenn ich zum Beispiel ein Mensch bin, der im Laufe seines Erwachsenwerdens gelernt hat, andere Menschen aussprechen zu lassen und dann zu reden, wann es still ist und dann auch zu erwarten, dass der andere zuhört, der wird in heutzutage in Diskussionen oftmals ein schwieriges Umfeld erleben, weil das viele Leute nicht mehr kennen. Da wird durcheinander geredet und das Interessante ist, dass das dann vielleicht ein Mensch ist, der gar nicht so blöd wäre und der auch was erzählen könnte, aber der dann verstummt. Das sind so diese sozialen Dinge, die einen treffen können. Das richtige Zuhören, da gibt es ja Bücher und Ratgeber auch dazu. Und etwas, was ich von meinem lieben Professor Hans-Josef Thümister gelernt habe, war, dass in der Beratung man eine Fähigkeit für sich selbst lernen kann und sollte. Und diese Fähigkeit hat er benannt, das Mitsein. Und Mitsein heißt, ich mache mein Hirn leer von allen Gedanken, die versuchen aufzukommen und lasse meine Gedanken von der Sprache des anderen leiten. Das heißt, ich höre so zu, dass ich wirklich im Sprechfluss des anderen mitschwimme. Und das Beispiel ist natürlich evident beim Verkauf. Im Augenblick, wenn mir ein Kunde etwas erzählt über ein schönes, sportliches Freizeitabenteuer und ich bin verkäuferisch gepolt und jetzt sind wir im Versicherungswesen und oder es könnte ein Sportverkäufer sein. Und der erste Gedanke, der mir auftaucht, ist, dem könnte ich jetzt eine Unfallversicherung verkaufen oder dem könnte ich ein Fahrradl oder ein paar Ski oder Laufschuhe verkaufen. Diese Gedanken loszukriegen und einfach nur mal bis zum Ende zuzuhören, was der Mensch zu sagen hat und vielleicht auch auf Zwischenbemerkungen zu hören, das ist etwas, was sehr spannend ist und was viele nicht kennen. Und bei meinem Fünf-Finger-Fragesystem ist eine weitere Geschichte mit dem Zuhören und diese Geschichte mit dem Zuhören, die hat wirklich bei vielen, die das geübt haben, für große Schwierigkeiten gesorgt. Nämlich Zuhören, wenn ich eine Frage gestellt habe, zuhören und die Stille aushalten. Das heißt, es kann sein, dass ihr am Anfang gar nichts zum Hören kommt, sondern es kommt Stille. Weil, wenn ich eine Frage gestellt habe und mein Gegenüber sortiert in seinem Kopf, wie kann ich das beantworten? Ich suche mir die Details zusammen, der sogenannte Rekonstruktionsprozess in meinem Gehirn, wie es die Birkenbiel auch schon gesagt hat. Und dieser Rekonstruktionsprozess, ich stelle mir das so vor, wie eine Denkblase bei einem Comic, die langsam sich mit Text füllt. Und wenn ich aber dann ungeduldig bin als Fragender und als Zuhörer, der noch nichts hört, und die Frage nochmal stelle oder die Frage verändert stelle oder eine Zusatzinformation frage oder die Frage einenge, dann macht es plopp, die Blase ist weg und der kann mir nichts antworten. Und dieses Stillsein über eine, zwei, drei, vier, fünf Sekunden, das ist etwas, was viele so fibrige Verkäufertypen gar nicht zusammenbringen. Und die zerstören sie damit eigentlich die besten Antworten und die besten Informationen vom Kunden. Und jetzt aus verkäuferischer Sicht gesagt, wenn ich mir diese guten Antworten des Kunden gönne und sie verstehe und sie dann verwende, dann verkaufe ich mein Produkt nicht mehr, sondern ich biete dem Kunden meine Lösungen mit seinen Ideen und seinen Worten an, weil das nämlich seine Bedürfnisse und seine Spezifikationen sind, die er mir eh gesagt hat. Aber wenn ich nicht zuhöre, dann werde ich das nicht können.
1: Ja. Und das ist jetzt aus dem beruflichen Kontext. Wie schaut es einmal noch auch mit Privaten aus? Ja.
2: Beim Privaten ist es im Grunde genommen auch so, dass man da ja, muss man auch wieder unterscheiden, sind es Menschen, die man gerade einmal so gesellschaftlich trifft oder ist es aus dem nahen privaten Umfeld? Im nahen privaten Umfeld ist es sowieso ganz schwierig, weil man ja meistens schon glaubt, man weiß, was der andere sagen wird und dann entweder gar nicht fragt oder wenn man fragt, eh schon noch nah voraussetzt, dass die Antwort kommen soll. Also auch da wäre das was wirklich Nützliches. Und dieses Fünf-Finger-System, das ist ja nicht nur für einen beruflichen Kontext, sondern das haben wir im privaten Kontext auch schon geübt, trainiert, ausprobiert, erforscht. Und bei all diesen Üben, Trainieren, Ausprobieren, Erforschen Situationen ist wirklich dieses Warten darauf, dass man die Stille aushaltet, dass man wartet, bis jemand was sagt. Und ich kenne es wirklich aus vielen privaten Situationen im nahen und im ferneren Umfeld, dass viele Menschen einfach die Stille sofort mit irgendwelchen Wörtern füllen wollen. Und das ist dann nicht so lustig. Und dann vielleicht noch ein Thema dazu, auch für mich selbst. Ich könnte theoretisch dieses Fünf-Finger-Frage-Modell auch für mich selbst verwenden und sagen, mir selbst die Frage stellen, weil ich ein Thema hinterfragen will. Wenn ich da auch ungeduldig bin und nebenbei mich ablenken lasse oder was anderes mache und nicht meinem Gehirn die Zeit gebe, über diesen Satz, über diese Frage nachzudenken, dann werde ich halt weitaus weniger tiefgehende Ergebnisse zusammenbringen.
1: Lieber Hannes, jetzt hast du dreimal über das Fünf-Finger-Frage-Modell gesprochen. Jetzt sind wir natürlich völlig neugierig. Was meinst du damit?
2: Also das ist ein Fragemodell, das habe ich über die letzten zwei Jahrzehnte entwickelt, wo es darum geht, dass man ein Thema hat und dieses Thema hinterfragt in einer ganz einfachen, strukturierten Form. Also Arbeit der psychosozialen Ausbildung, bei vielen Kursen im Trainerbereich wird ja über Frage und Fragetechnik ganz viel gemacht. Aber diese fünf Finger, die sind für mich die Vereinfachung des Ablaufs gewesen. Und ich habe einfach fünf Fragen an fünf Finger geheftet. Die eine Frage am Daumen ist, worum geht's? Der Zeigefinger ist, was ist wichtig? Der Mittelfinger ist, was ist in der Vergangenheit? Der Ringfinger, was ist in der Zukunft? Und der kleine Finger, was ist das Risiko oder wo siehst du Möglichkeiten, wo was daneben gehen kann? Und dann sind mir die Finger ausgegangen und ich habe noch was braucht, nämlich die Handfläche. Wenn ich mich das selber gefragt habe, da kann ich dann einschreiben, meine Erkenntnis, mein To-Do, die Aktion oder irgendwas, was, wenn es jetzt verkäuferisch ist, auch abschlusstechnisch irgendwas. Aber eine Erkenntnis kann in die Handfläche geschrieben sein. Und wenn man das in Ruhe und Schritt für Schritt einmal lernt, da kann man fast jedes einzelne Thema dazu blendend hinterfragen. Also eins unserer Kinder hat das gemacht zum Thema Berufentscheidung. Und da ist es schon darum gegangen, was verstehst du unter dem Beruf, den du dir jetzt aussuchen willst und was ist dir dabei wichtig. Und in diesem privaten Setting habe ich sogar so gemacht, dass ich dieses Kind zwischendurch für ein, zwei Minuten überhaupt allein gelassen habe und gesagt habe, schreibt er das auf, was da einfällt, ich störe dich nicht, ich bin still, ich ziehe mich zurück und gehen wir dann zur nächsten Frage weiter. Und natürlich heißt das nicht, dass ich jetzt nur fünf einzelne Fragen stelle, sondern da gibt es dann natürlich weiterfragende Geschichten, hinterfragende Geschichten, zusatzfragende Geschichten. Es muss auch die Reihenfolge nicht immer so sein, aber das ist zum Beispiel auch etwas, was unser Professor uns auch bei der psychosozialen Beratung in Deutschland beigebracht hat. Du hast eine bestimmte Struktur, wie du eine individualpsychologische Beratung angehst. Und wenn du gut bist und wenn du die entwickelt hast und wenn du sattelfest bist, kann es auch sein, dass du eine Situation findest, wo du mit der Tür ins Haus fallen musst und nicht die Reihenfolge einhaltest, wo du aber selber das auch kontrollieren kannst und mit deinem Klienten so gut arbeiten, dass das für den oder die jetzt kein Problem ist.
1: Also eigentlich ganz was Simples ja auch. Das heißt, du kannst das Kindern beibringen, du kannst jederzeit einfach für dich das hernehmen, um eben noch gewisse Punkte für sich eben noch auch selber zu klären. Ich finde es super,
2: ja.
1: Hannes.
2: Ja. Da bin ich gerade beim Ausformulieren eines kleinen Leitfadens oder Büchleins dazu und gerade mit ein paar Organisationen im Gespräch, dass man da Kooperation macht und das ein bisschen größer ausrollt, weil ich glaube, und das ist auch wieder so etwas, ich glaube, das ist gut. Jetzt könnte der Verkaufstrainer kommen und sagen, na, du bist überzeugt, das ist gut, das ist mir wurscht. Ja? Ich glaube dran. Und ich glaube aber auch, dass es sich auszahlt, es weiterzugeben. Und das ist das, was ich mir ja auch gewünscht habe für die Jahre nach meiner aktiven beruflichen Tätigkeit, wo ich wirklich all mein Wissen und meine Informationen einer Firma gewidmet habe, dass ich Dinge, die ich im Laufe dieser vielen Jahre und Jahrzehnte erkannt, gelernt, entwickelt habe, auch weitergeben kann an Menschen, die sich dafür interessieren und dass das eine Verbreitung findet. Und wenn das am Menschen von 1000 einmal hilft, ist es schon gut. Und wenn der dann sagt, ja, das gefällt mir und das möchte ich weitermachen und auch weitergeben, dann ist es auch okay. Da bin ich ungefähr so auch wie meine sehr, sehr, sehr verehrte, auch schon nicht mehr unter uns weilende Vera F. Birkenbild. Das war eine große Lehrerin von mir. Die hat gesagt, ihr könnt meine Sachen alle nehmen, sagt den Urheber dazu und wie ihr das dann anwendet. Ihr könnt das eh nicht gleich machen wie ich, weil ihr seid nicht meine Person, sondern ihr seid eure Persönlichkeit. Und jeder macht es dann mit seiner Persönlichkeit auf seine Art und Weise. Was ich aber jetzt wieder hinten dazu hängen muss, ist, wenn die Dinge nur gemacht werden, damit man Klicks, Umsatz, Geld und Einkommen generiert, das ist für mich zu wenig. Es muss einen Sinn haben, es muss was Gutes für die Menschen sein.
1: Ja, schön gesagt. Heute im Gespräch mit Hannes Felgitsch, Versicherungssupervisor, psychosozialer Berater, Coach und Trainer, rund um das Thema Beziehungskompetenz in der Kommunikation von Mensch zu Mensch.

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1: Du hast jetzt nämlich wen angesprochen, das wollte ich nämlich jetzt eher noch machen. Jetzt mal, du hast mit der Vera F. Birkenbiel und ich finde sie ja Weltklasse. Ich finde es so schade, dass sie so bald gegangen ist. Ich tue sie nämlich selber immer wieder gern mit hineinbringen in meiner Lehre, weil ja, schon alleine das Bild, wenn man ihre Videos anschaut, sie hat ja noch mit Overhead gearbeitet, das kennen wir nur, die jüngere Generation kennt das ja gar nicht mehr. Und ich finde es immer ganz interessant, wie sie das mitgegeben hat, weil sie anders gedacht hat. Wenn man da jetzt nämlich auch hinschaut, was war für dich das, was du am meisten von ihr mitgenommen hast, wenn es um Beziehungskompetenz, wenn es um Kommunikation geht?
2: Also ich habe erstens einmal mitgenommen, dass diese Dinge zu üben und zu lernen sind. Und die Art und Weise, wie sie das geübt und gelernt hat, war ein Wahnsinn. Also ich habe gesagt, wenn man jetzt kommunikative Kompetenz, jetzt nicht unbedingt die Beziehungskompetenz, der komme ich noch, aber dieses Reden, dieses Vortragen, dieses Präsentieren, dieses etwas wunderbar formulieren, da hatte sie eine Reihe von heimlichen Mitarbeitern im Hintergrund, nämlich Kontaktpersonen in ganz Europa oder hauptsächlich im deutschsprachigen Raum, die hat sie in der Nacht angerufen und sie hat ihnen ihre neuen Vorträge am Telefon erzählt. Und da hat sie, wenn sie dann einen neuen Vortrag hatte, hat sie den vorher schon x Personen am Telefon erzählt, hat dort Feedback gekriegt, hat dort erfahren, ob es verständlich ist, ob ein Vergleich okay ist, ob das Bild zu kapieren ist. Und das war natürlich sehr spannend, weil sie als Nachtarbeiterin hat meistens um so circa 11 Uhr am Abend angerufen und dann haben wir bis 2 telefoniert. Und das hat sie nicht nur mit mir, sondern mit vielen gemacht. Und so war sie einmal vom Üben her ein Wahnsinn. Und sie hat auch gesagt, wenn du irgendeinen kleinen Vortrag hast, damals noch mit Kassetten, nimm ihn auf Kassetten auf, sprich ihn 10-mal oder 20-mal und dann nimm es nochmal auf und vergleich's. Und dann wirst du sehen, du bist automatisch besser geworden, ohne dass du jetzt irgendeinen teuren Trainer oder sonst irgendwas braucht hast. Ist spannend. Die Beziehungskompetenz, was ich von ihr da gelernt habe, ist, dass der Mensch ein vielfältiges Wesen ist. Sie war so eine dreigeteilte Persönlichkeit. Einerseits irrsinnig anhänglich bei ganz wenigen Menschen, die sie mögen hat und zu denen sie Vertrauen gehabt hat. Also da hat ich habe zum Beispiel sie sogar mal über Nacht in einem Nebenraum in der Listhalle in Graz bewachen dürfen, weil sie mit ihrem Wohnmobil immer unterwegs war und sie wollte aber nicht ganz allein in der fremden Stadt sein. Also da war sie anhänglich und zuwendungsbedürftig und ein ganz lieber Mensch. Wenn es ums Arbeiten, um die Genauigkeit gegangen ist, da war sie streng und konnte manchmal richtig fuchtig werden. Und wenn es ums Geschäftliche gegangen ist, war sie, weil sie ja in Amerika quasi ihre

0: ihr Abitur nachgemacht hat und ihre Studien. Da hat sie dieses American Way of Selling ein bisschen gelernt. Im Geschäftsleben war sie einfach ein Schlitzohr, ein mit allen Wassern gewaschenes Schlitzohr, aber nicht negativ. Also sie hat niemanden böse über den Tisch gezogen, aber sie hat die Leute schon so angeredet, dass die gewusst haben, okay, wenn ich es nicht kaufe, dann habe ich was verloren. Und diese drei verschiedenen Seiten von ihr waren für mich großartig. Nämlich, der Mensch ist nicht nur ein Mensch, der ausschaut wie ein einzelner Hemdknopf, sondern der ist das ganze Hemd und das Sakko und das ganze, vielleicht der Mantel und das Außen herum noch dazu.
1: Ja, schön. Wir sind jetzt schon am Ende, aber ich möchte gerne eine Frage noch stellen. Was wünschst du dir für die Zukunft zu dieser Thematik, wenn es um Beziehungskompetenz geht?
0: Für diese Thematik wünsche ich mir ganz, ganz dringend, dass wir, so wie wir alle sind, uns nicht auf die KI verlassen, nicht überlegen, wie kann die KI die Beziehungen herstellen, weil die KI kann zwar gut formulieren, wenn man sie gut trainiert hat, die kann auch meine Art des Schreibens und des Redens gut nachmachen, aber sie kann nicht spüren, sie kann einem nicht in die Arme nehmen, sie kann einem nicht tief in die Augen schauen. Das heißt, eigentlich als komplementäre Wissenschaft zu dem großen KI-Hype und KI-Boom müsste man sagen, lernt, traut euch wieder miteinander zu kommunizieren, von Mensch zu Mensch, redet miteinander, redet auch übereinander, wie es euch geht, wie es euch allein mit wem anderen in der Gruppe geht, lernt es auszudrücken und lernt vor allem diese Neugierde an den Menschen beizubehalten. Nicht nur neugierig sein, was auf TikTok oder auf irgendeinem Wischprogramm zum Sehen ist, sondern Neugierde, neugierig sein, interessiert sein an dem, was in einem Mitmenschen alles drinnen steckt. Und das ist auch zum Abschluss so die Veränderung der alten AIDA-Verkaufsformel. Das I bei AIDA war früher Interesse wecken. Und für mich ist es jetzt seit vielen Jahren eigentlich schon Interesse zeigen, und zwar so ein ehrliches Interesse, dass ich, Birkenbildscher Begriff, dass ich Brücken bauen kann zwischen den Inseln des Menschen, und zwar Brücken, die halten und die tragfähig sind.
1: Ja, lieber Hannes, es ist immer wieder schön, mit dir zu plaudern, weil so viel Weisheit da auch nachher da ist. Also ich freue mich, wenn du wieder zu meiner Sendung kommst. Heute im Gespräch mit Hannes Fell geht es rund um Beziehungskompetenz in der Kommunikation von Mensch zu Mensch. Danke, dass du da warst.
0: Ja, ich danke für die Gelegenheit und danke, liebe Bernadette, dass wir das so gemeinsam machen können. Und ich freue mich, wenn es Menschen gibt, denen das gefällt und die damit was anfangen können.
1: Ja, danke.

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1: Grüße euch, liebe Freunde. Freut mich, dass ihr wieder alle da seid und gespannt auf meine Sendung mit der besten Musik wartet. Nun, ich kann euch sagen, es hat sich gelohnt. Heute gehen wir wieder an den Beginn der Zeitreise und zwar mit Songs aus 1965 und ein paar auch noch von früher. Nun legen wir gleich los mit Steve Aldo und Can I Get a Witness?

Steve Aldo mit Can I Get a Witness? Er war ein Rhythm and Blues Sänger aus Liverpool. Über ihn ist wenig in Erfahrung zu bringen und es sind auch nur zwei Singles von ihm bekannt. Die eben gehörte ist die erste davon. Viel bekannt ist von The Who, der Rhythm and Blues und Modband aus London West End. Von ihnen hören wir heute ihre zweite Single Anyway, Anyhow, Anywhere.

The Who hatten mit Any Way, Any How, Anywhere mit ihrer zweiten Single auch ihren zweiten Top Ten-Erfolg in Großbritannien. Die Beatles singen und spielen vorerst für uns You've Got to Hide Your Love Away.

die Beatles mit You've Got to Hide Your Love Away aus dem Album und Soundtrack Help von 1965. Weiter geht es mit den Rolling Stones und If You Need Me.

die Rolling Stones mit If You Need Me, einem Cover des Soulbaden Solomon Burke. Gehen wir weiter mit den Animals aus Newcastle, gegründet 1963 von Eric Burdon und Alan Price. Sie singen und spielen heute ihre erste Single Baby Let Me Take You Home.

Die Animals mit ihrer allerersten Single Baby Let Me Take You Home. Noch nicht der ganz große Erfolg, aber immerhin kamen sie schon bis auf Platz 21 der britischen Singlecharts. Auch von den Kinks hören wir ihre allererste Single, und zwar Long Tall Sally.

die Kinks mit ihrer ersten Single von 1964, Long Tall Sally, ein Cover des Rock'n'Roll-Baden Little Richard. Gehen wir weiter mit Clive Powell aus Lancashire, genannt Georgie Fame. Er hatte etliche Hits mit seinem jazzig angehauchten Sound. Heute erteilt er uns Musikunterricht mit Do, Re, Mi.

Georgie Fame mit Do Re Mi, eine seiner ersten Singles. Noch nicht der große Erfolg, aber immerhin der Anfang einer ansprechenden Karriere. Donovan ist ein Liedermacher aus Schottland. Er ging zwar dann nach England und gilt als das englische Pendant zu Bob Dylan. Sein heutiger Song ist Hey Chip.

Donovan mit Hey Chip, der B-Seite der Hitsingle Turquoise von 1965. Dieser Song wurde von einigen anderen gecovert, unter anderem von den Animals, die das Lied auf dem Monterey Festival 1967 spielten. Brian Poole und The Tremolos wurden Ende 1959 in England gegründet und hatten bis Mitte der 60er Jahre einige Hits. Der größte davon, Twist and Shout.

0: Brian Poole und The Tremolos schafften mit Twist and Shout die Spitze der britischen Singlecharts. Sie ist eine Original von den Isley Brothers und wurde von vielen gespielt, auch von den Beatles. Mitte der 60er Jahre trennte sich Brian Poole von den Tremolos wegen einer Solokarriere, hatte aber dann keine Hits mehr. Im Gegenteil zu seiner ehemaligen Begleitband der Tremolos, die bis in die 70er Jahre recht erfolgreich waren.
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0: Wiederholungen meiner Sendungen gibt es jeden zweiten Mittwoch um 0 Uhr. Also aufgepasst in der Nacht von Dienstag auf Mittwoch. Hören wir noch einmal die Rolling Stones und zwar mit Cry to Me.

die Rolling Stones mit Cry to Me. Ebenfalls ein Cover des Soulbaden Solomon Burke zu finden auf deren 65-Album Out of Our Heads. Auch die Beatles hören wir ein zweites Mal und zwar mit The Night Before.

die Beatles mit The Night Before, ebenfalls aus dem Album und Soundtrack Help von 1965. Nun waren wir bis jetzt nur in England, gehen wir für den Rest der Sendung nach Amerika, nach San Francisco, zu den Bob Rumbles, einer neuen Band, also die ich noch nicht im Programm hatte. Ihr Sound war den Beatles angepasst und sie hatten 65 drei Hits. Ihr Leadsänger hieß Salvatore Spampinato. Hören wir ihren ersten Erfolg, Love, Love.

die Pop Rammels aus San Francisco mit ihrem ersten Hit Love, Love. Also das heißt Lachen und nicht Liebe. Eine wesentlich längere Erfolgsperiode hatten die Beach Boys aus Kalifornien, rund um die Brüder Brian, Carl und Dennis Wilson. Heute spielen wir einen Song aus der Anfangszeit, und zwar im Surf-Sound. Sie gelten auch als Erfinder dieser Musikrichtung. Hören wir You Are So Good To Me.

Die Beach Boys mit You're So Good To Me aus deren 65er Album Summer Days and Summer Nights. Nun habe ich wieder mal drei Soul-Songs für euch parat. Und zwar den Anfang machen die Four Tops, die vierköpfige männliche Gesangsgruppe aus Detroit mit vielen Hits von den 60er, sogar bis in die 80er Jahre. Hören wir ihren ersten davon aus 64, Baby, I Need Your Loving.

Die Supremes kamen mit My World is Empty Without You Baby bis auf Platz 5 der US-Single-Charts. Fast schon bescheiden für sie, hatten sie doch nicht weniger als 12 Nummer 1 Hits in Amerika allein in den 60er Jahren. Kommen wir als letzte Soul-Nummer noch zu Otis Redding aus Georgia, dem King of Soul, zumindest was seine musikalische Klasse betrifft. Hören wir von ihm My Girl.

Otis Redding mit My Girl. Er hatte mit diesem Song eigentlich nur in Europa wirklich einen großen Hit. In Amerika waren etwa zur selben Zeit die Temptations mit diesem Song erfolgreich. Kommen wir zu Jackie D. Shannon aus Kentucky. Sie war hauptsächlich eine Songschreiberin, interpretierte auch manche ihrer Lieder selbst, so wie When You Walk in the Room.

Jackie D. Shannon mit der Version ihres eigenen Songs When You Walk in the Room. Den großen Hit hatten damit aber die Searchers aus England. Schon gespielt in meiner Sendung Nummer 25. Kommen wir als letztes noch zu den Birds, der Folkrock-Gruppe aus Kalifornien, die als eine der ersten dieser Musikrichtung elektronisch verstärkte Gitarren verwendeten. Hören wir von ihnen The Bells of Rimini.

die Birds mit The Bells of Rimini aus ihrem 65-Album Mr. Tambourine Man. Nun sind wir leider schon wieder am Ende der Sendung. Ihr könnt alle meine bisherigen Beiträge auf der Internetplattform Culturing Broadcasting Archive cba.fro.at nachhören. Dahin könnt ihr auch gelangen, wenn ihr auf der Webseite meiner Sendung unter radiofabrik.at den Link Podcasts anklickt. Nun, ich hoffe, es hat euch gefallen und wir hören uns in 14 Tagen wieder. Also, ciao, bis dahin.

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6: Hallo und herzlich willkommen zu einer weiteren Folge von Kier on Air, die Sendung für deine Rechte. Das heutige Thema ist Rassismus, und zwar Rassismus unter Jugendlichen, aber nicht nur. Dazu haben wir natürlich wieder eine Expertin heute mit im Studio, und zwar die liebe Selina Oberordner. Sie ist Juristin im Team der Antidiskriminierungsstelle Salzburg und wird uns heute einige Sachen in Kontext setzen und uns hier mit ihrer Expertise weiterhelfen. Vielen Dank, dass du heute hier bist.
7: Hallo, danke, ich freue mich sehr auf die Einladung.
6: Dankeschön. Ebenfalls haben wir natürlich drei Jugendliche hier bei uns, die uns persönliche Einblicke geben werden und uns auch ihre persönliche Meinung schildern. Danke, Maravilla, Adabel und Luca, dass ihr heute hier seid.
8: Danke.
9: Bitte.
7: Bitte.
6: Dankeschön. So, ich würde mal mit einer etwas offeneren Frage das Ganze heute starten. Und zwar, was fällt euch ein, wenn ihr den Begriff Rassismus hört? Was ist so die erste Intuition? Fällt euch da irgendwas konkret ein?
8: Also ich glaube mir Ausgrenzung.
6: Ja, Luca, okay. Euch vielleicht oder sonst? Das Erste, was euch in den Kopf kommt, ganz egal, was das sein sollte.
9: Dass irgendwer ausgelacht wird.
6: Ausgelacht? Okay, stark. Also auf jeden Fall negative Sachen, das ist ja offensichtlich, ja. Aber okay, ja. Gut, ja. Wieso, denkt ihr, ist denn das Thema so wichtig und wieso sollte man darüber reden? Habt ihr da vielleicht irgendeine persönliche Einschätzung, wieso denn dieses Thema so wichtig sein könnte? Sonst gebe ich die Frage natürlich gerne weiter, aber falls euch da was einfällt, dann...
8: Vielleicht, damit in Zukunft nicht mehr so viel passiert.
6: Absolut. Was würdest du mit passiert jetzt genau ansprechen wollen?
8: Ja, halt weniger Ausgrenzung und so.
6: Ausgrenzung, auf jeden Fall. Natürlich auch mit dem in Folge auch konkrete Taten oder Diskriminierung, das ist alles Sachen, die man vermeiden möchte in einer Gesellschaft und das ist natürlich sinnvoll, ja. Liebe Expertin, liebe Selina, dürfte ich die Frage an dich nochmal kurz weitergeben. Wieso ist denn dieses Thema so wichtig für die Gesellschaft als Ganzes und natürlich für diverse Einzelpersonen insbesondere?
7: Das Thema um Diskriminierung oder eben Rassismus, das ja im Endeffekt eine Form von Diskriminierung darstellt, also diese ganze Ausgrenzung, jemanden schlechter behandeln, jemanden beleidigen, ist einfach total wichtig, weil unsere Gesellschaft einfach so vielfältig ist und wir einfach gut schauen sollten, dass wir ein nettes, freundliches, wohlwollendes Miteinander haben, also wo jeder respektiert wird und jeder auch gleich viel wert ist. Und deswegen ist es ganz, ganz wichtig, viel über dieses Thema zu sprechen, weil es nämlich heutzutage leider eben genau noch nicht so ist und wir das eigentlich erreichen wollen.
6: Absolut. Darf ich da gleich nachfragen, wieso denkst du, ist es noch nicht gelöst, das Problem, wenn wir es jetzt so eins nennen? Weil an sich das Thema ist ja nicht unbekannt und viele Initiativen versuchen auch das Ganze zu bekämpfen, aber sicherlich ist es besser geworden, aber am Ziel sind sie noch nicht angekommen. Wieso denkst du, ist das so?
7: Ich glaube, das, was da ganz viel mitspielt, ist Unsicherheit, die Gesellschaft verändert sich, die Welt verändert sich in einem rasend schnellen Tempo, jeder hat irgendwie ein bisschen Angst um sich selber, um seine Familie, wie es jedem so geht und ich glaube, deswegen versucht man sich halt da ganz stark zu schützen und das geht halt am leichtesten, indem man leider Menschen, die einem sehr fremd sind, selber als Sündenbock hinstellt, als Zielscheibe nimmt, um Frust abzuladen, wo man sagt, die sind schuld, dass alles schlecht ist. Und deswegen, genau um diese Dinge eben zu vermeiden, um das irgendwie abzubauen, ist es einfach umso wichtiger, dass wir ganz viel drüber reden, weil diese Menschen, die einer bestimmten Gesellschaft, Kultur fremd sind, sind nicht automatisch schlechter oder schuld an etwas, sondern es sind ganz viele Prozesse, Geschichten, Entwicklungen, die da mitspielen. Und deswegen ist es einfach wichtig, darüber zu reden. Und deswegen sind wir auch noch nicht angekommen. Vielleicht kann ich da gleich anschließen noch. Wie du schon gesagt hast, ich bin bei der Antidiskriminierungsstelle in der Stadt Salzburg und uns erreichen natürlich ganz, ganz viele Geschichten, sowohl von Erwachsenen als auch von Jugendlichen. Und deswegen bin ich umso froher, dass wir heute diese Sendung machen können und auch mal aus Sicht der Jugendlichen selber hören können, wie sie das Thema so erleben.
6: Dankeschön. Ja, zu konkreteren Geschichten, auch von dir und so wie von den Jugendlichen, werden wir gleich noch eingehen. An sich hätte ich nochmal natürlich, da wir das Thema Rassismus hier besprechen, gerne eine Definition, falls du eine parat hättest. Natürlich, das Wort wird überall gebraucht und jeder hat ein ungefähres Bild von diesem Wort. Aber gibt es da eine konkrete Definition, an die man sich halten kann?
7: Wir in der Antidiskriminierungsarbeit definieren Diskriminierung, indem dass wir von Ausgrenzung sprechen, also von einer schlechteren Behandlung von Menschen, die ein bestimmtes Merkmal haben. Und aufgrund dieses Merkmales werden sie eben schlechter behandelt als andere, die dieses Merkmal nicht haben. Und vom Merkmal sprechen wir deshalb, weil es nämlich in Österreich das Gleichbehandlungsgesetz gibt. Das ist die Rechtsgrundlage, die Diskriminierung verbietet. Und das Gleichbehandlungsgesetz verbietet die Diskriminierung aufgrund 7 bestimmter Merkmale. Eben, das ist die ethnische Zugehörigkeit, dazu zählt alles, was Herkunft betrifft, Sprache, Aussehen, das Geschlecht, das Alter, also zu jung und zu alt, die sexuelle Orientierung. Ja,
6: das zählt auf ganz jeden Fall kurz. Schon mal ein paar Punkte.
7: Es sind 4, genau.
6: Sonst alles gut. Ich denke, das sind auf jeden Fall ein paar Punkte, auf die man sich konkret eingehen kann. An sich würde ich da nochmal ganz kurz bei der rechtlichen Grundlage drauf eingehen wollen, inwiefern, ich meine, natürlich Rassismus begegnet uns im Alltag, auf das werden wir noch eingehen später, aber rechtlich verfolgbar und auch zur Verantwortung kann man Menschen erst ab einem gewissen Punkt ziehen. Wann tritt dieser Punkt ein? Gibt es da eine, ich meine, Jura ist jetzt nicht dafür bekannt, klare Definitionen zu haben, was eben die Rechtsgrundlage angeht, jetzt im Sinne von, wie behandelt man spezifische Fälle. Aber gibt es da eine klare Linie vielleicht, an die man sich richten, an die man sich wenden kann, um jetzt den, ich setze es mal unter Anführungszeichen, die typische diskriminierende Beleidigung, die einem vielleicht in der Schulklasse begegnet, jetzt mal zu differenzieren von wirklich rechtlich problematischen Aussagen. Ab wann ist etwas eben strafbar?
7: Ja, ich beantworte die Frage gleich. Ich würde nur gern kurz die 7 Merkmale fertig machen. Also wir haben die ethnische Zugehörigkeit, das Geschlecht, das Alter und die sexuelle Orientierung schon genannt und die Religion, Weltanschauung und die Behinderung sind noch die weiteren Diskriminierungsmerkmale, Dankeschön. Damit das auch komplett ist. Zu deiner Frage, was so ein klassisches Beispiel wäre für Diskriminierung, um im Bereich der Jugendlichen zu bleiben, ist wo wir definitiv von Diskriminierung sprechen können, ist zum Beispiel, wenn in Schulen jemand, der oder die eine Migrationsgeschichte hat, also wo die Eltern zum Beispiel aus einem anderen Land kommen, den gleichen Mathe-Test schreibt wie die oder der Mitschüler und nur aufgrund dessen, dass sie woanders herkommt, eine andere Geschichte hat, eine schlechtere Note bekommt. Das wäre so eine klassische Diskriminierung. In den meisten Fällen ist es aber tatsächlich nicht so eindeutig und da sind wir tatsächlich wieder bei dem Punkt, dass es eben keine so klare Grenze gibt. Also alles, wo jemand schlechter behandelt wird, ist es definitiv Diskriminierung, wenn es aufgrund eines dieser Merkmale ist.
6: Dankeschön, ja. Eben auf die konkreten Beispiele werden wir uns gleich stürzen. Aber liebe Jugendliche, dürfte ich euch nochmal ganz kurz zu Wort bitten. Und zwar, wir haben gerade eine klare Definition für Rassismus erhalten. Würdet ihr da zustimmen oder würdet ihr vielleicht in eigenen Worten das Ganze anders definieren oder wie kommt euch der Begriff Rassismus im Alltag am ehesten noch vor?
8: Also eigentlich, die Selina hat es eh ganz gut gesagt, also perfekt.
6: Tja, das ist natürlich, kann man so untermauern auf jeden Fall. Dann würde ich mal gerne etwas konkreter werden. Ich denke, uns allen ist schon mal im Alltag eine solche Situation irgendwie untergekommen, sei es selbst, ja. Sei es vielleicht eben gesehen, sei es wie auch immer. Was sind denn da so typische Abläufe oder vielleicht könnt ihr auch gerne ein konkretes Beispiel aufbringen, über was wir reden könnten? Was habt ihr da schon gesichtet oder was ist euch vielleicht selbst schon erfahren, wenn ihr das gerne besprechen möchtet?
10: Also ich finde, dass man über Rassismus sprechen sollte, weil ich selbst solche Erfahrungen gemacht habe. Und zwar in der Schule hatte ich das Gefühl, dass eine Lehrerin mich nicht gleich behandelt hat und dass meine Noten manchmal unfair waren. Außerdem haben mich einige Mitschüler rassistisch behandelt.
6: Dankeschön, ja. Das ist, glaube ich, relativ klar natürlich als Rassismus hier zu werten und auch ganz klar, glaube ich, auch theoretisch, rechtlich problematisch, falls man sowas irgendwie, also ich will da natürlich jetzt niemanden irgendwie was unter, also ich will das jetzt natürlich nicht weiter fortführen hier, aber an sich wäre das auf jeden Fall problematisch. Danke fürs Teilen. Vielleicht bei euch beiden sonst, irgendwas, habt ihr irgendwas gesehen, selber erfahren, was man eben noch auch ansprechen könnte? Ja.
9: Meine Mitschüler lieben das N-Wort zu sagen, weil sie das lustig finden.
6: Okay. Das ist eine andere Definition von lustig auf jeden Fall. Gute Frage, das weiß ich gerade gar nicht. Ist das strafbar?
7: Es hängt davon ab, in welchem Kontext das ist. Es ist grundsätzlich natürlich schon, wenn das jetzt dann eben zum Beispiel in der Arbeitswelt passiert, dann wäre das durchaus eine rassistische Belästigung, die strafbar sein könnte nach dem Gleichbehandlungsgesetz. Es könnte aber unter Umständen auch eine rassistische Beleidigung sein, die nach dem Strafgesetzbuch verfolgt werden kann. Aber es ist immer sehr schwierig in diesen Situationen zu sagen, ja, das ist rechtlich jetzt wirklich durchsetzbar, weil das einfach umfassende Prüfung brauchen würde. Was wir aber in unserer Arbeit definitiv sagen, dass so etwas nicht in Ordnung ist und dass wir das auf keinen Fall unterstützen, wenn das gesagt wird, sondern ganz im Gegenteil die betroffene Person da lieber unterstützen und sich auch, und wir uns auch für diese Personen dann einsetzen und versuchen, Verbesserung herzuführen, dass das eben nicht mehr passiert.
6: Danke, ja. Wahrscheinlich eben ist es bei Jugendlichen eben vorgekommen, wie du meintest, bei Schulkollegen. Da ist das Ganze wahrscheinlich rechtlich wieder noch schwerer zu durchschauen. Also ich selber erkenne es zum Beispiel, wenn man irgendein Videospiel spielt, sei es komplett egal was, ab dem Punkt, wo es einen Voice-Chat gibt, hört man dieses Wort regelmäßig. Und da, ich meine, im Internet ist es wieder deutlich schwerer zum Verfolgen, aber bei Jugendlichen selber könnte man da wahrscheinlich auch nicht wirklich dem da irgendwie was dagegen tun oder wie könnte man da jetzt, wenn man das eben in der Schule so bemerkt, wie könnte man da was dagegen machen?
7: Also wie gesagt, das hängt immer davon ab, von welcher Perspektive man es betrachtet. Wenn es jetzt wirklich ums rein Strafrechtliche geht, müssen natürlich die Voraussetzungen erfüllt sein, damit da strafrechtlich Konsequenzen passieren können. Was wir aber schon ganz, ganz viel machen, sind Workshops mit Jugendlichen zu diesen Themen. Und wir machen da am Anfang meistens so ein Spiel, wo sie sich positionieren müssen, ob sie mit dem einverstanden sind oder nicht einverstanden. Und da haben wir dann auch ganz oft, dass es ist in Ordnung, das N-Wort zu sagen. Und da sind sich die Jugendlichen eigentlich meistens einig, dass es nicht in Ordnung ist. Also es gibt, glaube ich, Bewusstsein. Aber warum das dann so in der Gruppe oft genannt wird, ist für viele manchmal von uns ein Rätsel.
6: Absolut, also das Bewusstsein, schätze ich, ist da, aber es wird halt teilweise gekonnt ignoriert. Das ist natürlich problematisch. Jetzt habe ich wieder ein bisschen vorgegriffen schon mit den Lösungen, aber an sich würde ich nochmal gerne weitergehen. Luca, hättest du noch gerne was gesagt, sonst würde ich auch weitergehen, wenn du da nichts erzählen möchtest.
8: Ja, ich glaube, als Beispiel hätte ich jetzt, wenn man mit Freunden irgendwo ist, also jetzt in der Schule, in der Pause.
6: Ja.
8: Ich glaube, es ist nicht so gemeint, also zum Beispiel ein Freund von mir er ist aus Rumänien und manche nennen halt, man sagt, dass er halt klaut, obwohl es nicht stimmt. Ja.
6: Mhm. Also Stereotype eben aus gewissen Ländern werden da rassistisch verwendet. Ja gut, das ist natürlich ganz offensichtlich problematisch. Aber warum ist es jetzt so wichtig, dass man das anspricht? Also es sei es in der Einzelperson, wenn ein Vorfall eben gemeldet wurde, dass man darüber redet, aber auch als Gesellschaft. Wieso ist es wichtig, denkt ihr drei jetzt nochmal, dass ich die Kinder wieder zu Wort kommen lasse, warum ist es wichtig, dass da jeder drüber redet, keiner schweigt? Hättet ihr da vielleicht eine Idee? Sonst gebe ich die Frage natürlich gerne wieder weiter.
9: Ich finde, dass sich jeder wohlfühlen kann, wo er ist.
6: Absolut, das wäre das Ziel jeder Gesellschaft, also hoffe ich zumindest. Aber sonst, Selina, wie würdest du das einschätzen? Wieso ist es denn so wichtig, darüber zu reden, auch über Einzelfälle?
7: Der Luca hat jetzt etwas total Wichtiges gesagt, diese Vorurteile, die kursieren, also diese Glaubenssätze, die wir alle haben, die wir von Kind auf mitbekommen, die an und für sich notwendig sind, damit wir einfach Fremdes gut einordnen können in unseren Köpfen. Allerdings ist eben genau das das Problem, wenn diese Vorurteile so einen starken Platz einnehmen und etwas zur Wahrheit gemacht wird, was aber eigentlich nie überprüft worden ist, was eigentlich gar nicht stimmt, wo man gar nicht sagen kann, alle sind so. Diese Vorurteile, da ist es ganz, ganz wichtig, genau hinzuschauen und auch noch einmal selber nachzudenken und zu reflektieren. Stimmt das wirklich alles, was mir jetzt meine Eltern immer so gesagt haben oder irgendwelche bekannten Freunde, Oma, Opa, was weiß ich? Oder kann ich mir mein eigenes Bild machen und damit drüber nachdenken und feststellen, okay, es ist eigentlich gar nicht so.
6: Dankeschön. Dann würde ich hier ganz kurz eine musikalische Pause einrichten, und zwar Mixed Feelings von Nenda. Das ist für den Kontext eine dunkelhäutige Frau, die aus, wo kommt sie nochmal her, Selina?
7: Und sie ist gebürtig aus Tirol und lebt mittlerweile in London.
6: Und sie singt in dem Lied eben über ihre persönlichen Erfahrungen und wie sie damit umgeht.
7: Genau. Oder?
6: Perfekt, dann spiele ich das einmal ab für euch. Bis gleich.
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1: So, das wäre es gewesen. Dann haben wir eben gerade ein paar konkrete Erlebnisse besprochen. Jetzt würde ich noch mal ein bisschen weiter rauszoomen und ganz allgemein fragen, wo begegnet uns Rassismus am häufigsten? Oder ist uns Jugendlichen vielleicht noch mal konkreter? Würdet ihr da sagen, gibt es da gewisse Orte, wo das häufiger vorkommt?
2: Ich hätte jetzt gesagt, also generell in der Öffentlichkeit.
1: Öffentlichkeit, ja. Ja. Das ist, denke ich, ja, absolut. Mit Öffentlichkeit jetzt wirklich öffentliche Orte oder eher sowas wie Schule, Arbeit?
2: Öffentliche Orte, also so Bus, draußen auf der Straße und so.
1: Also, dass da wirklich von wildfremden Personen Kommentare kommen teilweise. Ja. Okay, ja. Würdet ihr das so zustimmen?
3: Ja.
4: Ja.
1: Okay. Jetzt weiß ich gar nicht, gibt es da Statistiken, wo das konkret irgendwie aufgeschlüsselt wird, wo Rassismus einem am ehesten begegnet? Wahrscheinlich jetzt nicht, oder? Kennst du da irgendwas?
5: Es gibt von ZARA, Zivilcourage und Antirassismusarbeit, das ist eine Organisation in Wien, die bringen jedes Jahr den Rassismusrapport heraus und da wird das ziemlich gut geschildert und im letzten, der von 2025, da geht es sogar um den Bereich Bildung, also das passt heute zum Thema ziemlich gut dazu.
1: Perfekt. Weißt du zufällig, was da rausgekommen ist in diesem Report oder was man da rauslesen konnte im Thema Bildung?
5: Ehrlich gesagt habe ich mir noch gar nicht angeschaut, weil die Zeit leider gefehlt hat bisher. Aber ich kann mir vorstellen, dass es sehr viele Fälle gibt. Was aus den letzten Reporten von den letzten Jahren immer wieder Thema war, ist, dass es sowohl online als auch offline ganz viele Themen gibt, wo Rassismus passiert. Und zudem haben wir natürlich auch in der Stadt Salzburg verschiedene Aufzeichnungen. Also wir machen auch Statistik in der Antidiskriminierungsstelle, aber natürlich auch die Kolleginnen von der Gleichbehandlungsanwaltschaft. Also es gibt schon viele verschiedene Einrichtungen und Organisationen, die das schon niederschreiben.
1: Das ist natürlich sehr sinnvoll, ja. Jetzt ist noch eine weitere Frage. Der Rassismus, den ihr vielleicht schon mal gesichtet habt, würdet ihr den eher als offen oder eher als subtil beschreiben? Also jetzt im Sinne von, war das wirklich eine offensichtliche Beleidigung, eben wie das N-Wort? Oder war das eher so, naja gut, das Klauen ist natürlich auch schon relativ offen, aber eher jetzt nicht offensiv angriffig, sondern eben Stereotype zum Beispiel verbreiten oder irgendwie unterschwellig was jemanden, also unterschwellig beleidigen zum Beispiel. Also würdet ihr sagen, eher wirklich offensichtliche Beleidigung oder eher so, ja, ein bisschen Ausgrenzung, ein bisschen respektlose Kommentare, die nicht wirklich als Schimpfwort jetzt zum Beispiel durchgehen würden?
2: Ich glaube, die meisten sind schon so, die nicht als Schimpfwort durchgehen würden.
1: Mhm. Also eher subtil, ja.
2: Ja.
1: Das würdet ihr auch,
3: ja. Ja.
1: Ich denke, da würde ich persönlich auch zustimmen. Wie siehst du das, Selina?
5: Ich stimme auf jeden Fall auch zu. Diese Worte, die so subtil kommen, das aber trotzdem verletzen, das nennt man übrigens Mikroaggressionen. Mhm. Das sind so diese ganz kleinen, subtilen Dinge, die so gesagt werden, wie wenn jemand so ausgeschlossen wird oder so. Alles, was jetzt so eigentlich auf den ersten Blick gar nicht so groß wirkt, aber im Endeffekt halt trotzdem einfach voll verletzend ist.
1: Sicherlich, ja. Diese Ausgrenzung allgemein, die ist sicher auch sehr, ich nenne es jetzt mal, schädlich für den Jugendlichen jetzt in dem Fall, weil das halt auch eben vielleicht das Selbstbewusstsein oder die Selbstwahrnehmung irgendwie verändert oder einschränken könnte. Würdet ihr da jetzt vielleicht, wenn ich mich wieder an euch Gäste wenden dürfte, würdet ihr das selber sagen, dass ihr da irgendwie vielleicht weniger selbstbewusst jetzt durch Straßen geht oder dass... Entschuldigung, das will ich euch jetzt nicht vorwegnehmen, aber würdet ihr sagen, dass das wirklich einen verletzen kann und auch dauerhaft irgendwie beschäftigt, wenn man da eben rassistische Kommentare oder Ausgrenzung erlebt?
3: Ja, auf jeden Fall.
1: Würdest du, wenn ich das fragen darf, auch aus persönlicher Erfahrung sagen, dass dich das irgendwie beschäftigt hat oder noch immer tut?
3: Ja, eine Sache, also wenn ich mit dem Bus fahre, und die Menschen sich hinsetzen wollen, da ist überall voll, außer bei mir, dann setzen sie sich nicht neben mir halt.
1: Okay, ja, das ist, also das ist, glaube ich, die Definition für subtil. Also das ist wirklich das, danke, dass wir jetzt ein Beispiel gefunden haben, weil, also das ist natürlich absolut verletzend, aber gleichzeitig eben jetzt nicht so, dass man das irgendwie strafrechtlich verfolgen könnte oder dergleichen. Ja, wie siehst du dieses Beispiel? Ist das, also ist auf jeden Fall problematischer. Ansonsten würde ich auch gleich weitergeben, du hattest eben das Thema Social Media schon angesprochen oder allgemein Internet. Hasskommentare, wie wir bereits wissen, sind deutlich leichter zu verfassen und werden auch ohne Hemmungen teilweise im Internet eben gepostet. Und hier ist natürlich wieder ein wirklicher Herd für Diskriminierung, für Rassismus zu finden auf vielen Plattformen. Jetzt ist die Frage eben, ich habe es schon ein bisschen vorweggenommen, aber wieso denkst du, ist das so leicht im Internet irgendwie Diskriminierung auszuüben? Und ja, dann gehen wir noch drauf ein. Selina, sorry.
5: Ich glaube, warum sich da viele leichter tun, übers Internet zu beleidigen als face-to-face, liegt sicherlich daran, dass viele denken, dass sie im Internet anonym sind, auch wenn das eigentlich nicht ganz so stimmt, weil man kann eigentlich schon auch die Verfasserin oder den Verfasser von Hasspostings zurückverfolgen. Genau, und ich glaube einfach, dass dieser Schutz und auch dieses nicht direkt gegenüberstehen müssen für viele der Grund ist, warum dann diese Hemmschwellen auffallen.
1: Ja, ja, absolut. Maravilla, Adabel, Luca, habt ihr da zufällig schon irgendwie selber was, ich schätze ich mal, weil selbst ich habe schon relativ viel dazu gesehen, habt ihr da im Internet irgendwas schon wahrgenommen irgendwie, also jetzt nicht dann auf euch spezifisch, aber ich denke, wenn man durch TikTok scrollt, dass man da relativ viel finden würde, könnt ihr da vielleicht ein, zwei konkrete Beispiele bringen, falls euch da noch was einfällt?
4: Ja, meine Freundin tut zum Beispiel was posten. Und dann, wenn ich durch ihre Kommentare sehe, dann sehe ich irgendwelche Jungs, die sagen, bah, was ist die, die sieht so fake aus und so. Und dann, jetzt hat sie ihre Kommentare ausgeschalten wegen so welche Kommentare.
1: Macht Sinn. Nur, dass ich, Entschuldigung, dass ich danach hake, aber jetzt zum Beispiel fake aussehen, würdest du sagen, ist das bezogen auf, also ist natürlich Diskriminierung, das ist klar, aber ja, na gut, dann, ja, also. Das ist jetzt wieder eigentlich eher mehr Hate-Kommentare oder würdest du sagen, ist das wirklich Diskriminierung? Weil an sich ist es natürlich beleidigend, aber würdest du sagen, ist es aufgrund irgendeiner ethnischen oder einer kulturellen spezifischen Eigenschaft?
4: Ja, sie hat Braids und...
1: Aha, okay.
4: Ja.
1: Okay, das macht natürlich dann Sinn, ja. Das ist sowohl kulturell als ethnisch, ja. Das macht sehr viel Sinn. Bei dir, Luca?
2: Sonst, ich hätte auch die Kommentarspalte auf TikTok oder generell, ja, eigentlich auf TikTok gesagt. Also jetzt nicht generell von irgendwelchen meinen Freunden, aber so von irgendwelchen Creatoren auf TikTok.
1: Auch wegen jetzt ethnischen Gründen oder was hast du da gesehen?
2: Nee, ich habe gesehen, dass manche zum Beispiel irgendein Content, der eines bestimmten Creators nicht feiern und dann haten halt, weil es dir nicht gefällt.
1: Ja, das sollte man natürlich allgemein lassen und natürlich, wenn das mit eben Rassismus oder Diskriminierung dann zusammenhängt, ist es nochmal verwerflicher. Jetzt kann ich zum Beispiel aus eigener Erfahrung sagen, dass teilweise, also natürlich gewisse Kommentare fallen einfach unter den Radar und sind teilweise eben so subtil, dass man sie jetzt nicht wirklich, dass sie halt gegen keine Richtlinien verstoßen. Aber teilweise sehe ich auch Kommentare, die auch nach längerer Zeit noch existieren und wirklich ganz offensichtlich verletzend, rassistisch, diskriminierend, was auch immer sind und dennoch irgendwie nicht von der Plattform genommen werden. Jetzt ist die Frage, denkt ihr, dass die Plattformen, auf denen so etwas passiert, hier zu wenig Verantwortung übernehmen und da zu wenig Richtlinien zum Beispiel ausgearbeitet haben?
2: Ja, definitiv. Ja.
1: Ah, Selina, würde ich an dich weitergeben. Ist ja ein heißes Thema allgemein, Regulierungen von Social-Media-Plattformen. Da muss ja noch viel gemacht werden, oder wie siehst du das?
5: Ja, auf jeden Fall. Also es gibt ja schon gute Tools, die man nutzen kann, indem dass man zum Beispiel die Kommentare meldet auf den Plattformen direkt. Es gibt aber auch die Möglichkeit, dass man das zum Beispiel, wenn man irgendwie Kommentare oder Postings oder irgendetwas in die Richtung sieht, dass man das auch über andere Apps, sage ich mal, meldet. Also es gibt ja zum Beispiel die Ban Hate App von der Antidiskriminierungsstelle Steiermark, wo man das hinwenden kann, oder auch eben Zara, die Organisation, die ich vorher schon genannt habe, die konzentriert sich ja eben auch auf Gewalt im Netz. Und da ist es schon ganz, ganz wichtig, dass man das meldet. Einerseits, damit die Kommentare beseitigt werden können oder die Postings. Andererseits aber auch, damit aufgezeigt werden kann, dass es noch ganz, ganz viel Regelungsbedarf gibt und dass die einfach strenger werden müssen.
1: Absolut, ja. Das ist natürlich auf kleiner Ebene etwas schwer zu erreichen, aber als zum Beispiel EU oder so lässt sich da was machen, und das sollte man natürlich auch noch schärfer das Ganze eben regulieren. Bin ich persönlich der Meinung, ich denke, da würdest du zustimmen.
5: Auf jeden Fall.
1: Wunderbar. Social Media würde ich damit mal kurz abhaken, und bevor wir zu lösungsorientierten Ansätzen gehen, würde ich nochmal ganz kurz eine musikalische Pause einspielen. Und zwar Back to Friends von Sombre. Also bis gleich.

0: So, Dalle, dann geht es weiter mit den Lösungen. Denn ohne Lösungen verändern wir hier nichts und dementsprechend ein paar Vorschläge. Oder bevor den Vorschlägen, die arbeiten wir jetzt gemeinsam aus, müssen wir mal überhaupt fragen, wie kann man denn überhaupt was tun? Oder noch einen Schritt davor, wieso schauen überhaupt so viele weg? Weil ich denke, das Phänomen des Rassismus, das sind natürlich tendenziell Einzelpersonen, ist eine Minderheit. Zum Glück inzwischen, würde ich mal so zumindest behaupten. Aber eine große Masse an Menschen schaut weg, wenn irgendwas passiert, sei es Diskriminierung, sei es Rassismus. Viele sind zwar keine Täter, aber sind halt einfach Zuschauer und das ist in keinster Weise besser. Jetzt ist die Frage, wieso schauen so viele weg? Habt ihr da irgendeine Vorstellung, wieso das so sein könnte?
1: Ja, also viele haben Angst oder sind unsicher, wie sie reagieren sollen.
0: Mhm. Das kann man natürlich nachvollziehen, irgendwie soziale Interaktionen, wo man sagt, das war jetzt nicht korrekt zu irgendeiner wildfremden Person, das trauen sich viele nicht. Aber wäre natürlich umso sinnvoller, wenn sie es täten. Kann man das irgendwie trainieren, denkt ihr? Oder kann man das einer Gesellschaft antrainieren, dass sie sowas einfach nicht tolerieren und da auch wildfremde Personen sich zum Beispiel für einen einsetzen würden? Also würde das sagen, dass man das irgendwie verändern kann, dass Menschen weniger wegschauen, sondern mehr dazwischen gehen zum Beispiel.
2: Ja, also man kann es schon verändern, aber es ist schwierig.
0: Sicherlich. Hast du da vielleicht irgendwelche Ideen, wie man sowas machen könnte?
2: Ja, mehr Aufklärung und
0: Ja, Aufklärung ist sicherlich sinnvoll, ja. Also das ist, glaube ich, mal das Erste. Mit Aufklärung zum Beispiel auch, dass man einfach zum Beispiel, wenn man jetzt irgendwie ein Problem hat mit einer gewissen Ethnie, dass man einfach mal in Kontakt kommt mit denen und dann auch bemerkt, hey, sind ja ganz normale Menschen, wer hätte das gedacht? Das, glaube ich, wird auch eben zum Beispiel Rassismus oder dergleichen unterbieten, so auf jeden Fall reduzieren. An sich, Selina, gibt es praktikable Lösungen, wie man unsere Gesellschaft das irgendwie antrainiert, irgendwie lernt, weil das ist ja eine Sache, die zieht sich schon ein bisschen und irgendwie sind wir noch nicht da, wo wir sein wollen.
3: Ganz im Gegenteil, wir sind wieder viel weiter zurück als da, wo wir schon mal waren, gefühlt. Es ist eher mehr die Erfahrung, die wir aktuell in der Arbeit machen. Also die Meldungen bei uns, die häufen sich schon und das ist einfach traurig. Aber Zivilcourage ist sicherlich etwas, was man durchaus trainieren kann. Eben, wie der Lukas schon total richtig gesagt hat, Aufklärung ist ganz was Wichtiges. Eben, wie wir es vorher schon gehabt haben, Vorurteile, eigene Vorurteile aufbrechen, Meinungen, Gedanken verändern, hinterfragen. Und Zivilcourage heißt ja nicht immer, dass man sich zwingend in eine Situation begeben muss, dass man sich immer dazwischen stellt. Ganz oft reicht es ja aus, wenn man im Nachhinein dann zu der Person

0: Personen, wer auch immer das für die Einzelpersonen ist, mit denen drüber reden, die vielleicht auch irgendwie eingreifen lassen, wenn die vor Ort sind, das ist eh klar. Aber an sich sind auch diese Bezugspersonen teilweise untrainiert, in den Situationen dann richtig zu handeln. Also jetzt bei Eltern zum Beispiel, aber typischerweise auch, wenn wir nochmal zwei Schritte zurückgehen, bei Schulen, weil an sich gäbe es ausgebildete Pädagogen, und zwar recht viele in einer Schule, die alle tendenziell dafür ausgebildet wären, hier dazwischen zu gehen oder hier zumindest irgendeine Art von Hilfe zu bieten. Aber leider ist das nicht immer der Fall. Fehlt es auch hier an Ausbildungen für Lehrer oder für, seien es jetzt auch von mir aus, ältere Schüler in der Schule? Oder wie könnte man das zum Beispiel jetzt in der Schule konkret bekämpfen?
1: Das ist definitiv etwas, wo wir dran sind. Also die Schulungen für Lehrkräfte, die sind sehr, sehr wichtig, und da sind wir auch in einem guten Austausch, dass das in Zukunft auch von unserer Seite so angeboten wird. Aber natürlich, es liegt schon auch immer ein bisschen in der Eigenverantwortung der jeweiligen Person, ob sie sich jetzt mit einem Thema mehr auseinandersetzt oder eben weniger. Und ich finde, es ist ganz wichtig, dass man sich weiterbildet, unabhängig davon, ob man jetzt Pädagogin, Pädagoge ist oder einfach irgendjemand, der ein ganz normales Leben lebt, sage ich mal.
0: Absolut, ja. Also Eigeninitiative, sich hier weiterzubilden, natürlich das Beste, was man machen kann. Aber das kann man leider nicht von jedem erwarten, dass er das auch tut. Also wäre schön, wenn man das könnte, aber ist halt leider nicht so. Würdest du sagen, dass eben so eine verpflichtende, sei es jetzt ein Workshop, sei es irgendeine Art von Information, die jeder mal irgendwie erfahren haben sollte, dass man das irgendwie jetzt auch in Schulen zum Beispiel, gibt es wahrscheinlich, aber sollte man das noch ein bisschen konkreter ausbauen, sollte man sich hier nochmal eben Gedanken machen über eben verpflichtende Kurse, die jeder absolvieren müsste zum Thema Diskriminierung?
1: Ja, meiner Meinung nach schon. Also ich finde schon, dass das in den Lehrplan fix mit aufgenommen werden sollte, weil ich glaube, es wird aktuell noch nicht so konsequent gemacht, wie es notwendig wäre. Und es hängt dann immer noch ein bisschen an der Lehrperson, ob die das auch machen wollen oder nicht.
0: Absolut, oder es wird dann nur oberflächlich oder theoretisch behandelt, aber dann nicht wirklich auf zum Beispiel die Klasse irgendwie umgemünzt, weil da wäre es am wichtigsten, dass der Lehrer auf seine Klasse schaut, und hier erkennt er seine Schüler und dementsprechend kann er schon ahnen, wenn da irgendwas wäre zum Beispiel, aber da muss er halt eingreifen, da muss er halt als Lehrer Eigeninitiative zeigen. Genau. Jetzt gehen wir nochmal einen Schritt zurück, und zwar zur Gesellschaft als Ganzes. Und da ist eben die Frage, wie schaffen wir diesen Zusammenhalt aufzubauen? Du meintest eben, der Zusammenhalt ist etwas ins Wanken gekommen in den letzten Jahren. Ich schätze mal, das ist eben der Ausländerfeindlichkeit irgendwie zuzuschreiben, schätze ich. Zumindest ist das jetzt eine Veränderung, die wir wahrgenommen haben in den letzten Jahren. Wie schafft man diese Spaltung, auch die politische, die wir zum Beispiel gerade bemerken, irgendwie wieder zusammenzubringen? Weil Spaltung ist eben einer der Gründe für Diskriminierung. Also wenn eine Gesellschaft gespalten ist, dann per Definition werden sich dann die unterschiedlichen Parteien irgendwie diskriminieren oder dergleichen. Wie kann man das lösen? Das ist eine große Frage, aber.
1: Das ist wirklich eine große Frage, ja. Ich glaube, so die Lösung, ich bin mir nicht sicher, ob es die gibt, aber ich glaube, was ganz, ganz wichtig ist, ist, dass man einfach ins Gespräch geht, dass man sich auch wieder ein bisschen darauf besinnt, dass man durchaus gemeinsame Ziele hat und dass man gemeinsam eigentlich etwas erreichen kann und nicht gegeneinander, wie es jetzt aktuell eigentlich gerade auf politischer Ebene ist.
0: Absolut. Entschuldigung, ich habe jetzt schon wieder die Expertin vorgegriffen, aber auch euch würde ich gerne nochmal kurz fragen, habt ihr vielleicht Lösungen, die man irgendwie umsetzen könnte oder Ideen, also es muss natürlich jetzt nichts ganz Konkretes sein, wie man eine Gesellschaft, die gespalten ist, was wir jetzt derzeit auch sehen, wieder zusammenbringen kann, wie man hier den Zusammenhalt lehrt?
2: Ich finde es ganz wichtig, dass man sich einfach daran erinnert, wie alle Menschen sind und alle gleich sind.
0: Einen gemeinsamen Nenner, ja. Absolut, das ist sehr fundamental. Weil man kann schon, aber man grenzt tendenziell Menschen deutlich weniger aus oder man behandelt sie weniger schlecht, wenn man eben ihn als ebenbürtig oder als ebenfalls Mensch wahrnimmt. Das ist eben auch diese Entmenschlichung, die einen großen Faktor spielt von Gräueltaten oder von einfach ganz normal.

0: Rassismus auch. Genau. Vielleicht bei euch auch irgendwelche Ideen, die euch durch den Kopf gehen, was könnte man wirklich, oder seien es auch Einzelbeispiele, was könnte man mit der Gesellschaft machen, dass hier dieses Auseinanderdriften, diese Spaltung weniger voranschreitet oder vielleicht sogar besser wird?
1: Ich würde sagen, dass bevor du irgendeinen Kommentar machst, sollst du selber nachdenken, ob, wenn es jemand zu dir sagt, dass du dich gut fühlen würdest.
0: Empathie auf jeden Fall. Oder sich dieses einfach reinversetzen können. Das ist bei Einzelpersonen absolut wichtig. Und als Gesellschaft sollte man das vielleicht auch lernen. Ich weiß nicht, ob man das als Gesellschaft so kann, aber das wäre auf jeden Fall eine Lösung, ja. Und eine weitere Lösungsoption wäre vielleicht eben, dass es gar nicht so weit kommt. Ich meine, das sehen wir leider in einer Situation, wo es schon so weit ist. Dennoch kann man auch hier noch Prävention lernen. Zumindest jetzt bei jüngeren Menschen, die werden irgendwann erstmals mit Rassismus konfrontiert. Wie schafft man es hier, bei jungen Menschen diesen Rassismus zu präventieren? Habt ihr da vielleicht irgendwelche Ideen?
2: Ich finde, weil bei Jugendlichen, bevor sie in eine gezielte Richtung gehen, sollte man alle Seiten quasi zeigen, mäßig.
0: Also einfach wieder auch Aufklärung auf jeden Fall. Absolut. Sonst gebe ich die Frage gerne mal wieder weiter an dich, Selina. Prävention, großes Thema, aber hast du da vielleicht irgendwelche Ideen? Ich meine, wir hatten schon eben angesprochen, fixe Bildungen eben in Schulen zum Beispiel, das zählt auf jeden Fall unter Prävention, aber vielleicht andere Ideen, die man umsetzen könnte, um dass es gar nicht so weit kommt, oder was hätte man vielleicht vor 20 Jahren machen sollen und ist jetzt schon ein bisschen spät, aber trotzdem, ist ja sinnvoll.
3: Also die Prävention besteht ja in erster Linie in der Aufklärung. Und ich glaube, es ist ganz wichtig, dass man immer wieder Akzente setzt, wo man einfach darauf hinweist, dass dieses Verhalten nicht in Ordnung ist. Und einfach ständig die Gesellschaft ein bisschen damit konfrontiert, weil viele, so habe ich zumindest das Gefühl, wenn sie selber nicht so viel damit konfrontiert sind, dann machen sie sich auch nicht weiter Gedanken darüber. Und ich glaube aber, dass genau das der Punkt ist, wo eine Zivilcourage entstehen könnte, dass eben auch Menschen, die normalerweise keine Berührung damit haben, vielleicht sich dann doch darüber Gedanken machen oder eben auch mit Betroffenen in den Austausch kommen. Was uns bei der Antidiskriminierungsstelle sehr wichtig ist, ist einfach das Gespräch, der Austausch, dass wir immer bereit sind, mit jemandem zu reden. Das heißt jetzt einfach auch nur, wenn es irgendwer Frage gibt oder jemand sich Informationen einholen will, aber natürlich schon auch mit Betroffenen, um ihnen auch zu zeigen, was ihre Rechte sind, weil es gibt nämlich Rechte und man sollte diese Rechte, die man hat, auch nutzen. Und vor allem finde ich es ganz wichtig, dass man sich da nicht allein durchkämpft, sondern dass man die Stellen, die es gibt, die sich damit auseinandersetzen, die sich damit beschäftigen, auch nutzt. So wie die Antidiskriminierungsstelle ist kostenfrei. Wir arbeiten streng vertraulich, es ist unter Umständen anonym. Also es sind schon auch gute Schutzmaßnahmen da, dass sich die Menschen wirklich an uns wenden könnten.
0: Dankeschön, ja. Also Hilfe, sich zu suchen und einfach da nicht sich alleine durchzukämpfen, ist, glaube ich, einer der wichtigsten Aspekte in jeder Art von eben Diskriminierung, Mobbing. Ich glaube, das können wir als Fazit so mitnehmen. Aber jetzt würde ich aber nochmal ganz spezifisch auf Jugendliche eingehen. Wie kann man sich denn als Jugendlicher hier engagieren, gegen Rassismus, gegen Diskriminierung. Gibt es irgendwelche Möglichkeiten in Salzburg jetzt vielleicht spezifisch?
3: Was es auf alle Fälle immer die Möglichkeit gibt, um wieder zum Social-Media-Thema zurückzukehren. Es gibt ganz, ganz viele tolle Kampagnen online immer wieder und die können natürlich Jugendliche genauso teilen, wie auch die Einrichtungen, die da in diesem Bereich arbeiten. Also das ist auf jeden Fall etwas, wie man ein Zeichen setzen kann. Oder auch zu Veranstaltungen hingehen und auch ganz wichtig, eben sich selber dazu informieren, damit man dann auch diese Infos, die man bekommen hat, auch weitertragen kann. Also es muss gar nicht irgendwie eine große Demo oder so sein, wo man natürlich auch jederzeit mitmachen kann, was auch total wichtig und wertvoll ist. Aber es können auch auf sehr familiärer, freundschaftlicher Ebene Akzente gesetzt werden.
0: Was mir gerade noch einfällt, da wir eben vorher über das Wegschauen gesprochen haben, einfach nicht wegzusehen als Einzelperson, auch als Jugendliche, ist natürlich sehr relevant. Natürlich sich selber nicht in Gefahr bringen, wichtig, Selbstschutz vor Fremdschutz. Aber wenn ihr was seht, das ihr nicht in Ordnung findet, dann einfach mal ansprechen. Ich meine, wenn da jetzt zum Beispiel, wenn das in der Öffentlichkeit ist, dann kann eigentlich quasi nichts passieren, weil ja, angreifen wird einen jetzt nicht, weil da sind genug Menschen und die verbale Konfrontation könnte eben dem Opfer helfen oder zumindest irgendwie die Situation ein bisschen auflösen.
3: Ich glaube, was auch noch ganz wichtig ist, tatsächlich ist die Stimmen der Jugendlichen zu hören. Deswegen meine Frage jetzt an euch drei. Was würdet ihr euch von der Antidiskriminierungsstelle wünschen? Also ich bin ja immer wieder mal im Jugendzentrum Iglo, wo wir uns auch hin und wieder sehen. Aber was gibt es so etwas, wo ihr euch denkt, boah, das würdet ihr eigentlich wirklich brauchen, aber auf die Idee kommt sie von selber einfach nicht?
1: Dass man zu allen Schulen geht und Workshops haben soll.
2: Mhm. Dass man den Jugendlichen beibringt, wenn man jetzt irgendwas in der Öffentlichkeit sieht, wie man reagieren sollte.
3: Das sind auf alle Fälle sehr gute Tipps, die ihr habt, was das Thema Schulen angeht. Da sind wir dran, wir und auch andere Einrichtungen in der Stadt Salzburg. Und natürlich auch ja, die Workshops, das nehme ich auf jeden Fall mit. Dass wir da gezielt darüber reden. Danke.
0: Das ist ja ein wunderbares Fazit eigentlich. Ich denke, da kann man einen Schlusspunkt setzen. Vielen Dank auf jeden Fall, dass ihr alle hier wart. Es war sehr interessant, war sehr informativ. Danke, dass ihr auch eure persönlichen Erfahrungen teilen konntet im Rahmen dieser Sendung. Und danke natürlich, Selina, für die Einschätzung, die Expertise. Dann wäre es das gewesen mit einer weiteren Sendung von Kia on Air. Danke fürs Zuhören und bis zum nächsten Mal. Das war's von mir, Thomas. Und ihr bekommt natürlich noch ein Lied zum Ausklingen. Und zwar They Don't Care About Us von Michael Jackson.

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3: Y bueno, pues para empezar este programa me gustaría empezar con algo, un clásico, la verdad. Aquí ponemos cosas clásicas, cosas nuevas, pero bueno, le damos un poco a todo. Also, ich würde gerne eigentlich irgendeinen Klassiker eigentlich meine Sendung für heute abspielen, aber wir spielen etwas Neues, etwas Älteres, eigentlich alles, was wir wollen eigentlich. So, aber wir fangen jetzt sofort an.

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0: hallo, grüß euch hier am Abgrund.
1: Hallo.
0: Yes, wir sind wieder da. Heute, wo alle die Museen anschauen.
1: Mhm.
0: Ja, wäre es nicht in Salzburg, würde es mich interessieren, aber ich habe da schon alles gesehen.
1: Ach so.
0: Ja, ja.
1: Warst du heute am Nachmittag, ich habe um 15 Uhr, war irgendwo in Nontal eine Dackelparade.
0: Dieses Dackeltreffen war im Nachbargebäude, vorm Nachbargebäude, vorm Unipark Nontal. Das war vorher in Salzburg heute. Nein, ich habe mir diese verrückten Leute mit diesen Würstel auf vier Beinen nicht angeschaut.
1: Ja, nein, ich habe eher durch Zufall darüber erfahren, dass das heute ist.
0: Ja,
1: meine Frau hat auf Wilhaben was verkauft und die
0: hat Dackel
1: gesagt, nein, die hat eben was verkauft und die hat gesagt, ja, entweder schaut es vor oder nach der Dackelparade vorbei.
0: Mhm. Die hat dann nachher vorbeigeschaut. Die haben sich im Unipark getroffen und sind dann Richtung Hellbrunn aus, sie auf der Hellbrunner Allee marschiert mit ihren Hunden.
1: Aha.
0: Ja,
1: interessant.
0: Lauter Dackel.
1: Okay, wie viele waren da?
0: Also ursprünglich waren geplant, dass sie da 60 Frauchen-Herrchen mit ihren Würstel treffen. Und, entschuldige, aber so ein Dackel ist eine Bodenwurst. Ja, das ist
1: ja, ist ein Jagdhund.
0: Ja. Ich kann es mir nicht einmal theoretisch vorstellen, aber bitte.
1: Ja, wurscht.
0: Nein, aber
1: wir machen heute keine Dackelsendung übrigens.
0: Nein, überhaupt nicht. Wir sind jetzt live am Abgrund. Wir reden nur über das, was heute hinter unseren Rücken passiert ist am Nachmittag.
1: Genau.
0: Naja, also geplant waren es 60 Hunde, Dackelfreunde mit ihren Viechern und es waren einige hundert. Also, da waren lauter wahnsinnige Leute mit diese komischen Würstel auf vier Beinen.
1: Okay.
0: Ja, und was jetzt noch viel schlimmer war, wie ich jetzt mit dem Bus hergefahren bin, weil ich heute Vormittag wandern war, mir jetzt nicht mehr interessiert, heute Radl fahren, dann ist das ein komischer Typ mit einem E-Scooter und einem eigenartigen Rucksack eingeschrieben und erst dachte, okay, es ist ein Lieferando-Typ. Nein, das war ein Tiertransport-Rucksack und da war ein kleines Kätzchen drin, so eine große, so 20 cm lange weiße Katze, die ist da draufgepickt auf dem Gitter, hat miaut, die hat einen Stress gehabt, das war echt arm, das Viech.
1: Ja.
0: Hinten im Obus gestanden, von alle Autos angeleuchtet, alle Leute schauen so, die hat keinen Spaß gehabt, die Katze.
1: Nein, ist ja eine Katze.
0: Ja, wieso ist die in einem Rucksack im Obus?
1: Ich habe keine Ahnung, ich auch nicht.
0: Ja.
1: Ich auch nicht. Ich verstehe es auch nicht.
0: Nein, es ist schlimm. Naja, aber ja. Aus dem Tier wird ja nur eine schöne große weiße Katze und kein Würstel mit vier Beinen.
1: Immerhin, ja.
0: Ja.
1: Vielleicht
0: das hat ja
1: für
0: was.
1: Ewig verängstigt, aber.
0: Mhm.
1: Ja.
0: Übrigens ein neues, damit wir jetzt einmal aufhören, über die Viecher zu reden. Danger Dan hat einen Vorschlag, wie man mit Nazis umgehen könnte.
1: Ja.
0: Horchen wir uns das an?
1: Das horchen wir uns unbedingt an.
0: Bin dabei.

erprobt sie sind, wir einigen uns können, schaute ich, was gesellschaftlich denn alles akzeptiert, genommen als wär's Gott gegeben, aber funktioniert, kapiert, wir sollen Nazis also lieber nicht verhauen. 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

0: Einen Gruß.
1: Großartig.
0: Ja, allerdings.
1: Ja, es ist absolut wahre Worte. Wenn man Nazis so behandelte wie Frauen, natürlich wieder mal eine Nummer im Konjunktiv.
0: Ja.
1: Danger Dan.
0: Sowieso.
1: Ja, mal schauen, ob das im ZDF gespielt wird. Tja, egal. Wir sind nicht das ZDF. Ihr seid in der Radio, am Abgrund, live aus der Radiofabrik.
0: So ist es.
1: Genau. Ja. Was gab's Neues? Wir haben sie schon angekündigt. Tom.
0: Einiges. Ja. Es gab letzte Woche, ist ganz viel rausgekommen, nämlich was Neues von der Killer Band, ein neues Album und von den Leftovers, von den Gurriers.
1: Die Gurriers, das ist ganz wichtig.
0: Genau, und von Protomatür.
1: Protomatür.
0: Ja. Mhm. Und von Weave.
1: Ja, das Danger Dan-Album ist auch rausgekommen.
0: Ja, das Danger Dan-Album ist die Woche rausgekommen, oder?
1: Ich glaube.
0: Ja, ist
1: alles die Woche kürzlich. Alles kürzlich, ja.
0: Genau. So ist es. Mhm.
1: Genau. Leftovers, ja. Es gibt schon ein paar nette Nummern, ich habe es durchgekocht gestern. Der Opener ist recht witzig. Kivara. Das konnte man eigentlich jetzt gleich nach Danger Dan spielen, ha?
0: Das können wir machen. Was gibt es da noch? Die Gurriers?
1: Das ist eine gute Idee. Da suchst du dann was aus. Lasst euch überraschen da draußen.
0: Genau.
1: Oh yeah. Also jetzt Leftovers mit einem Kivara-Lied. Das ist eher im Bad Religion-Stil. 1,5 Minuten lang.
0: Mhm.
1: Viel Spaß.
2: Ausweis schon kontrolliert.

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0: Da waren sie doch, hoppala.
1: Hoppala, da waren sie ja schon aus.
0: Und ja,
1: hätte dann, das nächste schon angefangen. Aber nur fast.
0: Wir haben gerade hitzig diskutiert. Exalted Eagles von Proto Matter, wie sie sie nennen, war da jetzt zum Schluss noch. Und ich habe gestern beim
1: Durchmachen. Ich sage immer Proto Matter.
0: Ja,
1: das klingt für mich brutaler und dumm. Sage ich es absichtlich falsch.
0: Und sie kam ja doch die Trompete am Ende, aber recht zurückhaltend.
1: Bei zwei Liedern ist recht zurückhaltend, beim anderen nicht so und darum kann ich mich dabei noch nicht so aufregen. Mhm.
0: Ja, aber es ist, wie wir gerade jetzt während der Musik besprochen haben, dass, wer sich scheut, einfach einmal beim Streamingdienst reinhorchen, sie die Texte geben. Es ist extrem gesellschafts- und politikkritisch, nämlich Schwerpunkt USA, das sind ja Amis, ja. Mhm. Obwohl es klingen wie Briten, aber das ist jetzt das Nächste. Aber ich finde es großartig inhaltlich. Es geht auch wirklich um diese ganzen Smartphone-Zombies, diese Vereinsamten. Da möchte ich allen das Sounds We Cannot Hear mitsamt ein Musikvideo ans Herzen legen. Das ist Und auch das zweite Video, das veröffentlicht worden ist, das ist no Ärger um so ein Smartphone-Zombie. Das ist reinziehen. Und vor allem auch den Text inhalieren, dann wirkt die Musik meiner Meinung nach gleich ganz anders. Aber so viel dazu. Tom, jetzt bist du dran.
1: Jetzt bin ich dran.
0: Achso, von The Gurriers hatten wir Nothing Happens Twice.
1: Ja.
0: Schönes Lied.
1: Genau.
0: Sehr schönes Lied.
1: Genau, jetzt komme ich dran. Ich hätte gesagt, wir spielen Killer Paint.
0: Oh ja.
1: Die Giraffe oder Ette Gallop?
0: Das ist mir wurscht.
1: Das ist der Wurscht. Giraffe habe ich schon mal gespielt.
0: Genau, wollte ich gerade sagen. Da haben wir drüber geredet. Die Giraffe haben wir schon mal gespielt, ja.
1: Genau.
0: Und da haben wir galoppieren, oder?
1: Ja, das ist eh so ein eingänglichstes Lied, kommt mir vor auf dem Album. Mhm. Mir ist es zu anstrengend. Muss ich sagen.
0: Okay.
1: Die haben ja früher mal Killer Band geheißen, das ist glaube ich 14 Jahre her, mit dem ersten Album, aber haben sie dann umbenannt. Ja, in Killer Band. So ist es.
0: Sie haben Killer Band geheißen und
1: haben nein, sie haben Girl Band. Girl Band haben sie geheißen.
0: Ja. Jetzt kenne ich mich aus. Jetzt. Danke.
1: Okay, Entschuldigung, wenn ich
0: es nicht für die Info,
1: schlüssig erklärt habe. Aber das machen wir uns jetzt an.
0: Ja, ihr seid live am Abgrund, wir reden immer Scheiß.
1: Ja, genau.
0: Ja,
1: zum Beispiel über Bodenwürste. Genau, Bodenwürsteln, ja.
0: Ja, mit vier Beinen,
1: wuff. Ja, wuff.

0: fein Sounds.
1: Ja, vier Nummern haben wir jetzt gehört. Nach der Killer Band haben wir Sex Mask mit Raid gehört. Und dann, ich weiß nicht, wie man das ausspricht. Nuts Blanches. Genau, mit einem Lidl. Das weiß ich nicht. Nein, das ist Französisch. Die haben mal Französisch gesungen.
0: Was weiß ich, irgendwas Franziges.
1: Ja, genau. Ja,
0: ich kenne mich da nicht aus.
1: Ich habe den Sound ganz lustig gefunden, verstehe ja. Das natürlich nicht am Text. Und egal. Jetzt zum Schluss haben wir Weave gekocht mit Porcelain. Da haben wir die EP gekocht, die ist auch vorige Woche erschienen. Finde ich sehr nett.
0: Absolut. Fein, ja, also ja. Das war jetzt nur feine Musik. Mhm. Und was passt zu feiner Musik? Feine Musik.
1: Ja, richtig.
0: Ja. Und ich würde sagen, ich bin jetzt nochmal für ein Duo Garius und Protomartyr.
1: Ja, können wir gerne machen.
0: Sehr trompetenarm und flott.
1: Gut.
0: Machen wir das.
1: Machen wir.
0: Shades, danach Feed the Seer.

0: Oh yeah. Fein, fein, fein war das. Boah, jetzt wollten schon wieder die Curious. Nein, wir hatten sie gerade wieder.
1: Ja, genau.
0: Fiete Sur von Protomathieu und davor war Shades von den Curious. Oh yeah. Ja, es hat sich leider Freitag letzte Woche was Trauriges ereignet. Verzeih mal, Tom. Oder musst du sie sagen?
1: Das musst du sagen.
0: Okay, dann muss ich das sagen. Wir haben in unserer schwarz gekleideten Vergangenheit sehr oft das Ich gespielt. Und leider, also die Band gibt es zum Glück noch, gab es bis letzten Freitag noch immer in ihrer Urbesetzung. Es war am Freitag ein Konzert in, ich glaube, Granada, zumindest in Spanien. Und nach dem Konzert Backstage ist einer der beiden Herren, der Bruno Kramm, zusammengebrochen und verstorben. Und das ist traurig. Mit nur 58 Jahren. Jo. Und das denkt man sich, also wir haben halt lang nicht mehr in der Szene gehorcht oder so. Es war vor 15 Jahren war ja das letzte Nahtoderlebnis, sage ich jetzt einmal, bei der Band, ja, wo eben der Sänger, der charismatische von den beiden, der sich immer um den Mikrofonständer wickelt, der Stefan

0: Mit nur 58 Jahren.
1: Ja,
0: ist korrekt, schade, schade, ja. Schade.
1: Mhm.
0: Schade um den Bruno. Und ich habe mir gestern eben überlegt, ja, irgendwie sollte man ein Lied spielen von Das Ich. Ja. Und es gibt eines am Album Reanimat, wo vieles remixed worden ist, da ist eine neue Nummer dabei. Heißt auch Reanimat, oh, aber das ist ja so eine Schnulze.
1: Na, dann spielen wir es nicht.
0: Wir spielen Der Schrei. Na dann, rest in peace, Bruno Kramm.

0: Ja, rest in peace, Bruno Kramm. Wie es auch immer weitergeht mit das Ich.
1: Okay. Jo.
0: Haben wir das jetzt mit der Musik, die eigentlich überhaupt nicht in die Sendung halt reinpasst, aber es hat sein müssen, sagen wir so.
1: Genau, so ist es.
0: So kann es passieren und das ist auch völlig in Ordnung. Mhm. Unsere restlichen 8 Minuten. Tom, was steht an?
1: Was steht an? Ja, ich habe mich entscheiden müssen. Das Album kommt zwar nächste Woche raus und ich spiele da sicher einige Nummern, weil ich mich schon so drauf freue, auf die neue Tramhaus. Aber ja,
0: ja, spür's.
1: Mir gefällt es einfach.
0: Mach.
1: Genau, Tramhaus, Plovdiv.

0: Tramhaus mit Plovdiv.
1: Genau.
0: Sehr geile Nummer. Sehr, sehr geile Nummer.
1: Finde ich
0: ja. Ja, das war's.
1: Richtig.
0: Ja, ihr habt es geschafft. Ihr habt es mit uns geschafft. Wir haben uns gegenseitig ertragen. Ist doch super.
1: Voll.
0: Wieder einmal.
1: Mhm.
0: Wir loben uns selbst. Und
1: genau.
0: Wir beleidigen den Äther wieder in 14 Tagen. Live aus der Radiofabrik.
1: So ist es.
0: Und jetzt ab in die kalte Nacht. Ciao, pfiat euch.
1: Pfiat euch.
0: Ach ja, egal wohin.

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Einen wunderschönen Abend wünscht euch der Cooler Ruler bei einer neuen Ausgabe von Raw Sound Radio. Wir machen weiter mit dem Summer Special. Diesmal der zweite Teil vom Jahr 1966, ein Jahr, in dem sie doch so einiges Musikalisches getan hat. Und letztes Mal haben wir ja so Beatles, Beach Boys und so Zeug gehabt und auch durchaus sehr viel Motown. Wir fangen heuer in Jamaika an. Und mit einem Tune, der gesichert 1966 rausgekommen ist, Hopetown Louis mit Take It Easy.

Hopetown Lewis mit Music Got Soul 1966 in Jamaica veröffentlicht. Genauso wie der nächste Tune, der kommt vom alten Ellis aus dem Treasure Isle Studio mit Girl, I've Got a Date.

Der wunderbare Alton Ellis mit Cry Tough, eine Aufnahme aus dem Trash Isle Studio 1966. 1966 in Jamaika, ja durchaus vom Übergang geprägt, vom Ska in den doch langsamen Rock Steady Lintet und der Gitarre sehr maßgeblich daran beteiligt. Und dann sind wir nochmal ein bisschen später langsamer geworden und dann haben wir ihn Reggae gehabt, also Ska, Rocksteady, Reggae, die komplett logische Entwicklung des Reggae. Für mich ist er das alles eins. Eine wunderbare Muse. Nächster Tune, die Phyllis Dillon mit Don't Stay Away.

Teach Makers mit Things You Say You Love. Ziemlich sicher 1966 aufgenommen, nicht ganz so sicher bin ich mir, ob es 1966 veröffentlicht worden ist. Möglicherweise ist die Veröffentlichung auch erst 1967 gewesen. Wobei, da muss man immer ganz, ganz streng unterscheiden, sofern es überhaupt bekannt ist, wann ist in Jamaika rausgekommen und wann ist auf dem großen Markt, also im UK, erschienen. Das sind zwei komplett verschiedene Sachen. Gibt Singles, die 66 in Jamaika rausgekommen sind und erst 68 in UK. Ist halt so. Also deshalb ist das jetzt da ein bisschen schwierig, möglicherweise. Beim nächsten Tune ist es genau das gleiche. Die Techniques mit You Don't Care. 1966 aufgenommen. Vermutlich erst 1967 sogar in Jamaika veröffentlicht. Ganz sicher 1967 in UK veröffentlicht. Nur gequatscht. Tune.

die Paragons mit John Holt an den Lead Vocals und On the Beach. 1966 Aufnahme und ich wiederhole mich, 1967 vermutlich in UK, also sicher 1967 in UK veröffentlicht. Bei Jamaica weiß man das nicht so genau. Der nächste Tune ist ein Riesenhit geworden und da ist es auch so. 1966 ist die Single in Jamaica rausgekommen und 1967 erst in England. Chart-Einstieg war sogar erst im Juli 1967. Ich rede vom Desmond Dekker 007. This is Ocean 11.

James Brown, It's a Man's Man's World, 1966 erschienen und einer seiner größten Erfolge. Damit beginnen wir ein bisschen einen Soul-Schwerpunkt. Im ersten Teil haben wir eher auf Motown konzentriert. Diesmal gehen wir Richtung Süden, Memphis, Stax Records zum Beispiel. Erster Tune aus diesem Studio, aus dem Stax Studio in Memphis, die Carla Thompson mit Baby.

Eddie Floyd mit Knock on Wood, veröffentlicht 1966 am Stax Label oder unter Atlantic, besser gesagt. Nächster Tune aus Memphis, Sam and Dave mit Hold On, I'm Coming.

William Bell mit Never Like This Before 1966. Memphis, südliches Amerika oder südliche Vereinigten Staaten, um es genau zu nehmen. Nicht? Amerika ist ein bisschen größer. Wir machen weiter mit Memphis Sound und werden ein bisschen langsam, weil das Southern Soul hat ja immer ein bisschen was Schwermütiges und dazu ist der nächste Tune ein wunderbares Beispiel. Mabel John mit Your Good Thing Is About to End.

Ruby Johnson mit Come to Me, My Darling, ebenfalls sehr schwermütig, ebenfalls Southern Soul, ebenfalls Memphis, ebenfalls 1966, genauso wie der nächste Tune, der vielleicht nicht ganz so schwermütig ist, wobei er in Klammer ja Sad Song heißt, der darf natürlich nicht fehlen, dieser Herr. Otis Redding mit Fa, Fa, Fa, Fa, Fa, Sad Song oder so ähnlich.

Die Mad Lads mit Patch My Heart. Damit verlassen wir Memphis, bleiben aber noch beim Southern Soul, bleiben im Jahr 1966, fetzen aber um nach Alabama zu den Muscle Soul Studios und erstes Beispiel aus diesem Studio, Wilson Pickett mit 6345789 Soulsville, USA.

Fame Records, Alabama Master Soul Studio, Clarence Carter, Del Daddy, 1966, veröffentlicht. Ebenso wie der nächste Tune, der kommt von zwei Herren, die habe ich in der letzten Sendung, also im Teil 1, schon gehabt mit ihrem großartigsten Tune. Und das ist sozusagen ihr zweitgroßartigster Tune. Unter Anführungszeichen James and Bobby Purify mit She Ain't Gonna Do Right.

auch dieser Tune aus den Marcel Souls Studios in Alabama, 1966 Aufnummer auf Atlantic Records veröffentlicht. Percy Sledge mit Warm and Tender Love. Wir gingen noch weiter in den Süden, aber wir haben allerdings ein bisschen schwungvoller New Orleans mit Robert Parker und Barefooten.

0: Zum Abschluss des Soulblocks aus dem Jahr 1966. Daryl Banks mit Open the Door to Your Heart. Der ist natürlich nicht dem Southern Soul zugeordnet, sondern Astrainer Northern Soul. Wir kommen ein bisschen zum Jazz. Da hat es eine historische Live-Aufnahme gegeben, also immer noch historisch, sensationell gut, sogar mit österreichischer Beteiligung. Cannonball Adderley, Mercy, Mercy, Mercy.
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Ramsey Lewis mit Wade in the Water, 1966 auf Jazz Records veröffentlicht. An Jazz Tune habe ich noch ausgesucht, ein bisschen an Längern. Ascension von John Coltrane ist nicht geworden, weil die ist mir ein bisschen zu wild. Die Platten heute maximal einmal im Jahr aus. Die ist sehr, sehr frei. Allerdings, ja, die kann schon was. Aber ich habe was unter Anführungszeichen Normales ausgesucht, ein bisschen einen längeren Tune vom Joe Henderson, Made for Joe.

Joe Henderson mit Made for Joe, erschienen 1966. Das nächste Teil ist erschienen 2026, ja, man höre und staune, ist aber trotzdem 1966 aufgenommen worden. Und zwar, es dürfte einer der ersten Live-Dokumente sein von einer Band, die ich live, besonders live, sehr, sehr schätze. Aufgenommen am 3. Juli 1966 in San Francisco, The Grateful Dead mit I Know You Rider.

die Grateful Dead, aufgenommen am 3. Juli 1966 in San Francisco mit Cold, Rain and Snow. Wir bleiben ein bisschen in die USA im Jahr 1966. Eine offizielle Plattenveröffentlichung ist das nächste. 13 Floor Elevators mit You're Gonna Miss Me.

Count 5 mit Psychotic Reaction, eine Aufnahme aus dem Jahr 1966, eine Band aus den USA, genauso wie die nächste Gruppen. Das sind die Electric Prunes und den Tune, den ich von denen ausgesucht habe, der heißt Ain't It Hard.

The Blues Project aus New York mit No Time Like the Right Time 1966 veröffentlicht, genauso wie der nächste Tune. Der kommt von einer Gruppe aus englischen Landen, die Small Faces, All or Nothing.

ebenfalls aus Großbritannien, The Creation mit Painterman. Wir kommen wieder zurück nach Jamaika. 1966 mit ziemlicher Sicherheit veröffentlicht in Jamaika, Derek Morgan und Conquering Ruler.

Mit Justin Hines and the Dominoes und Here I Stand sind wir ans Ende der heutigen Sendung angelangt. Ich hoffe, es war interessant. Das Jahr 1966 ein bisschen vorgestellt in zwei Teilen. Der Abschluss der heutigen Sendung kommt natürlich ebenfalls aus Jamaika. 1966 aufgenommen, 1966, soweit ich weiß, veröffentlicht. Die Gaylets mit Joy in the Morning.

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0: Sun Riot featuring The More or The Less mit Licht.

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2: Das Ballaststofforchester mit Ich bin nicht die fromme Helene.